0: knapp 28 Milliarden kanadischen Dollar in Kraft treten. Die Kanadier wollen nicht tatenlos zusehen, wie die USA die Importabgaben hochschrauben. Der kanadische Premier Carney sagte, die Verhandlungen hätten deutlich gemacht, dass die USA kanadische Schlüsselindustrien wie Autos, Stahl und Aluminium zerstören wollten. Tina Eck, USA.
1: Die US-Country-Sängerin Dolly Parton ist tot. Sie sei friedlich im Alter von 80 Jahren in Nashville im US-Bundesstaat Tennessee gestorben. Das bestätigte ihre PR-Agentur. Über die Todesursache ist noch nichts bekannt. Mit Hits wie Jolene oder 9 to 5 erlangte Dolly Parton Weltruhm.
2: Das Wetter.
3: Also wenn man um diese Uhrzeit rausgeht, ist es schon frisch, ne? 15 bis 12 Grad nur, dazu vereinzelt Regen. Meist ist es aber trocken jetzt in der Nacht. Tagsüber dann ein Mix aus Sonne und Wolken. Gegen Nachmittag kann es aber auch mal regnen. Ansonsten gibt es 26 Grad heute und Donnerstag ähnlich. Erst heiter, dann auch mal Schauer und Gewitter möglich bis 29 Grad.
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5: Hier die aktuelle Verkehrslage. A40 Essen-Dortmund, zwischen Dortmund-Barob und Dortmund-Hombruch 1 Kilometer Stau. Im weiteren Verlauf zwischen Essen-Zentrum und Essen-Holsterhausen dichter Verkehr, 10 Minuten Verzögerung. Und zusätzlich auf der A42 Dortmund-Kamp-Lindfort zwischen Oberhausen-Zentrum und Oberhausen-Buschhausen 1 Kilometer zähfließender Verkehr. Wir wünschen allen unterwegs gute Fahrt.
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3: Erinnert ihr euch noch, was in eurer Schultüte so drin war? Also bei mir ist das einfach schon sehr lange her. Aber ich glaube, es waren so Stifte, Mäppchen und Süßigkeiten oder so bei mir damals 1832. Wir gucken auf jeden Fall gleich mal, was heute in so eine Schultüte reinkommt. Und ich sag mal so, da sind krasse Tetris-Skills gefragt. Die sind ganz voll. Hört ihr gleich mehr zu? Mein Name ist Laura Potting. Hallo zusammen. Und ich frage mich ja, warum gibt es denn eigentlich keine Erwachsenen-Schultüten? Sowas wie eine Ich-muss-heute-zur-Arbeit-gehen-Schultüte. Ich bin dafür, wir führen das ein.

0: Madonna mit Frozen. Guten Morgen zusammen. Eine Woche noch, dann ist das Lotterleben vorbei. Dann geht's für die Kids im Land wieder in die Schule. Und für die I-Dötzchen geht's da ja dann auch zum ersten Mal hin. Das ist super aufregend. Auch für die Eltern und ja für Mama und Papa im Land, da sind ja noch einiges zu tun. Zum Beispiel, ne, die müssen die Schultüte noch packen. Die müssen alles dafür einkaufen. Und unsere Reporterin Nea May hat sich mal eine Mama geschnappt und mit der die Schultüte gepackt. Nämlich unsere Hörerin Claudia.
1: Wow, Claudia? Der Tisch ist voll. Passt das überhaupt alles in die Schultüte?
2: Ich habe früher Tetris gespielt. Wir kriegen das hin.
1: Okay, du bist die Expertin. So, womit fangen wir an?
2: Kleine Buntstifte, weil unten die Spitze muss ja irgendwie gefüllt werden. Deswegen gehen die schon mal.
1: Super, perfekt. Wir haben hier alles, ne? Knete, Schleim, Schokoriegel, ganz wichtig.
2: Alles dabei, was das Herz begehrt, weil Pokémon-Karten dürfen ja nicht fehlen. Deswegen halt auch dieser Pikachu-Stift. Der geht auch ein bisschen nach unten.
1: Perfekt.
2: Spitz und lang.
1: Dann gibt es eine Packreihenfolge.
2: Stopfen. Stopfen und die Lücken mit Süßigkeiten auf.
1: Okay, sehr gut. Claudia, was sagst du, wie schwer darf am Ende so eine Schultüte sein? Braucht man irgendwann so einen Lastkran, die den so hochhält, die Schultüte?
2: Dafür nimmt man Großeltern mit. Die parkt man dann da und sagt, halt mal eben kurz.
1: Guck mal, hier sind noch mal Gummibärchen. Packen wir auch rein.
2: Ja, noch die Süßigkeiten, dann die Pokémon-Sachen obendrauf. Dann ist das Ding zugeschnürt.
1: Das ging schneller, als ich dachte.
2: Ja.
0: Also, vom Hören würde ich jetzt mal sagen, das Ding wiegt Minimum 50 Kilo. Naja, übrigens, wir starten heute mit unserem großen Themenschwerpunkt Schulstart und klären da ganz viele Sachen für euch. Zum Beispiel, wie sieht's denn eigentlich aus in Sachen Schwimmunterricht in NRW? Was sind da noch die Probleme vorm Schulstart? Was ist angegangen worden? Was sagt die Landesregierung? Und dann noch so ein Thema wie, was muss ich eigentlich noch vor der Schule alles erledigen? Mit dem Kind den Schulweg üben zum Beispiel? Was besorge ich für einen Tornister? Und alles Fragen, die wir ab heute ganz ausführlich in unserem Themenschwerpunkt Schulstart beleuchten.
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0: Hallo zusammen an diesem frühen Mittwoch. Von Jon Schnee zu Gilderoy Lockhart. Leute, die weder Game of Thrones noch Harry Potter mögen, sorry, es geht auch ganz schnell. Für alle anderen hier die Info, Kit Harington, ne? Also Jon Snow, wird in der neuen Harry Potter Serie den eitlen und arroganten Hogwarts-Professor Gilderoy Lockhart spielen. Er ist nachgerückt für einen anderen Schauspieler, der jetzt doch keine Zeit hat. Da Harry Potter, ne, ja allerdings immer noch so Stoff für Kinder und Jugendliche auch ist, ne, gehe ich jetzt einfach mal davon aus, dass Kit Harington in der neuen Serie deutlich weniger oft nackt sein wird als bei Game of Thrones. Aber wir warten mal ab.
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1: Ich bin Thomas Brock. Kanzleramtschefin Warken ist überzeugt, dass die schwarz-rote Koalition die umstrittene Rentenreform planmäßig in diesem Jahr auf den Weg bringen wird. Das gelte auch für weitere Vorhaben wie die Reform der Pflegeversicherung und die Neuregelung des Arbeitszeitgesetzes, sagte Warken in den ARD-Tagesthemen. Alle hätten den gemeinsamen Willen, die Dinge jetzt auch auf einen guten Weg zu bringen. Das Bundeskabinett berät zurzeit bei einer Klausur auf Schloss Neuhardenberg in Brandenburg über den weiteren Reformfahrplan, über die Ankurbelung der Wirtschaft sowie einen stärkeren Schutz vor Hitze und weiteren Folgen des Klimawandels. Vizekanzler Klingbeil will den Klimaschutz stärker im Grundgesetz verankern, was die Union ablehnt. Das sagte Klingbeil am Abend im ZDF-Heute-Journal.
2: Alle müssen da Hand in Hand arbeiten. Dafür haben wir die Prüfung einer Grundgesetzänderung auch in den Koalitionsvertrag reingeschrieben. Investieren tun wir. Wir haben 100 Milliarden in den nächsten Jahren, die wir zusätzlich in den Klima- und Transformationsfonds stecken. Aber ich möchte eben, dass das Geld auch vernünftig eingesetzt werden kann. Und dafür hat Carsten Schneider einen vernünftigen Vorschlag gemacht. Und da setze ich auch drauf, dass wir einen pragmatischen Weg wählen. Und die Länder wollen diesen Weg ja auch gehen.
1: Vizekanzler Klingbeil. Die Bundesregierung plant auch eine Zuckersteuer, aber wie genau soll sie aussehen? Darüber zeichnet sich Streit ab. Medienberichten zufolge gibt es Pläne, dass die geplante Steuer mehr Produkte betreffen könnte als gedacht.
3: Im Papier aus dem Finanzministerium geht es neben zuckerhaltigen Limonaden auch um Getränke mit Süßungsmitteln, etwa Cola Zero, oder auch um Säfte, Milchgetränke, Eistees, Biermischgetränke, Haferdrinks und Fertigkaffees. Sie sollen der Zuckersteuer unterworfen werden, nicht nur, wie es heißt, um die Menschen zu gesünderer Ernährung zu bewegen, sondern ausdrücklich auch, um mehr Einnahmen für den Haushalt zu generieren. Widerstand kommt von Gesundheitspolitikern der Union und aus dem CSU-geführten Agrarministerium. Die erweiterte Zuckersteuer, heißt es da, entferne sich vom Ziel Gesundheit und gehe über die Vereinbarungen in der Koalition hinaus. Onni Torau, Berlin.
1: Die US-Country-Ikone Dolly Parton ist tot. Sie starb im Alter von 80 Jahren, wie ihre PR-Agentur bestätigte. Über die Todesursache ist noch nichts bekannt. Mit Hits wie Jolene oder 9 to 5 erlangte Dolly Parton weltweiten Ruhm.
4: Das Wetter. So, dann schauen wir wettertechnisch, wie dieser Tag wird, dieser Mittwoch. Wir haben ein paar mehr Wolken, allerdings kommt natürlich auch die Sonne nach einem Tagesverlauf raus. Temperaturen sogar wärmer noch als in den letzten Tagen, bis 26 Grad, so gesehen fast der wärmste Tag der Woche. Nachher kommen dann ein paar mehr Wolken zu uns, so gegen Abend kann dann auch mal ein Gewitter dabei sein, stellenweise Starkregen, das aber nur örtlich bei uns in NRW. Ab Donnerstag kommen dann mehr Schauer zu uns.
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5: A4 Aachen-Köln zwischen Kreuz Köln-West und Köln-Eiffeltor, 1 Kilometer Stau. Wir wünschen allen unterwegs gute Fahrt.
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4: Weil sein Sportlehrer ihn immer falsch gerufen hat, mit dem falschen Nachnamen, hat er sich gedacht, dann nenne ich mich jetzt auch einfach so. Das macht es für alle einfacher. Deswegen heißt Chabousi jetzt Chabousi. A Bar Song jetzt bei uns. Ich wünsche euch eine schöne Nacht. Kurz nach 3. Kommt gut durch.

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0: Also bleibt am besten bei uns. Hier sind sie mit Altes Fieber.

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0: Schöne Nacht mit uns, Kevin Zimmer hier. Folgender Song klingt immer so, als ob einer mit dem Hüpfball unterm Po so reingehüpft kommt.
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0: Und jetzt gibt er alles. Hier ist Alcazar, Crying at the Discotheque.

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0: Ja, das würde ich mir wünschen, dass das zu Hause auch mal öfter fällt, dieses Sorry Papi, ja, kommt aber irgendwie selten bei dem Kurzen von mir. Naja, gut. Ich hätte ein paar Gründe dafür. Aber naja, gut. Muss er wissen. Sorry, Papi. So heißt der Song. Und jetzt bei uns Ray Dalton.
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1: Ich bin Thomas Brockt. Mit Beratungen über die Hitzewelle und Dürre dieses Sommers wird die Bundesregierung heute ihre Klausurtagung auf Schloss Neuhardenberg in Brandenburg abschließen. Zunächst soll die Lage analysiert werden, Beschlüsse sollen dann erst in späteren Kabinettssitzungen folgen. Außerdem wird die Regierung mit Start-up-Unternehmern und Handwerkspräsident Dittrich über das Thema Wettbewerbsfähigkeit der Wirtschaft diskutieren. In der Bundesregierung zeichnet sich derweil ein Streit um die geplante Zuckersteuer ab. Es gibt Pläne, dass die Steuer mehr Produkte betreffen könnte als gedacht, etwa auch Biermischgetränke und Haferdrinks. Die Union lehnt das ab. SPD-Finanzminister Klingbeil hat die Pläne bei RTL und NTV verteidigt.
2: Das Ziel ist doch klar. Wir sehen, dass wir unsere Kinder schützen müssen, dass wir das Gesundheitssystem stärken müssen. Das ist in vielen anderen Ländern passiert. Das machen wir ja auch. Und ich kann Ihnen aus den Gesprächen da drin, ohne Vertraulichkeit zu brechen, glaube ich, sagen, dass da auch die ganze Bundesregierung dahinter steht. Das ist etwas, was wir auf den Weg bringen. Und das ist doch richtig, um unsere Kinder zu schützen, um dafür zu sorgen, dass man in Deutschland gesünder lebt. Dafür ist eine solche Steuer dann auch richtig.
1: Vizekanzler Klingbeil. Trauer um Dolly Parton, die US-Country-Sängerin, ist im Alter von 80 Jahren gestorben. Laut Medienberichten litt sie an Krebs.
3: Es kostet viel Geld, so billig auszusehen. Das war ein Lieblingsspruch der vollbusigen Country-Ikone. Aber Schönheitsoperationen, Schminke, Klunker und blonde Mähne gehörten zum Handwerk des Superstars. Oft sprach Dolly Parton von ihrer Kindheit in Armut als viertältestes von 12 Kindern in einer Hütte in den Smoky Mountains. Ihr Aufstieg und ihre Karriere in Nashville waren sagenhaft. 9 to 5, Jolene, I Will Always Love You wurden Welthits. Dolly wurde reich, baute den Rummelplatz Dollywood und spendete viel Geld für Arme und für Ausbildung. Vor allem Bücher für Kinder, damit die das Lesen lernen. Aus den USA, Tina Eck.
1: Auf einem Hamburger Volksfest haben 23 Fahrgäste eines Kettenkarussells rund 3 Stunden in großer Höhe festgesessen. Das Fahrgeschäft war am späten Abend wegen eines Defekts stehen geblieben. Feuerwehr und Polizei waren mit einem Großaufgebot vor Ort, um das Karussell wieder auf den Boden zu bringen und Panik unter den Fahrgästen zu vermeiden. Kurz nach Mitternacht gelang es dann, das Karussell wieder in Gang zu setzen. Die Betroffenen konnten unverletzt und ohne Hilfe der Feuerwehr aussteigen.
4: Das Wetter. Eigentlich ein ordentlicher Tag, der uns da heute erwartet. Nachher kommt die Sonne auch ordentlich raus mit ein paar mehr Wolken und Richtung Abend dann vielleicht auch mal mit einem Regenschauer. Örtlich kann auch mal ein Gewitter mit Starkregen dabei sein, aber das dann eher so Richtung Abend. Und wie gesagt, nur örtlich. Heute im Tagesverlauf dann Temperaturen bis 26 Grad. Morgen, der Donnerstag, der wird dann schon ein bisschen wolkiger und da wird es über den Tag immer mal wieder ein paar Regenschauer geben.
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5: A4 Aachen-Köln zwischen Kreuz Köln-West und Köln-Eiffeltor, 1 Kilometer Stau. Und A42 Dortmund-Kamp-Lindfort zwischen Oberhausen-Zentrum und Oberhausen-Buschhausen, 1 Kilometer stockender Verkehr. Wir wünschen allen unterwegs gute Fahrt.
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4: Jetzt die Frau, die mit Samtfamilie nach New York gezogen ist. Pink, ja? Und was durfte Töchterchen Willow dann das erste Mal machen, als sie in New York war? Klar, hat sich Mamis Kreditkarte geschnappt, den Papa und ist shoppen gefahren.
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4: Hier ist Pink mit What About Us. Euch eine schöne

0: Nächste Woche geht's los. Schule und für zahlreiche Kinder sogar das allererste Mal. Und die kriegen halt eine Schultüte. Im besten Fall in der Größe von Nico Santos. Und wir haben gerade schon gehört, das stresst Eltern. Denn es ist ja das erste Schaulaufen hier. Zeig mir deine Schultüte und ich sag dir, wie gut deine Eltern sind. Hinter vorgehaltener Hand ist es doch so, oder? Ich weiß es gar nicht. Ist es so? Ihr könnt das besser einschätzen. Und es hört ja nicht damit auf, das Ding irgendwie selbst zu basteln. Ja? Einfach nur ein paar Gummibärchen oder ein paar Stifte für die Schule reinpacken, das reicht ja auch nicht mehr. Deswegen haben wir uns gedacht, wir helfen mal beim Packen. Unsere Reporterin Nea Mai war beim Packen der Schultüte dabei und hat Mama Claudia geholfen.
1: Wow, Claudia, der Tisch ist voll. Passt das überhaupt alles in die Schultüte?
2: Ich habe früher Tetris gespielt, wir kriegen das hin.
1: Okay, du bist die Expertin. So, womit fangen wir an?
2: Kleine Buntstifte, weil unten die Spitze muss ja irgendwie gefüllt werden, deswegen gehen die schon mal.
1: Super, perfekt. Wir haben ja alles, ne? Knete, Schleim, Schokoriegel, ganz wichtig.
2: Alles dabei, was das Herz begehrt, weil Pokémon-Karten dürfen ja nicht fehlen. Deswegen halt auch dieser Pikachu-Stift, der geht auch ein bisschen nach unten.
1: Perfekt.
2: Spitz und lang.
1: Dann gibt es eine Packreihenfolge.
2: Stopfen. Stopfen und die Lücken mit Süßigkeiten auf.
1: Okay, sehr gut. Claudia, was sagst du, wie schwer darf am Ende so eine Schultüte sein? Braucht man irgendwann so einen Lastkran, die den so hochhält, die Schultüte?
2: Dafür nimmt man Großeltern mit. Die parkt man dann da und sagt, halt mal eben, kurz.
1: Guck mal, hier sind nochmal Gummibärchen. Packen wir auch rein.
2: Ja, noch die Süßigkeiten, dann die Pokémon-Sachen obendrauf. Dann ist das Ding zugeschnürt.
1: Das ging schnell. Als ich dachte,
2: ja.
0: Ja, ich würde mal sagen, in dieser Schultüte ist eine ganze Spielwarenabteilung.

0: Im Musikbusiness gibt es ja manchmal so Konstellationen, da fragt man sich, wie ist das eigentlich zustande gekommen? Ja? Gentleman und Michael Patrick Kelly. Wildfire heißt ihre neue Single. Die hören wir uns gleich mal an. Vorher noch Maria Mena und All This Time. Schöne Nacht.
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0: Wenn bei mir zu Hause das Festnetz klingelt, dann weiß ich immer ganz genau, ja gut, es dürften meine Eltern wahrscheinlich sein, ja? Oder irgendwie so ein Marktforschungsinstitut, was einen anruft, ja? Das sind die einzigen, die bei mir noch festnetzmäßig anrufen. So, mittlerweile sind wir ja mit dem Handy unterwegs und meistens benutzen wir das auch. Und deswegen benutzen ganz viele gar kein Festnetztelefon mehr. Das Vergleichsportal Verivox hat jetzt die Ergebnisse einer Umfrage zum Thema veröffentlicht. Und wen wundert's, nur noch rund 60% von uns telefonieren per Festnetz. Ich hab noch Festnetz, ihr vielleicht auch? Keine Ahnung. Aber wir wollten von euch mal wissen, telefoniert ihr noch damit? Stefan Rejek, unser Reporter, hat euch mal gefragt.
1: Wir haben eins, wir benutzen es aber fast kaum noch.
2: Wann habt ihr das letzte Mal Festnetz telefoniert?
3: Vor 4 Jahren? 5 Jahren?
1: Ja, bei mir auch 5, 10 Jahre.
4: Es gibt so 1, 2 Leute, die uns ab und zu noch anrufen auf Festnetz. Alter Ü60.
1: Wenn unsere Eltern anrufen.
5: Für die ältere Generation, genau. Sag ich mal.
2: Und gibt es noch Nummern von früher, die ihr jetzt noch auswendig könnt?
1: Ja, klar, alle Nummern von früher. Meine Eltern, die meisten habe ich tatsächlich im Kopf.
2: Gar keine. Echt, alle vergessen?
6: Ja, alle vergessen.
7: Meine alte Nummer halt von zu Hause kenne ich noch auswendig, aber... sonst auch nicht wirklich.
8: Von Ärzten. So noch von meiner Freundin aus Kindertagen.
2: Und woran denken Sie so als erstes beim Thema Festnetztelefon?
1: Dass ich mich nicht bewegen kann beim Telefonieren und eine Leitung nur, genau, Eltern nervten dann, hör auf zu telefonieren.
5: Ich sehe mich dann noch so im Flur stehen mit dem Kabel am Hörer dran und man konnte sich nicht setzen und war halt unbequem.
9: 25 Pfennig pro Einheit. Ja. Da hat man sich das schon sehr gut überlegen müssen.
8: Immer erst ab 6 Uhr, weil da konnte man so lange telefonieren, wie man wollte für eine Einheit. Das weiß ich auch noch.
0: Ja, weil es dann billiger war, ne? Und dann kam auch noch das Internet dazu und dann wurde ganz oft von oben nach unten gerufen, ey, Mann, hör auf zu telefonieren, ich will ins Internet.
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1: Ich bin Thomas Brockt. Kanzleramtschefin Warken ist überzeugt, dass die schwarz-rote Koalition die umstrittene Rentenreform planmäßig in diesem Jahr auf den Weg bringen wird. Das gelte auch für weitere Vorhaben wie die Reform der Pflegeversicherung und die Neuregelung des Arbeitszeitgesetzes, sagte Warken in den ARD-Tagesthemen. Alle hätten den gemeinsamen Willen, die Dinge jetzt auch auf einen guten Weg zu bringen. Das Bundeskabinett berät zurzeit bei einer Klausur auf Schloss Neuhardenberg in Brandenburg über den weiteren Reformfahrplan, über die Ankurbelung der Wirtschaft sowie einen stärkeren Schutz vor Hitze und weiteren Folgen des Klimawandels. Vizekanzler Klingbeil will den Klimaschutz stärker im Grundgesetz verankern, was die Union ablehnt. Das sagte Klingbeil am Abend im ZDF-Heute-Journal.
2: Alle müssen da Hand in Hand arbeiten. Dafür haben wir die Prüfung einer Grundgesetzänderung auch in den Koalitionsvertrag reingeschrieben. Investieren tun wir. Wir haben 100 Milliarden in den nächsten Jahren, die wir zusätzlich in den Klima- und Transformationsfonds stecken. Aber ich möchte eben, dass das Geld auch vernünftig eingesetzt werden kann. Und dafür hat Carsten Schneider einen vernünftigen Vorschlag gemacht. Und da setze ich auch drauf, dass wir einen pragmatischen Weg wählen. Und die Länder wollen diesen Weg ja auch gehen.
1: Vizekanzler Klingbeil. Videospiele sind in jedem Alter beliebt und die vielen Gamer schauen ab heute nach Köln, denn dort startet die Gamescom. Das ist die größte Videospielmesse der Welt.
3: Rund 350.000 Gaming-Fans werden hier in den nächsten Tagen erwartet, gut zwei Drittel davon aus dem Ausland. Die können unter anderem die neuesten Spiele ausprobieren und stehen dafür zum Teil lange in der Schlange. Die Gaming-Branche ist für die Wirtschaft enorm wichtig, das zeigt sich auch an der politischen Prominenz. Neben Finanzminister Klingbeil und Forschungsministerin Bär wird erstmals auch ein Bundespräsident auf der Messe sprechen. Frank-Walter Steinmeier ist Gastredner beim Gamescom-Kongress. Aus Köln, Thomas Bremser.
1: Die US-Country-Ikone Dolly Parton ist tot. Die Sängerin starb im Alter von 80 Jahren, wie ihre PR-Agentur mitteilte. Laut Medienberichten litt Parton an Krebs. Mit Hits wie Jolene oder 9 to 5 erlangte sie weltweiten Ruhm. US-Präsident Trump ließ die Fahnen im ganzen Land für eine Woche auf Halbmast setzen.
4: Das Wetter. Das wird ein ordentlicher Tag heute. Sehr viel Sonnenschein bekommen wir. Allerdings auch ein paar mehr Wolken noch als in den letzten Tagen. Aber dafür wird es ein bisschen wärmer. Bis zu 26 Grad bekommen wir nachher. Dann Richtung Abend. Immer mehr Wolken. Örtlich können da Regenschauer drin sein. Stellenweise auch mal ein heftiges Gewitter mit Starkregen. Das aber allerdings nur örtlich. Der Donnerstag wird dann etwas wolkiger und wir bekommen ein paar mehr Regenschauer.
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5: Zurzeit liegen uns keine Meldungen vor. Wir wünschen allen unterwegs gute Fahrt.
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4: Ich weiß, das ist jetzt schwierig für euch. Eigentlich ist das ja jetzt die Uhrzeit, wo ihr aufstehen müsst. Schönen guten Morgen erstmal, Kevin Zimmer hier. Ja? Und jetzt kommt Ed Sheeran um die Ecke. Und was singt der? Eyes closed. Ja, wie schreibt man nochmal Abmahnung? So geht's ja nicht hier.

0: da bin ich doch direkt wach hier. Purple Disco Machine und In the Dark. Ja, noch. Aber wird langsam hell, würde ich mal sagen.
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0: Wenn der Kollege Robert Jans reinkommt.
2: Oh, das hast du schön gesagt.
0: Das habe ich schon gesagt, oder?
2: Ja.
0: Es ist Mittwoch. Was bringt uns dieser Mittwoch?
3: Heute geht erst einmal die Klausur der Bundesregierung in Brandenburg zu Ende. Kanzler Friedrich Merz und seine Minister beraten da ja seit gestern darüber, wie Deutschlands Wirtschaft wieder stärker werden kann. Also zum Beispiel über weniger Bürokratie, neue Technologien und künstliche Intelligenz. Und heute kommt dann noch ein Thema dazu, das wir in den letzten Wochen, ja, ich sag mal, deutlich gespürt haben. Dürre, Hitze und die Frage, wie Deutschland sich besser an die Folgen des Klimawandels anpassen kann. Und am Ende wollen Merz, Finanzminister Klingbeil und Innenminister Dobrindt dann Bilanz ziehen.
0: Wir sind sehr gespannt.
3: Absolut,
0: was dabei rauskommt. Und dann sind wir auch sehr gespannt, was so in den Hallen der Gamescom sein wird. Die öffnet heute, ne?
3: Genau. Nach der großen Eröffnungsshow gestern Abend geht's heute dann so richtig los. Erst einmal nur für Fachbesucher. Eigentlich könnten wir da rein. Wir sind ja vom Fach.
0: Absolut.
3: Und die Presse. Ach, guck mal, wir dürfen sogar rein. Mehr als 1600 Aussteller aus 67 Ländern sind angemeldet und für alle anderen Besucher öffnen die Hallen dann ab morgen. Da wird's voll.
0: Da, Bundesregierung auf Klausur, die kann nicht zur Gamescom.
3: Richtig.
0: Ja, Gamescom in Köln. Also zwei Themen an diesem Mittwoch. Robert Jans, vielen Dank.
3: Gerne.
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1: A4 Aachen-Köln zwischen Kreuz Köln-West und Köln-Eiffeltor. 1 Kilometer Stau. Und A57 Nimwegen Krefeld zwischen Kamp-Lindfort und Mörs-Hülsdonk. 1 Kilometer stockender Verkehr, 6 Minuten Verzögerung. Wir wünschen allen unterwegs gute Fahrt.
2: Guten Morgen, Kevin Zimmer hier. Und ich weiß gar nicht, ob wir schon gratuliert haben, aber eigentlich müssen wir gratulieren. Denn viele Jugendliche, viele Kinder fragen ein Jahr, hey, ihr damals in den 90ern, ihr hattet ja noch nichts. Was habt ihr denn eigentlich gemacht, ohne dass ihr die ganze Zeit auf so ein Smartphone gucken konntet? Wir haben halt die ganze Zeit in die Bravo geguckt. Ja, da stand letztendlich das Gleiche drin, was in Social Media heute teilweise drin steht. Aber wir haben sie ab und zu auch mal weggelegt. Ja, weil wir mussten ja den Starschnitt rausschnibbeln. Die Bravo wird heute 70. Herzlichen Glückwunsch.

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0: Nur noch eine Woche. Nur noch eine Woche Sommerferien. Ich sag's, wie es ist. Heute ist schon Mittwoch. Also nächste Woche Mittwoch ist schon wieder erster Schultag. Also hey, genieß die Zeit. Schönen guten Morgen am Mittwoch. In den Sommerferien.
1: Augenblick mal vorgestellt.
2: Unsere Objekte bringen es mit sich, dass wir die nicht einfach so zeigen können, sondern es sind ja wirklich empfindliche Objekte, die ein bestimmtes Klima benötigen, die eine bestimmte Feuchtigkeit benötigen. Also ja, die müssen zum Teil in die Vitrinen.
3: Aber natürlich gibt es auch genug Objekte, die so zu bestaunen sind. Kunsthistorikerin Viktoria Aschoff. Sie gehört mit zum Team vom neuen Paulus-Museum. Das steht in Münster. Ganz neu gebaut, wird heute eröffnet. Und hängt natürlich mit dem Patron des Doms zusammen, dem heiligen Paulus.
2: Bei mir ist es kein Geheimnis, dass ich ja absolut Fan unserer goldenen Paulusbüste bin, die unseren Patron zeigt, aber auch mit eins der ältesten Objekte unseres Domschatzes ist, die fast 1000 Jahre alt ist. Und die hat für mich einfach eine Ausstrahlung.
3: Und ist natürlich auch ab heute zu sehen. Doch das Paulusmuseum will auch mehr sein.
2: Natürlich, wir sind ein Museum, wo christliche Kunst zu sehen ist. Aber man muss kein Katholik sein, um die Ausstellung zu verstehen. Man darf sich einfach überraschen lassen und auch von der Ästhetik begeistern lassen.
3: Vielleicht schon an diesem Wochenende. Schließlich ist in Münster der große NRW-Tag zum 80. Geburtstag unseres Landes. Der Eintritt ist übrigens frei und das immer. Und manche Sachen muss man einfach mal in ganz real betrachten, Viktoria Aschoff.
2: Man sagt ja immer die Aura des Originals, aber das ist wirklich so. Man steht davor und ist einfach baff erstaunt, wenn man die Feinheiten sieht.
3: Und nicht nur deshalb sind Museen einfach wichtig.
2: Ja, wir brauchen diese Museen, wir brauchen diese Orte des Austausches und diese Orte des kulturellen Erbes einfach.
3: Den ganzen Podcast kannst du glauben und alle Infos auf augenblickmalonline.de. Stefan Klinkhammer von der Katholischen Kirche für Augenblick mal.
0: Und jetzt für euch neue Musik von den Sporties. Ich bin Kevin Zimmer, schönen Mittwoch.
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1: Mit José Nachsiandi. Guten Morgen. Deutschland hat, so wie es aussieht, ein neues Aufregerthema. Die geplante Zuckersteuer. Gestern war bekannt geworden, dass Finanzminister Klingbeil die Steuer auch auf nicht zuckerhaltige Getränke erheben will. Zum Beispiel auf Zero-Getränke mit Zuckerersatzstoffen. Auch Haferdrinks sollen angeblich besteuert werden. Das sorgt innerhalb der Koalition für großen Streit. Und auch in der Bevölkerung wächst das Unverständnis. Frage an Marc Weiß aus dem News-Team. Wie sind denn die ersten Reaktionen?
2: Also in den Fitness- und Lifestyle-Bubbles in den sozialen Netzwerken ist die Hölle los. Die dümmste Idee, die je eine Bundesregierung hatte, ist noch das harmloseste, was man da liest. Auch in grundsätzlich regierungskritischen Foren fühlt man sich natürlich jetzt bestätigt, die Bürger würden nur noch verarmt, heißt es da. Also die Aufregung ist groß und ich denke, wenn viele Süßstoffe auch nicht ganz unproblematisch sind, dann sind sie doch ernährungswissenschaftlich gesehen besser als Zucker nun mal. Und man fragt sich, wenn die Bundesregierung Süßstoff für so gefährlich hält, dass er besteuert werden muss, warum wird er dann nicht einfach verboten oder warum steckt tonnenweise Zucker in vielen Joghurten oder sogar in Wurst? Das ist offenbar alles okay. Also ganz viele Kritiker haben hier den Verdacht, dass es Klingbeil nur darum geht, Geld in die leeren Kassen zu bekommen. Eine Zuckersteuer auf zuckerhaltige Getränke hätte ja den Effekt, dass man Steuern einnimmt und etwas für die Gesundheit der Bevölkerung tut. So aber entsteht natürlich bei vielen Menschen der Eindruck, dass sie abgezockt werden sollen. Wobei, ob sich Klingbeil damit durchsetzt, darf bezweifelt werden, denn es gibt massiven Protest gegen die Pläne aus der Union. Ich denke, hier ist das letzte Wort noch nicht gesprochen.
1: Danke, Marc Weiß. Und diese Themen sind heute Morgen auch noch wichtig. Das Bundeskabinett berät heute auf seiner Klausurtagung vor allem über die Hitzewellen und die Dürre des Sommers. SPD-Vizekanzler Klingbeil will den Klima- und Hitzeschutz stärker im Grundgesetz verankern. Die Union lehnt das aber ab. Dolly Parton ist tot. Die Country-Sängerin starb im Alter von 80 Jahren an den Folgen einer Krebserkrankung. Bekannt geworden ist sie unter anderem mit den Originalversionen von I Will Always Love You und Jolene. In Köln öffnet die Gamescom am Morgen ihre Tore für das Fachpublikum. Morgen ist dann auch das breite Publikum willkommen. Es ist, nach eigenen Angaben, die weltgrößte Computerspielemesse. In diesem Jahr erreicht sie einen Ausstellerrekord. Über 1600 Firmen, Verbände und Organisationen wollen ihre Produkte und Dienstleistungen vorstellen. Erwartet werden mehr als 350.000 Besucher. Vor allem bei Jüngeren ist die Messe in Köln sehr beliebt. Hier können neue Computer- und Videospiele intensiv ausprobiert werden. Und das waren die Nachrichten mit José Nachsiandi.
3: Das Radio Gütersloh Wetter heizt sich weiter auf in dieser Woche. Heute Morgen ist es auch schon mal gar nicht mehr so frisch. 15 Grad, daraus werden bei euch in Kattenschrot und Langenberg bis 22 Grad heute. Ja, dazu gibt es so einen lockeren Mix aus Sonne und Wolken. Ganz angenehm. Morgen dann schwül heiße 29 Grad und am Freitag soll es dann gewittern, möglicherweise auch schon in der Nacht von Donnerstag auf Freitag. Besser ankommen jetzt mit dem Radio Gütersloh Verkehrsservice. Wir haben es kurz nach 6. In dem Verkehrsservice steht noch kein Stau drin. Wünsche ich euch schon mal gute Fahrt. Ein paar Blitze habe ich für euch und die kennen wir schon und sind offensichtlich noch da. In Kaunitz auf der Fürstenstraße, in Neuenkirchen auf der Detmolder Straße, in Verl auf der Gütersloher und in Gütersloh auf der Verler Straße. Fahrt schön vorsichtig, wenn euch ein Blitzer begegnet. Gerne kurz melden und nicht nur kurz, sondern auch noch kostenlos für euch. 0800 678 5000. Gute Fahrt.
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3: Bilde ich mir das ein oder klingt meine Stimme heute irgendwie so angeraut? So noch müde so ein bisschen. Ich schütte jetzt mal ein Käffchen drauf und dann wird's besser und geschmeidiger. Euch einen geschmeidigen Start in diesen Mittwoch. Ich bin Tanina Rottmann.

0: Moin Radio Gütersloh-Land. Ich gehe davon aus, dass ihr um 10 nach 6 schon bereit und fit seid für ein kleines Quiz. Was ist knallerot, leuchtet einen schon von Weitem an und sorgt bei Autofahrern direkt für den Kontrollblick auf den Tacho? Ja, richtig. Unsere Achtung Kinderplakate von Radio Gütersloh. Und die sind zurück auf den Straßen im Kreis. Zusammen mit den Stadtwerken Gütersloh haben wir für euch wieder ganz, ganz, ganz viele Plakate besorgt. Radio Gütersloh-Chefredakteur Carsten Schoßmeier. Den Zeitpunkt haben wir jetzt natürlich auch schon genau gewählt. Da haben wir uns was bei gedacht. Die Plakate machen schon Sinn jetzt zum Schulstart.
1: Na, die sind extrem wichtig. Die Kleinen sind morgens oft noch etwas unsicher unterwegs oder in Gedanken schon auf dem Pausenhof. Mit unserer Aktion wollen wir gemeinsam mit euch ein ganz deutliches Zeichen für mehr Rücksichtnahme und Aufmerksamkeit setzen. Wenn da so ein knallrotes Schild am Zaun leuchtet, geht der Fuß auf dem Gaspedal eigentlich automatisch runter und genau das rettet im Zweifel Leben.
0: So, die meistgestellten Fragen, die wir immer so bekommen, wo kriege ich die Plakate und was kosten die?
1: Die Plakate sind kostenlos. Wir haben in diesem Jahr 3 Abholstationen bei uns im Kreis, direkt bei uns in der Redaktion von Radio Gütersloh. An der Ringstraße in Reda-Wiedenbrück, im Kundenzentrum der Stadtwerke Gütersloh an der Berliner Straße und im Freizeitbad Welle. Einfach vorbeikommen und mitnehmen, solange der Vorrat reicht.
0: So, und noch eine Frage, die ihr uns auch immer sehr gerne zu den Plakaten stellt. Darf ich die an der nächsten Laterne aufhängen?
1: Nein, bitte nicht an öffentliche Laternen oder Verkehrsschilder knallen. Das ist rechtlich nämlich nicht erlaubt. Perfekt aufgehoben sind die Schilder auf dem eigenen Grundstück. Gut sichtbar an dem Gartenzaun, an die Hauswand oder ans Garagentor Richtung Straße. Und noch ein kleiner Tipp von uns, am besten vorher kurz auf eine Holzplatte oder ähnliches kleben, damit es stabil bleibt.
0: Ja, nach den Jahren, in denen wir die Plakate schon verteilen, haben wir mittlerweile hier Profis auch am Start im Kreis. Danke dir, Carsten. Ja, dann ab mit euch zu den Ausgabestellen. Plakat mitnehmen, aufhängen und gemeinsam unsere Straßen für die Kinder sicherer machen. Nächste Woche geht die Schule wieder los.

0: Radio Gütersloh Uhr sagt. Es ist 18 Minuten nach 6. Schönen guten Morgen, Kreis Gütersloh, an diesem Mittwoch. Ja, das ist Bergfest, so ein Mittwoch. Das gehört ja wohl gefeiert.
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0: Ja, da ist meine Empfehlung auf jeden Fall die Woche der kleinen Künste auf dem Dreiecksplatz in Lülaloh. Da gibt's doch die ganze Woche Live-Musik auf die Ohren. Und meine Kollegin Lisa Maria Hessler, die hat schon mal reingehört, was da heute Abend auf der Bühne abgeht.
2: Was ihr da gerade gehört habt, waren
3: Ukulele Death Squad aus Australien, die sich selber als gefährlichste Ukulele-Band der Welt bezeichnen. Das wird spektakulär, das wird außergewöhnlich. Da ist Randale natürlich im musikalischen und im positiven Sinne vorprogrammiert.
2: Sagt Reinhard Beckhort, Vorsitzender der Kulturgemeinschaft Dreiecksplatz. Ukulele Death Squad spielen einen Mix aus Flamenco, Ska, Folk, Jazz, Blues, Pop und Rock. Tanzen ist ausdrücklich erwünscht. Und damit ist dieses Jahr auch das erste Mal eine Band aus Australien dabei. Und international geht's auch weiter, nämlich mit Reserva Moak aus Italien. Bei denen gibt's ebenfalls einen Genre-Mix. Von Hip-Hop über Funk bis hin zu Polka und Jazz. Und das klingt dann so.
0: Dafür feiern wir doch die Woche der kleinen Künste in Gütersloh auf dem Dreiecksplatz. Das ist experimentell, es sind immer Profimusiker, es macht einfach immer Spaß. Also vergnügt euch heute, um 19:30 Uhr geht's wie immer los auf der Bühne.

Joshua Caddison am Klavier hat immer so einen schönen Entspannungsfaktor, oder? Hier ist die Radio Gütersloh Morning Show. Wir arbeiten aber weiter am Wachwerden um 6:55. Ja, und gerade heute über Schulschwänzen zu reden, fühlt sich ein bisschen komisch an, schließlich aber noch Sommerferien. Aber wir erfahren gerade, dass es doch sehr viele Schulschwänzer bei uns gibt. Was steckt da dahinter? Das erzählt euch Melanie Faulhaber gleich um 6:30 in den Nachrichten.

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1: Gibt's jetzt um 6:30. Hier ist Melanie Faulhaber. Guten Morgen.
2: Schönen guten Morgen. Das Bundeskabinett berät heute über die Folgen der Hitzewelle in diesem Sommer. Außerdem geht es um die geplante Zuckersteuer. Sie könnte künftig auch für Smoothies, Haferdrinks und Getränke mit Süßstoff gelten. US-Country-Sängerin Dolly Parton ist tot. Sie starb im Alter von 80 Jahren. Als Queen der Country-Musik wurde sie mit Hits wie Jolene und 9 to 5 weltberühmt. Auch ihr auffälliger Look mit großer blonder Mähne war ihr Markenzeichen. Und damit zu den Meldungen aus der Region. In NRW gibt es deutlich mehr Schulschwänzer. Im Regierungsbezirk Detmold hat sich die Zahl der Bußgeldverfahren innerhalb eines Jahres laut NW fast verdoppelt. Von rund 800 auf rund 1500. Lisa Marie Hessler hat die Infos.
3: Schulleiter sagen aber, das ist wahrscheinlich nur die Spitze des Eisbergs, denn erfasst werden nur bestimmte Fälle, zum Beispiel, wenn Schüler ganze Tage fehlen. Außerdem müsse es erst zu einem Bußgeldverfahren kommen. Die Gründe für Verstöße hängen mit den Ferien zusammen, mit der Teilnahmepflicht am Unterricht oder damit, dass schulpflichtige Kinder nicht angemeldet werden.
2: Im Kreis Gütersloh ist die Zahl der Bußgeldverfahren wegen Schulschwänzen allerdings gesunken. Im Bielefelder Einkaufszentrum Luhn hat es gestern Mittag plötzlich einen großen Wasserschaden gegeben. Deshalb musste das komplette Einkaufszentrum für etwa 45 Minuten geräumt werden. Bei Bauarbeiten in einem ehemaligen Geschäft wurde versehentlich ein Sprinkler beschädigt. Mehrere tausend Liter Wasser liefen aus. Die Feuerwehr kam mit mehreren Fahrzeugen und half beim Abpumpen. Im Gartenschaupark Riedberg rollen aktuell schwere Maschinen. Die Gemeinschaft für Natur- und Umweltschutz im Kreis Gütersloh baut dort aktuell einen neuen Entdeckerpfad im Garten der wilden Tiere. Carsten Schoßmeier berichtet.
4: Seit 18 Jahren pflegen die Ehrenamtlichen den Naturgarten in Handarbeit. Jetzt bekommt das Areal ein großes Upgrade. Die Kieswege werden barrierefrei ausgebaut, damit die Beete künftig für alle Besucher gut erreichbar sind. Gefördert wird das Ganze als Kleinprojekt mit 20.000 Euro. Im nächsten Schritt entwickeln die Naturschützer interaktive Infostationen. Die sollen Jung und Alt dazu anregen, die heimische Tierwelt im Park mit allen Sinnen zu entdecken.
2: In Gütersloh wird die Eisenbahnbrücke an der Kaiserstraße, Karl-Bertelsmann-Straße, in der Nacht zu Freitag gesperrt. Die Deutsche Bahn untersucht die Brücke routinemäßig. Deshalb ist die Unterführung von Donnerstagabend 21 Uhr bis etwa 5 Uhr morgens für den Autoverkehr dicht. Folgt einfach der Umleitung. 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
1: Danke dir, Melanie. Das Radio Gütersloh Wetter dreht die Heizung langsam höher. Heute Morgen haben wir schon milde 15 Grad. Später kommen wir bei euch in Verl und Reda-Wiedenbrück auf bis zu 22 Grad. Ja, und dazu gibt's heute so einen ganz fluffigen Sonne-Wolken-Mix. Morgen dann der Sommersprung auf schwülheiße 29 Grad. Und Freitag soll es dann auch zwischendurch mal ordentlich gewittern.
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1: Besser ankommen mit dem Radio Gütersloh Verkehrsservice. Freie Fahrt.
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1: Also Speedweek haben wir definitiv nicht. Diese vier Blitzer, die Dauerblitzer aktuell. In Kaunitz, auf der Fürstenstraße, in Neunkirchen, auf der Detmolder Straße, in Verl auf der Gütersloher und in Gütersloh auf der Verler Straße. Sobald da mehr erscheint, meldet euch gerne rein, kostenfrei über die 0800 678 5000. Kommt gut an.
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1: Schön, dass ihr da seid. Ich bin Janina Rottmann.

0: 20 vor 7, guten Morgen im Radio Gütersloh-Land. In Köln startet heute die Gamescom. Erstmal für Fachpersonal, morgen kommen alle rein und für viele Kids ist das wahrscheinlich der schönste Ort der Welt. Zocken, gucken, neue Games ausprobieren und weit und breit niemand, der ruft, jetzt mach das Ding mal aus. Ich glaube, das sieht bei euch zu Hause wahrscheinlich ein bisschen anders aus. Kann das wohl sein? Ja, wie kriegt man die Kids von der Konsole weg? Wir haben gleich ein paar wohlgemeinte Tipps für euch. Vorher noch Urlaubstipps von der weisen Eminenz.
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3: Ja, nee, ist klar.
4: Geht's euch eigentlich auch so? Also, ich könnte schon wieder. Ja, dann ist jetzt auch der beste Zeitpunkt, es zu tun. Ja, ganz ungeniert. Mein Gott, ist doch nichts dabei. Das machen die anderen doch auch. Jetzt den Sommerurlaub 2027 buchen. Ja, sicher. Wie lange willst du noch warten? Bis alles wieder ausgebucht ist? Hier, ich war gestern im Netto. Knaller Angebot. 2 Wochen türkische Riviera, 3 Sterne plus, all inclusive, Getränke fletschern drin, mit landestypischen Cocktails und Longdrinks. Ja, jetzt haltet euch fest, für 2 Personen, 3,99 inklusive Flug und Transfer. So, und jetzt kommt ihr. Ja, da muss man noch zuschlagen. Zu Hause bleiben wäre teurer. Wirklich, sein Sparfuchs, buch den nächsten Sommerurlaub jetzt noch, bevor du die Reklamationsmail vom diesjährigen Sommerurlaub abschickst. So bleibst du im Urlaubsfeeling und entgehst der Inflation. Ey, wie geil ist das denn? Das sind, rechne mal nach, pro Person gerade mal 14,28 Euro, Flug schon drin. Dafür kriegst du zu Hause gerade mal einen Schnitzel mit Pommes und Mayo. Ja, oder 2 Flaschen Küstennebel aus dem Trinkgut.
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0: Nur noch diese eine Runde. Kennt ihr diesen verzweifelten Ruf aus dem Kinderzimmer auch? Ja, viele Eltern fragen sich im besten Kreis der Welt, wie kriege ich das Kind bloß vom Dauerzocken weg, ohne dass hier bei uns zu Hause der Krieg ausbricht. Ja, und das wird jetzt nochmal neu angefeuert, das Ganze natürlich mit der Gamescom. Die geht morgen für alle los und das ist diesmal eine XXL-Version. Es wird wieder so viele neue Sachen geben, die werden wieder alle neu angefeuert. Leslie Runder aus dem Radio Gütersloh Morning Show Team. Wie machen wir es denn? Wie kriegen wir denn zu Hause ein halbwegs friedliches Ende beim Zocken hin, ohne da jeden Abend WLAN abzudrehen?
1: Ein Tipp von Medienpädagogen: Regeln vorher gemeinsam festlegen und nicht erst dann, wenn das Kind gerade mitten im Spiel steckt. Also wann wird gezockt, wie lange und wann ist Schluss?
0: Klingt in der Theorie ganz gut und auf jeden Fall auch schon mal besser als fünfmal aus der Küche brüllen, jetzt ist aber wirklich Schluss. Es gibt ein kleines Hilfsmittel für das, was du gerade schon gesagt hast, nämlich den sogenannten Mediennutzungsvertrag.
1: Ja, das ist eine kostenlose Vorlage im Internet, die ihr gemeinsam mit euren Kindern ausfüllen könnt. Da könnt ihr zum Beispiel festhalten, keine Konsole bei den Hausaufgaben, beim Essen bleibt das Handy weg oder um 20 Uhr ist Schluss.
0: Also so ein kleiner Familienvertrag quasi für Zocken und Daddeln und die Kids dürfen mitverhandeln.
1: Genau das ist der Punkt. Das Kind soll mitreden und die Regeln mitgestalten. Dann ist es eben nicht nur ein Verbot von oben, sondern eine Vereinbarung, an die sich beide Seiten halten. Im Vertrag können übrigens auch Elternregeln stehen. Den Mediennutzungsvertrag könnt ihr kostenlos online erstellen und dann anschließend ausdrucken.
0: Danke dir, Leslie. Jetzt bin ich natürlich ein bisschen neugierig, wie das bei euch zu Hause so läuft. Habt ihr vielleicht noch einen guten Trick, um die Kids mal nicht in der Dauerschleife beim Zocken zu halten? Dann meldet euch gerne rein in die Sendung. Ich denke, wir haben hier viele Eltern, die das auch interessieren könnte. Schüttet euch hier das Leid aus oder gebt uns Tipps über WhatsApp. Bin ich erreichbar? 05241 92 3 mal die 0.

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1: Mit José Nachsiandi. Guten Morgen. Zwei Tage lang hat sich die Bundesregierung zu einer Klausurtagung zurückgezogen. Heute ist Tag 2. In Neu-Hardenberg in Brandenburg geht die Tagung heute zu Ende. Nach dem gestrigen Top-Thema Wirtschaft soll es heute vor allem um die Klimakrise und den Hitzeschutz gehen. Marc Weiß mit den Einzelheiten.
2: Mehrere Verbände hatten während der Hitzewellen in den vergangenen Wochen immer wieder mehr Verantwortung des Bundes gefordert. Stand heute kann die Bundesregierung Hitzeschutzmaßnahmen beschließen, umsetzen und vor allem bezahlen müssen sie aber die Kommunen. Das stört unter anderem den Städte- und Gemeindebund. Bundesumweltminister Schneider hat sich mit dem Thema beschäftigt und wirbt seinerseits für einen nationalen Hitzeaktionsplan, den will er nachher seinen Kabinettskollegen bei der Klausur vorstellen. Schneider will die Klimaanpassungsmaßnahmen bündeln und als Gemeinschaftsaufgabe im Grundgesetz verankern. Dafür müsse er aber auch in der Regierung noch Überzeugungsarbeit leisten, sagte der Minister bei Phoenix, denn er brauche rechtlich eine Ausgabenkompetenz. Laut Schneider und mehrerer Studien sind die Folgen des Klimawandels ohne Gegenmaßnahmen allerdings ohnehin deutlich teurer, als es ein Hitzeschutz wäre. Schneider rechnet vor, extreme Hitze führe zu einem Ausfall von rund 500 Millionen Euro für die Gesamtwirtschaft pro Tag.
1: Und diese Themen sind heute Morgen auch wichtig. Die Bundesregierung will die geplante Zuckerabgabe auf weitere Getränke ausweiten. Das hat Bundesfinanzminister Klingbeil bestätigt. Ob die Steuer tatsächlich auch Getränke mit alternativen Süßungsmitteln treffen soll, wie von vielen befürchtet, ließ Klingbeil aber offen. In Köln öffnet die Gamescom heute ihre Tore für das Fachpublikum. Die weltgrößte Computerspielemesse wird in diesem Jahr einen Ausstellerrekord erreichen. Morgen ist dann auch das breite Publikum willkommen. Die Country-Sängerin Dolly Parton ist tot. Sie starb im Alter von 80 Jahren nach einer kurzen Krebserkrankung in Nashville. Bekannt wurde sie unter anderem mit den Originalversionen der Songs Jolene und I Will Always Love You. Ihr Tod hat vor allem in den USA zahlreiche Reaktionen hervorgerufen. Stars wie Elton John, Paul McCartney und Mick Jagger meldeten sich mit Trauernachrichten zu Wort. Parton hatte sich auch als Unterstützerin der LGBTQ-Gemeinschaft einen Namen gemacht. Das Empire State Building in New York soll am Abend pink angestrahlt werden. US-Präsident Trump nannte sie eine der größten Country-Sängerinnen aller Zeiten. Zu ihren Ehren hat er die US-Flagge auf allen öffentlichen Gebäuden für eine Woche auf Halbmast setzen lassen. Und das waren die Nachrichten mit José Nachsiandi.
3: Danke dir, José. Wir gucken uns das Radio Gütersloh Wetter an. Das macht heute den ersten Schritt Richtung Hitzetag morgen. Heute Morgen haben wir schon angenehmere 15 Grad, haben in den vergangenen Tagen schon mehr gefroren morgens. Heute Nachmittag werden daraus bei euch in Iselhorst und Riedberg bis zu 22 Grad. Sonne und Wolken gibt's im Wechsel. Und morgen heißt es dann kurzes Höschen, gutes Deo, am besten eine Wasserflasche mitnehmen. Wir bekommen schwülheiße 29 Grad, auch mit Sonne und Wolken. Und am Freitag soll es dann gewittern. Und jetzt besser ankommen mit dem Radio Gütersloh Verkehrsservice. Kurz nach 7 haben wir es. Kurzes Ping-Pong-Spiel. Wenn ich sage Ampel, dann sagt ihr natürlich ausgefallen. Hier ist der Jürgen.
4: In Bockelshausen ist mal wieder die Ampel ausgefallen. Und zwar, das ist Ecke Bahnhofstraße. Die alte 68.
3: Jürgen, danke für die Info. Fahrt da bitte besonders vorsichtig. Ich habe noch Blitzer für euch. Der hier ist neu, steht in Reda-Wiedenbrück auf der Bielefelder Straße. Die hier kennt ihr schon, Gütersloh-Ferler Straße in Ferl auf der Gütersloher Straße, Kaunitz auf der Fürstenstraße und in Riedberg-Neuenkirchen auf der Detmolder Straße. Alle Blitzer und Staus gerne zu mir rüber über die kostenfreie 0800 678 5000. Ich wünsche euch eine gute Fahrt und fahrt vorsichtig.
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3: Hallo zusammen, ich bin's, Tanina Rottmann, und je weniger ich quatsche, desto mehr Musik gibt's für euch.

0: Party Purple Disco Machine in der Radio Gütersloh Morning Show. Schönen Mittwoch euch. Wir haben es jetzt 7:11. Genießt noch die Ruhe und die freien Straßen im Kreis. Nächste Woche geht die Schule wieder los. Und dann sind auch wieder die vielen Kids unterwegs. Zu Fuß, auf dem Fahrrad, mit dem Roller. Ja, und gerade die Kleinen sind im Straßenverkehr manchmal schneller irgendwo, als wir Erwachsene überhaupt gucken können. So, und deshalb setzen wir mit euch wieder auf Rot. Ab sofort bekommt ihr wieder unsere knallroten, großen Achtung Kinderplakate. Sina Schäfer von den Stadtwerken Gütersloh. Ihr unterstützt uns wieder. Ja, hat ja bisher auch immer super geklappt.
1: Also die Plakate werden in jedem Jahr bei uns in der Welle oder auch im Kundenzentrum abgeholt. Es ist selten, dass was übrig bleibt. Und die Eltern finden das super. Das ist ja auch einfach anzubringen, das Plakat. Das ist eine tolle Aktion. Das bekommen wir immer wieder gespiegelt. Und auch, dass man es eben so leicht abholen kann. Ne? Bei euch hier in der Welle im Kundenzentrum.
0: Ja, die Plakate wirken wie ein Stoppschild, kann man nicht anders sagen. So, wir freuen uns, wenn ihr uns die Dinger nur so aus den Händen reißt, damit nächste Woche möglichst viele Autofahrer denken, ah, stimmt, die Kleinen sind ja wieder unterwegs, manchmal Fuß vom Gas.

0: Schönen Mittwochmorgen euch. Der Tacho steht auf 19:07.
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0: Es ist alles so schön bunt da und es glitzert alles. Die Gamescom in Köln geht ja heute für Fachbesucher los. Morgen können dann alle rein. Das absolute Spieleparadies in diesem Jahr auch in der XXXXL-Version. Ich meine, gehört zu haben, 1600 Aussteller sind da. Also eine ganz fette Nummer. Gaming ist groß angesagt. Das Problem ist nur, für viele Eltern im Kreis, da haben wir uns umgehört, ist es auch ein bisschen schwierig, die Kinder vom Dauerzocken loszueisen. Und meine Kollegin Jenny, die hat auch so einen Kandidaten zu Hause.
2: Ich habe immer versucht, bei meinem Sohn Johnny, der ist inzwischen 13, das auch zu regulieren. Leider ist der sehr gut darin, Passwörter zu knacken und irgendwelche Systeme auszuhebeln. Aber grundsätzlich wollen wir jetzt gerade so einen Vertrag aufsetzen. Eine Stunde am Tag Handynutzung, also sowas wie Spiele auf dem Handy und alle Sachen außer Telefonieren. Und zocken mit der PlayStation nur am Wochenende.
0: Wenn's klappt, ist ja super. Wie macht ihr das denn zu Hause mit dem Zocken? Meldet euch gerne, schickt mir eine Sprachnachricht. WhatsApp Gütersloh 92 3 mal die 0.

0: Hübscher Song und so einen hübschen Namen hat sie auch noch. Holly Humberstone. In der Radio Gütersloh Playlist. To Love Somebody, 7.24 Uhr. Ich grüße euch an diesem Mittwoch, aber ich muss mich durchaus auch fragen, was ist mit euch los? Ihr Luschen, könnt ihr alle kein richtiges Tennis spielen? Oder warum schnappen sich immer mehr von euch so ein Paddelschläger? Melanie Faulhaber aus den Radio Gütersloh News ist ein absoluter Renner.
1: Ja, Tanina, beim Gütersloher Turnverein, da hat sich die Zahl der Spieler in 5 Jahren sogar mal eben verachtfacht. Und deshalb gibt's am Postdamm in Gütersloh jetzt auch große Ausbaupläne. Und was da genau geplant ist, das hört ihr bei mir in den News um 9:30.
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1: Hat Melanie Faulhaber jetzt für euch. Wir haben es 7:30.
2: Schönen guten Morgen. Der Schufa droht eine Sammelklage. Die Datenschutzorganisation NeuP wirft ihr vor, alte und längst erledigte Schulden teils noch jahrelang zu speichern. Betroffen sein könnten Millionen Menschen. Die Schufa sagt allerdings, die Speicherung sei legal und wichtig. Bundesfinanzminister Lars Klingbeil will die geplante Zuckersteuer auf mehr Getränke ausweiten. Zum Beispiel auf Smoothies, Nektar und Hafermilch. Je nach Zuckergehalt könnten zwischen 26 und 38 Cent pro Liter fällig werden. Und damit zu den Meldungen aus der Region. In NRW gibt es immer mehr Ärger mit Schulschwänzern, auch im Regierungsbezirk Detmold. Dort hat sich die Zahl der Bußgeldverfahren innerhalb eines Jahres fast verdoppelt. Laut NW von rund 800 auf 1500. Schulleiter sagen allerdings, das sei nur die Spitze des Eisbergs, weil längst nicht jeder Fall in einem Bußgeldverfahren landet. Im Kreis Gütersloh ist der Trend übrigens anders. Hier ist die Zahl der Verfahren wegen Schulschwänzens gesunken. Padel wird auch im Kreis Gütersloh immer beliebter. Dahinter steckt eine Mischung zwischen Squash und Tennis. Wie die NW berichtet, soll beim Gütersloher Turnverein am Postdamm das Angebot deutlich ausgebaut werden. Bisher gibt es dort 3 Padelplätze im Freien. Jetzt sollen in der bisherigen Tennishalle 6 Plätze dazukommen. Lisa Marie Hessler hat die Infos.
3: Damit hätte der GTV künftig 9 Padelplätze. Die Nachfrage ist groß. Die Tennis- und Padelabteilung des GTV ist in 5 Jahren von 80 auf rund 600 Mitglieder gewachsen. Und auch das Tennisangebot soll größer werden. 4 Tennisplätze sollen im Winter mit einer großen Traglufthalle überdacht werden. So kann dort das ganze Jahr gespielt werden.
2: Hinter dem Ausbau der Padelanlagen steckt der Gütersloher Unternehmer Christian Miele. OWL bleibt bei Touristen beliebt. Von Januar bis Juni wurden hier knapp 3,3 Millionen Übernachtungen gezählt, etwas mehr als im gleichen Zeitraum im vergangenen Jahr. Die Zahlen kommen aus der Beherbergungsstatistik. Carsten Schoßmeier hat die Infos.
4: Vor allem das Geschäft mit Ferienwohnungen und Ferienzentren boomt. Die Übernachtungszahlen legten im ersten Halbjahr um gut 35% zu, auch bedingt durch ein größeres Angebot. Der internationale Tourismus wuchs kräftig. Allen voran kommen die meisten ausländischen Urlauber weiterhin aus den Niederlanden. Branchenvertreter sind trotz Fachkräftemangel und hoher Kosten mit der Entwicklung zufrieden, fordern aber weitere Investitionen in die regionale Infrastruktur.
2: Ein Nickerchen auf der A2 ist ein Fall für die Polizei geworden. Ein 26-jähriger Bielefelder stand Sonntag früh zwischen Reda-Wiedenbrück und Herzebrock auf dem Seitenstreifen. Er hatte nach einer Geburtstagsfeier offenbar entschieden, erstmal im Auto seinen Rausch auszuschlafen. Jetzt prüft die Polizei, ob der Bielefelder grundsätzlich zum Fahren geeignet ist. 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
1: Danke, Melanie. Das Radio Gütersloh-Wetter bringt heute so einen ganz lockeren Mix aus Sonne und Wolken. Ganz angenehm, soll auch erstmal trocken bleiben. Temperaturen heute schon mal bis 22 Grad bei euch in Steinhagen und Druffel. Und morgen steht dann ein schwülheißer Tag an. Da schießen die Temperaturen rauf in der Spitze auf bis zu 29 Grad. Reden wir ruhig von 30. Und auch da ein Mix aus Sonne und Wolken. Und am Freitag soll es dann gewittern bei uns.
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1: Besser ankommen mit dem Radio Gütersloh Verkehrsservice. Alles frei, jetzt um kurz nach 7:30.
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1: Der neueste Blitzer ist in Gütersloh aufgetaucht, auf der Herzebrocker Straße. In Reda-Wiedenbrück stehen Sie aktuell auf der Bielefelder Straße. Und dann sind hier die 4 alten Bekannten: Gütersloh-Ferler Straße, Ferl-Gütersloher Straße, Neunkirchen auf der Detmolder Straße und in Kaunitz auf der Fürstenstraße. Und ihr meldet euch doch bitte gerne und kostenlos, wenn ihr auch was für die anderen Autofahrer habt. Auf der 0800 678 5000. Kommt gut an.
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1: Moin Kreis, schüttet euch heute nochmal ordentlich Zucker ins Aufstehkäffchen. Noch ist ja keine Steuer drauf. Könnte das etwa ein dezenter Hinweis darauf sein, dass wir hier gleich mal über die geplante Zuckersteuer sprechen? Ihr seid so Fuchs und ich bin Tanina Rottmann.

0: Kleine Schunkeleinheit den Mittwoch mit Big Mountain im Radio Gütersloh Programm. Grüß euch. Hier ist die Morning Show. Ich bin Tanina Rottmann. Und wir haben es jetzt 7.42 Uhr und wir haben offensichtlich in Deutschland ein neues Aufregerthema, die geplante Zuckersteuer. Ja, gestern haben wir erfahren, dass Finanzminister Klingbeil die Steuer auch auf nicht zuckerhaltige Getränke erheben will, zum Beispiel eben auf Zero-Getränke mit Zuckerersatzstoffen. Und auch Haferdrinks sollen angeblich besteuert werden. Ja, muss man das irgendwie verstehen? Marc Weiß aus dem Radio Gütersloh News Team, was sind denn so die ersten Reaktionen?
1: Also in den Fitness- und Lifestyle-Bubbles in den sozialen Netzwerken ist die Hölle los. Die dümmste Idee, die je eine Bundesregierung hatte, ist noch das harmloseste, was man da liest. Mhm. Auch in grundsätzlich regierungskritischen Foren fühlt man sich natürlich jetzt bestätigt, die Bürger würden nur noch Punkt, heißt es da. Also die Aufregung ist groß und ich denke, wenn viele Süßstoffe auch nicht ganz unproblematisch sind, dann sind sie doch ernährungswissenschaftlich gesehen besser als Zucker nun mal.
0: Ja, man fragt sich, wenn die Bundesregierung Süßstoffe für so gefährlich hält, dass sie besteuert werden müssen. Warum wird es dann nicht einfach verboten? Oder warum steckt dann auch noch tonnenweise Zucker in Joghurten oder sogar in der Wurst? Also das ist offenbar okay.
1: Also ganz viele Kritiker haben hier den Verdacht, dass es Klingbeil nur darum geht, Geld in die leeren Kassen zu bekommen. Eine Zuckersteuer auf zuckerhaltige Getränke hätte ja den Effekt, dass man Steuern einnimmt und etwas für die Gesundheit der Bevölkerung tut. So aber entsteht natürlich bei vielen Menschen der Eindruck, dass sie abgezockt werden sollen. Mhm. Wobei, ob sich Klingbeil damit durchsetzt, darf bezweifelt werden, denn es gibt massiven Protest gegen die Pläne aus der Union. Ich denke, hier ist das letzte Wort noch nicht gesprochen.
0: Aber das letzte Wort von dir. Danke dir, Marc Weiß. 7.43 Uhr. 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

It costs a lot of money to look this cheap, honey. So, für alle, die es mit dem Englischen nicht ganz so dolle haben, es kostet eine Menge Geld, um so billig auszusehen. Das ist für mich der beste Spruch ever von Dolly Parton. Country-Legende, super coole Frau und jetzt leider verstorben mit 80 Jahren. Und viele von euch wissen wahrscheinlich, Dolly Parton war ja die Patentante von Miley Cyrus. Und auch ganz groß, es gibt einen Live-Auftritt von den beiden, wo sie zusammen Jolene singen. Ja, Jolene, eines der größten Hits, wenn nicht sogar der größte, von Dolly Parton. Und als Tribute-Song habe ich den Song jetzt für euch in der Version von The Bossos und den Carmen Linette. Jolene für Dolly Parton und für euch. Um 10 vor 8.

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1: Mit José Nachsiandi. Guten Morgen. Viele kennen die Situation, jemand ruft an und versucht uns zu einem Vertrag oder zum Upgrade eines bestehenden Vertrags zu überreden. Oft reicht ein Ja an einer bestimmten Stelle des Gesprächs und schon ist ein Vertrag geschlossen, den man möglicherweise eigentlich gar nicht wollte. Die Verbraucherzentralen registrieren mehr Ärger über aufgedrängte Verträge. Im ersten Halbjahr gab es rund 24.000 Beschwerden, 7% mehr als im vergangenen Jahr. Frage an Marc Weiß, worum geht es da vor allem?
2: In den meisten Fällen sind es Abos für Bücher, Zeitschriften und Zeitungen, die man uns aufschwatzen will. Dahinter folgen Dienstleistungen wie zum Beispiel Kündigungsservices zum Beenden von Handyverträgen oder Versicherungen. Auf Platz 3 dann Verträge zu Glücksspielen oder Lotterien. Und was die Verbraucherzentralen am meisten ärgert, ist die Tatsache, dass hier wirklich oft Verträge untergeschoben werden. Also man merkt oft gar nicht, dass man gerade einen Vertrag am Telefon abschließt. Der Verband der Verbraucherzentralen fordert deshalb eine gesetzliche Schutz Regelungen. Die kann zum Beispiel so aussehen, dass es nach einem solchen Telefonat immer auch eine schriftliche Bestätigung geben muss. Das schlägt Verbandschefin Popp vor. Man kann uns dann also am Telefon sonst was unterjubeln. Gültig wird ein Vertrag erst, wenn wir hinterher das Ganze schriftlich bestätigen. Das ist für Firmen natürlich teurer, weil es mehr Schritte sind als ein telefonischer Vertragsabschluss. Es schützt aber vor unabsichtlich abgeschlossenen Verträgen, sagen die Verbraucherschützer.
1: Danke, Marc. Und diese Themen sind heute Morgen auch noch wichtig. Das Bundeskabinett berät heute auf der Klausurtagung in Brandenburg vor allem über die Hitzewellen und die Dürre des Sommers. SPD-Vizekanzler Klingbeil will den Klima- und Hitzeschutz stärker im Grundgesetz verankern. Die Union lehnt das aber ab. Dolly Parton ist tot. Die Country-Sängerin starb im Alter von 80 Jahren an den Folgen einer Krebserkrankung. Bekannt geworden ist sie unter anderem mit den Originalversionen von I Will Always Love You und Jolene. Superstars wie Taylor Swift und Beyoncé haben Parton als Ausnahmekünstlerin gewürdigt. In Köln öffnet die Gamescom nachher ihre Tore für das Fachpublikum. Morgen ist dann auch das breite Publikum willkommen. Es ist nach eigenen Angaben die weltgrößte Computerspielemesse. In diesem Jahr erreicht sie einen Ausstellerrekord. Über 1600 Firmen, Verbände und Organisationen wollen ihre Produkte und Dienstleistungen vorstellen. Erwartet werden mehr als 350.000 Besucher. Vor allem bei Jüngeren ist die Messe sehr beliebt. Hier können neue Computer- und Videospiele intensiv ausprobiert werden. Oft muss allerdings mit langen Schlangen gerechnet werden. Und das waren die Nachrichten mit José Nachsiandi.
3: Das Radio Gütersloh Wetter wärmt sich immer weiter auf. Es geht noch mal Richtung Sommer. Wir starten heute schon mal mit 15 Grad. Später landen wir bei euch in Hasewinkel und Friedrichsdorf bei bis zu 22 Grad. Dazu gibt's heute einen Mix aus Sonne und Wolken, insgesamt freundlich. Morgen wird's dann schlagartig schwül und heiß bei uns im besten Kreis der Welt. Temperaturen gehen rauf auf bis zu 29 Grad, auch mit Sonne und Wolken dabei. Morgen Abend Richtung Nacht kann's schon gewittern. Und am Freitag rechnen wir dann auch mit Gewittern. Besser ankommen jetzt mit dem Radio Gütersloh Verkehrsservice. Da sieht um kurz nach acht nach wie vor alles töfter aus. Ist nicht viel los auf den Straßen. Blitzer, die haben wir jetzt. Aktuell in Reda-Wiedenbrück auf der Bielefelder Straße. In Gütersloh auf der Herzebrocker Straße. In Neuenkirchen nach wie vor auf der Detmolder Straße. Den in Kaunitz kennt ihr auch auf der Fürstenstraße. In Verl auf der Gütersloher Straße. Und in Gütersloh auf der Verler Straße. Im Norden des Kreises steht jetzt ein Blitzer bei euch in Werther auf der Ossingstraße. Fahrt schön vorsichtig, meldet gerne weiter Blitzer über die kostenfreie 0800 678 5000.
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3: Ja, Tag und welcome to the show. Ich bin Tanina Rottmann.

0: Moin, Radio Gütersholland. Wir haben es jetzt 8:11 an diesem Mittwoch. Noch einen kleinen Verkehrsservice-Nachtrag.
1: Am Bockholzhausener Bahnhof ist die ganze Ampelanlage ausgefallen. Bitte seid vorsichtig. Ciao.
0: Dankeschön für den Hinweis. Vorsichtig und langsam. Das ist auch genau unser Stichwort oder sogar zwei. Wir haben jetzt passend zum Schulstart wieder ganz, ganz viele Achtung Kinderplakate bestellt. Ihr kennt die. Groß, auffällig in knallerot. Zusammen mit den Stadtwerken Gütersloh verteilen wir sie wieder, beziehungsweise ihr könnt sie euch abholen. Radio Gütersloh-Chefredakteur Carsten Schoßmeier, wir machen das ja wirklich jedes Jahr, weil die Dinger sind wichtig.
2: Na, die sind extrem wichtig. Die Kleinen sind morgens oft noch etwas unsicher unterwegs oder in Gedanken schon auf dem Pausenhof. Und mit unserer Aktion wollen wir gemeinsam mit euch ein ganz deutliches Zeichen für mehr Rücksichtnahme und Aufmerksamkeit setzen. Wenn da so ein knallrotes Schild am Zaun leuchtet, geht der Fuß auf dem Gaspedal eigentlich automatisch runter und genau das rettet im Zweifel Leben.
0: Ja, und jetzt sitzen wahrscheinlich schon die Ersten im Auto und denken, so ein Ding brauche ich bei uns in der Straße aber auch. Wo kriege ich das her und was kostet's?
2: Die Plakate sind kostenlos. Wir haben in diesem Jahr 3 Abholstationen bei uns im Kreis. Direkt bei uns in der Redaktion von Radio Gütersloh an der Ringstraße in Reda-Wiedenbrück, im Kundenzentrum der Stadtwerke Gütersloh an der Berliner Straße und im Freizeitbad Welle. Einfach vorbeikommen und mitnehmen, solange der Vorrat reicht.
0: So, und jetzt kommt noch die Frage, die uns wirklich jedes Jahr erreicht. Plakat geschnappt, Kabelbinder dazu und dann ab damit an die nächste Straßenlaterne. Darf ich das?
2: Nein, bitte nicht an öffentliche Laternen oder Verkehrsschilder knallen. Das ist rechtlich nämlich nicht erlaubt. Perfekt aufgehoben sind die Schilder auf dem eigenen Grundstück. Gut sichtbar an dem Gartenzaun, an die Hauswand oder ans Garagentor Richtung Straße. Und noch ein kleiner Tipp von uns, am besten vorher kurz auf eine Holzplatte oder ähnliches kleben, damit es stabil bleibt.
0: Danke, Chef. Also, lauft los, holt euch die knallroten Achtung Kinderplakate. Bei uns hier in Reda könnt ihr einfach mal vorbeikommen. Gibt's ja auch sonst bei den Stadtwerken. Und in der Welle in Gütersloh. 8:13 jetzt.

0: Hey Radio Gütersloh-Land, schönen guten Morgen am Mittwoch, 8.21 Uhr. Jetzt geht's nach draußen.
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0: Draußen findet der Spaß statt in dieser Woche. Wenn ihr morgen Abend noch nichts vorhabt, dann vielleicht mal in den Bürgerpark nach Schloss Holte-Stukenbrock. Da ist Glanzlichter Open Air. Und da wird's morgen Abend rockig. Diesmal gibt's Hits von Grönemeyer und Westernhagen. Kommt natürlich nicht persönlich vorbei, aber die Musik ist da. Und das Ganze live. Und das Beste dabei noch, der Eintritt ist frei. Los geht's da morgen um 18 Uhr. So, und wenn wir schon mal in Schloss Holte-Stukenbrock sind, dann bleiben wir doch einfach da. Freitag und Samstag steigt das Holter-Meeting umsonst und draußen. Mehr als 30 Acts, 2 Bühnen, jede Menge Musik und am Freitag mit dabei auch Soulbound. Noch mehr Live-Musik gibt's heute Abend ja auch schon wieder bei der Woche der kleinen Künste auf dem Dreiecksplatz in Gütersloh. Und morgen Abend spielen dann The Bossos im Flora Westfalica Park in Reda-Wiedenbrück. Ich bin mir ziemlich sicher, dass die morgen auch den Dolly Parton-Song Jolene auspacken werden. Den haben sie ja mal mit den Carmen Linettes zusammen gemacht. So, einen habe ich noch, wenn ihr am Wochenende lieber auf Schatzsuche gehen möchtet, am Heidewaldstadion in Gütersloh. Das ist wieder Flohmarkt, Samstag und Sonntag. Samstag geht morgens um 8 Uhr los und am Sonntag seid ihr ab 10 Uhr dabei. 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

0: Ja, genau. Kurz mal ein lockerer Blick over the shoulder. Da ist die Uhr. Es ist 8:30.
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0: Die hat Melanie Faulhaber jetzt für euch. Guten Morgen.
2: Schönen guten Morgen. Die Bundesregierung will nach der Hitzewelle in diesem Sommer prüfen, wie Deutschland besser vor großer Hitze geschützt werden kann. Außerdem geht es bei der Klausurtagung in Brandenburg heute um die Wirtschaft und geplante Reformen. Die Gamescom in Köln startet heute mit mehr Ausstellern als je zuvor. Rund 1600 Unternehmen zeigen ihre neuesten Spiele. Fachbesucher kommen heute rein, Spielefans ab morgen. Und damit zu den Meldungen aus der Region. Bockelshausen bekommt im kommenden Jahr fast 1 Million Euro vom Land NRW. Genauer gesagt sind es 946.000 Euro. Es geht um sogenannte Schlüsselzuweisungen. Das Geld soll Kommunen helfen, wenn ihre eigenen Steuereinnahmen nicht mehr ausreichen. Die Infos hat Lisa Marie Hessler.
3: Bockholzhausen hat zuletzt 2015 so eine Zahlung bekommen. Jetzt ist die Steuerkraft der Stadt also deutlich gesunken. Ganz überraschend kam das Geld deshalb nicht. Die Stadt hatte sogar mit etwas mehr als 1 Million Euro gerechnet. Allerdings kann Bockholzhausen das Geld nicht komplett behalten. Gut die Hälfte davon dürfte über die Kreisumlage an den Kreis Gütersloh fließen.
2: Insgesamt verteilt das Land im nächsten Jahr rund 11 Milliarden Euro an die Kommunen in NRW. Auch Gütersloh und Reda-Wiedenbrück profitieren davon. Der Schritt von der Kita in die Grundschule ist für viele Familien aufregend, sollte aber keineswegs in Leistungsdruck ausarten. Die Stadt Gütersloh hat deshalb im neuen Kita-Jahr eine kostenlose Broschüre herausgegeben. Carsten Schussmeier berichtet für Radio Gütersloh.
4: Unter dem Titel Fit für die Schule geht es vor allem darum, wie sogenannte Vorläuferfähigkeiten ganz entspannt im Alltag gefördert werden können. Erarbeitet wurde das Heft gemeinsam von Kita-Leitungen, Lehrkräften und Experten der Stadt Gütersloh. Ziel ist es, den Übergang in die Schule für Kinder und Eltern möglichst transparent und stressfrei zu gestalten. Die Broschüre liegt ab sofort kostenlos in den Gütersloher Kindertageseinrichtungen aus.
2: Ministerpräsident Hendrik Wüst hat den verstorbenen Unternehmer Paul Gauselmann aus Espelkamp gewürdigt. Er sei einer der bedeutendsten Unternehmer in NRW gewesen und habe sich in seiner ostwestfälischen Heimat auch stark für Gesellschaft und gemeinnützige Projekte eingesetzt. Der Automatenkönig, wie Gauselmann wegen seiner Spielautomaten genannt wurde, ist am Freitag im Alter von 91 Jahren gestorben. Auf Schloss Benkhausen gibt es jetzt eine Gedenkstätte und ein Kondolenzbuch. In Gütersloh wird die Eisenbahnbrücke an der Kaiserstraße, Karl-Bertelsmann-Straße in der Nacht zu Freitag gesperrt. Die Deutsche Bahn untersucht die Brücke routinemäßig. Deshalb ist die Unterführung von Donnerstagabend 21 Uhr bis etwa 5 Uhr morgens für den Autoverkehr dicht. Folgt einfach der Umleitung. 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
0: Das Radio Gütersloh-Wetter dreht die Heizung jetzt langsam höher. Heute gibt es schon mal bis 22 Grad bei euch in Pekeloh und Verl. Im Moment ist es doch noch schwerst bewölkt. Da kommt aber später auch noch Sonne dazu und es bleibt heute auch noch trocken. In der Nacht, da kann es nie, kommt das nächste noch das Gewitter. Streicht das wieder. Morgen haben wir ja erstmal so einen totalen Temperatur- und Sommersprung vor uns. Morgen gibt es schwülheiße 29 Grad. Da kann am Abend schon mal das erste Gewitter kommen. Am Freitag, da soll es dann ordentlich krachen bei uns. Besser ankommen jetzt mit dem Radio Gütersloh Verkehrsservice. Es ist kurz nach 8:30. Es sieht nach wie vor gut aus auf den Straßen im besten Kreis der Welt. Hier ist nichts los. Es sind Ferien. Vorsicht bitte. Wir haben Blitzer. Die stehen in Werther auf der Ossningstraße. Weiter geht's in... ich hab's gleich. Geduld. Oh Gott, jetzt muss ich schnell mal vorne reinrast. In Gütersloh auf der Herzebrocker Straße ein Blitzer. In Reda-Wiedenbrück auf der Bielefelder Straße. In Gütersloh auf der Verler Straße und in Verle auf der Gütersloher Straße. In Neunkirchen auf der Detmolder und in Kaunitz auf der Fürstenstraße. Fahrt vorsichtig, meldet gerne Staus und Blitzer über die 0800 678 5000. Kommt gut an.
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0: Tag zusammen, ich grüße euch, schönen Mittwoch. Ich bin Tanina Rottmann.

0: Morning Show, Radio Gütersloh, ich grüße euch. 20 vor 9 haben wir es jetzt. Kurzer Fahrplan für die nächsten Minuten. Ich habe jetzt erst einen frischen Blitzer für euch und dann eine Aubergine von Jürgen Bangert. Ja, genau in der Reihenfolge.
1: Schönen guten Morgen. An der Hans-Böckser-Straße sind die am Blitzen. Also bitte schön 30 fahren. Tschüss und schönen Tag noch.
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4: Ich bin letztens im Lidl gewesen, habe aus Versehen veganen Fleischsalat in meinen Einkaufswagen gelegt. Veganer Fleischsalat, alleine das Wort. Wer macht hier die Comedy, oder? Ich hätte das nicht gemerkt. Bis irgendwann so eine Frau auf mich zukam. Ach, Frau. Model.

0: Ja, so ein Scheidungsgrund auf High Heels. Kommt auf mich zu und sagt, ey, du hast auch den veganen Fleischsalat gekauft. Ich sag, was hab ich? Du, der ist total lecker, ist meine Lieblingsmarke. Du, und wenn du dann noch so eine Aubergine dazu brätst, weißt du was, du bist aber WhatsApp, gib mir mal deine Nummer, ich schick dir mein Rezept. Nee, schick du mir mal über WhatsApp eine Aubergine. Mach.
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Och, und wir werden wieder ein bisschen entspannter jetzt hier in der Radio Kita Slow Morning Show. Wir haben ja auch schon fast 8:45. Ihr wart ja bestimmt schon ein bisschen fleißig. Erste Entspannungsrunde hier mit Teddy Swims. Schönen guten Morgen.

0: Hallo in der Morningshow, 13 vor 9.
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0: Also ich war noch nie da, aber es muss ja das absolute Paradies sein für alle, die auf Gaming stehen. Die Gamescom startet heute Morgen aber erst so richtig, wo alle hin können. Das wird wirklich diesmal ein Riesending. 1600 Aussteller sind da. Absoluter Wahnsinn. Den Wahnsinn spüren auch viele Eltern, wie wir erfahren haben, aus dem Kreis Gütersloh, wenn es nämlich zum Zocken, ums Zocken zu Hause geht. Wie kriegt man die Kinder eigentlich mal von der Konsole oder dem Rechner weg? Wir haben ein paar Vorschläge von euch bekommen, sprechen wir gleich drüber um kurz nach 9.
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1: Mit José Nachsiandi. Guten Morgen. Zwei Tage lang hat sich die Bundesregierung zu einer Klausurtagung in Neuhardenberg in Brandenburg zurückgezogen. Es geht dabei um die drängenden Fragen, wie zum Beispiel, wie Deutschland ein starkes Industrieland bleiben kann. Heute ist Tag 2 der Beratungen. Danach will man deutlich weitergekommen sein. Topthema heute ist die Klimakrise und der Hitzeschutz. Marc Weiß mit den Details.
2: Mehrere Verbände hatten während der Hitzewellen in den vergangenen Wochen immer wieder mehr Verantwortung des Bundes gefordert. Stand heute kann die Bundesregierung Hitzeschutzmaßnahmen beschließen, umsetzen und vor allem bezahlen müssen sie aber die Kommunen. Das stört unter anderem den Städte- und Gemeindebund. Bundesumweltminister Schneider hat sich mit dem Thema beschäftigt und wirbt seinerseits für einen nationalen Hitzeaktionsplan, den will er nachher seinen Kabinettskollegen bei der Klausur vorstellen. Schneider will die Klimaanpassungsmaßnahmen bündeln und als Gemeinschaftsaufgabe im Grundgesetz verankern. Dafür müsse er aber auch in der Regierung noch Überzeugungsarbeit leisten, sagte der Minister bei Phoenix, denn er brauche rechtlich eine Ausgabenkompetenz. Laut Schneider und mehrerer Studien sind die Folgen des Klimawandels ohne Gegenmaßnahmen allerdings ohnehin deutlich teurer, als es ein Hitzeschutz wäre. Schneider rechnet vor, extreme Hitze führe zu einem Ausfall von rund 500 Millionen Euro für die Gesamtwirtschaft pro Tag.
1: Und diese Themen sind heute Morgen auch noch wichtig. Die Verbraucherzentralen registrieren mehr Fälle von aufgedrängten Verträgen für Bücher, Zeitschriften oder Glücksspiele. Im ersten Halbjahr wurden dazu mehr als 24.000 Beschwerden erfasst. Gegenüber dem Vorjahreszeitraum ist das ein Anstieg um 7%. In Köln öffnet die Gamescom heute ihre Tore für das Fachpublikum. Die weltgrößte Computerspielemesse wird in diesem Jahr einen Ausstellerrekord erreichen. Morgen ist dann auch das breite Publikum willkommen. Die Country-Sängerin Dolly Parton ist tot. Sie starb im Alter von 80 Jahren nach einer kurzen Krebserkrankung in Nashville. Bekannt wurde sie unter anderem mit den Originalversionen der Songs Jolene und I Will Always Love You. Ihr Tod hat vor allem in den USA zahlreiche Reaktionen hervorgerufen. Stars wie Elton John, Beyoncé und Taylor Swift meldeten sich mit Trauernachrichten zu Wort. Parton hatte sich auch als Unterstützerin der LGBTQ-Gemeinschaft einen Namen gemacht. Das Empire State Building in New York soll am Abend pink angestrahlt werden. US-Präsident Trump nannte sie eine der größten Country-Sängerinnen aller Zeiten. Zu ihren Ehren hat er die US-Flagge an allen öffentlichen Gebäuden für eine Woche auf Halbmast setzen lassen. Und das waren die Nachrichten mit José Nachsiandi.
3: Das Radio Gütersloh Wetter wird noch mal wärmer. Heute kommen wir auf bis zu 22 Grad. Durch diese vielen Wolken soll dann zwischendurch auch mal etwas Sonne heute kommen. Trocken bleibt's auch erstmal und da schnaufen wir noch mal durch, denn morgen wird's schwül heiß im besten Kreis der Welt. Bis 29 Grad, Sonne, Wolken, irgendwann kommt Wind dazu. Kommende Nacht kann es schon gewittern und auch am Freitag rechnen wir dann bei nur noch 23 Grad mit wechselhafterem Wetter, mit Regen und auch mit Gewittern. Besser ankommen jetzt mit dem Radio Gütersloh Verkehrsservice. Um kurz nach 9, die Straßen sind immer noch leer, ihr kommt da ganz entspannt durch. Allerdings haben wir in Borkholzhausen am Bahnhof mal wieder eine Ampel, die nicht funktioniert. Also da bitte ganz besonders vorsichtig fahren. Wo sind denn die Blitzer?
4: Moin, Tanina. Es gibt eine weitere Blitze und zwar wieder mal von Wiedenbrück nach Gütersloh auf der Bundesstraße, aber diesmal nicht an der ersten Brücke, sondern an der zweiten Brücke. Ganz trickreich. Bis dann, ciao.
3: Danke für den Hinweis. Außerdem blitzt es immer noch in Kaunitz auf der Fürstenstraße. Dann haben wir noch einen in Riedberg-Neuenkirchen, wisst ihr auch, auf der Detmolder Straße. In Ferl auf der Gütersloher Straße, in Gütersloh auf der Ferler Straße, in Gütersloh auch auf der Hans-Böckler Straße, jetzt ein Blitzer und auf der Herzebrocker Straße. Dann gucken wir nochmal Richtung Norden und da ist ein Blitzer bei euch in Werther auf der Osningstraße. Alle Staus und Blitzer gerne kostenfrei zu uns über diese Nummer 0800 678 5000.
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3: Grüße in die große Runde. Ich bin's, Tanina Rottmann.

0: fast 14 nach 9 in der Radio Gütersloh Morning Show am Mittwoch. Wer von euch hat denn mal Bock auf die Toten Hosen? 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
0: Und hier ist Melanie Faulhaber. Es ist 9:30.
2: Schönen guten Morgen. Bei VW stehen große Sparmaßnahmen an. Konzernchef Oliver Blume stellt sich heute den Beschäftigten in Emden und Zwickau. Für beide Werke gibt es bisher keine klare Perspektive ab 2030. Die Country-Sängerin Dolly Parton ist im Alter von 80 Jahren gestorben. US-Präsident Donald Trump hat Parton als außergewöhnliche Künstlerin gewürdigt. Er lässt die amerikanischen Flaggen eine Woche lang auf Halbmast wehen. Und damit zu den Meldungen aus der Region. In NRW gibt es immer mehr Ärger mit Schulschwänzern, auch im Regierungsbezirk Detmold. Dort hat sich die Zahl der Bußgeldverfahren wegen Schulschwänzens innerhalb eines Jahres fast verdoppelt, laut NW von rund 800 auf 1500. Schulleiter sagen allerdings, das sei nur die Spitze des Eisbergs, weil nicht längst jeder Fall in einem Bußgeldverfahren landet. Im Kreis Gütersloh ist der Trend übrigens anders. Hier ist die Zahl der Verfahren wegen Schulschwänzens gesunken. Paddel wird auch in Gütersloh immer beliebter. Wie die NW berichtet, soll beim Gütersloher Turnverein am Postdamm das Angebot deutlich ausgebaut werden. Bisher gibt es dort 3 Paddelplätze im Freien. Jetzt sollen in der bisherigen Tennishalle 6 Plätze dazukommen. Lisa Marie Hessler die Infos.
3: Damit hätte der GTV künftig 9 Paddelplätze. Die Nachfrage ist groß. Die Tennis- und Paddelabteilung des GTV ist in 5 Jahren von 80 auf rund 600 Mitglieder gewachsen. Und auch das Tennisangebot soll größer werden. 4 Tennisplätze sollen im Winter mit einer großen Traglufthalle überdacht werden. So kann dort das ganze Jahr gespielt werden.
2: Hinter dem Ausbau der Paddelanlagen steckt der Gütersloher Unternehmer Christian Miele. Auf der A2 hat die Polizei einen betrunkenen Autofahrer aufgegriffen. Der 26-jährige Bielefelder hatte sich zwischen Reda-Wiedenbrück und Herzogenaurach-Klauholz auf den Standstreifen gestellt und geschlafen. Leslie Runde berichtet für Radio Gütersloh.
4: Gegen 5.20 Uhr meldeten Zeugen das Auto, das komplett im Dunkeln auf der A2 in Fahrtrichtung Dortmund stand. Warnblinker oder Warndreieck gab es nicht. Die Polizisten fanden den Bielefelder schlafend auf dem Fahrersitz und weckten ihn. Seine Begründung, er habe auf einer Geburtstagsfeier ein bisschen zu viel getrunken.
2: Gegen den 26-Jährigen läuft jetzt ein Ermittlungsverfahren. In Bockholzhausen wird gerade für einen Fanfilm zur Romanserie Mad Max gedreht. Die Filmcrew nutzt dafür laut HK den Wald in der Nähe des Hapkenbergs, unter anderem für aufwendige Kampf- und Actionszenen. Eine besondere Herausforderung dabei, im Hintergrund sind immer wieder Autos oder sogar Fußballspiele zu hören. Die Geräusche müssen später aus dem Ton herausgefiltert werden. 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
0: Wilde Dinge tun sich. Das Radio Gütersloh Wetter. Ja, hat es sich nochmal anders überlegt. Es möchte heute gar nicht so sonnig werden, sondern lieber größtenteils bewölkt, aber zumindest trocken bleiben. Da ist nochmal so eine Wolkenfront links abgebogen und zu uns in den Kreis Gütersloh gezogen. Zum Abend kann es noch ein bisschen Abendsonne geben. Höchstwerte liegen heute bei 22 Grad. Morgen nehmen wir nochmal Anlauf. Da wird es schwül heiß, bis 29 Grad. Im Moment sieht es morgen nach etwas mehr Sonne aus. Und am Freitag ist es wieder frischer und da erwarten wir auch einen wechselhaften Tag mit Regen und Gewittern.
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0: Besser ankommen mit dem Radio Gütersloh Verkehrsservice. Es ist noch so schön ferienentspannt. Genießen wir es noch. Die Straßen sind frei.
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0: Denkt dran, am Bahnhof in Bockholzhausen funktioniert die Ampel aktuell nicht. Da bitte ganz besonders vorsichtig fahren. Solltet ihr hier auf jeden Fall auch tun, denn da stehen Blitzer. In Kaunitz auf der Fürstenstraße, in Neunkirchen auf der Detmolder Straße, in Verl auf der Gütersloher und in Gütersloh auf der Verler Straße. Das sind die alten Bekannten. Es blitzt aktuell auch in Reda-Wiedenbrück auf der Bielefelder Straße, in Gütersloh auf der Hans-Böckler Straße und auch auf der Herzebrocker Straße noch ein Blitzer. Dann haben wir noch einen in Halle auf der Gütersloher Straße und in Werther auf der Osning Straße. Fahrt vorsichtig, meldet gerne Blitzer über 0800 678 5000. Kommt gut an.
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0: Ihr seid ja auch noch mit dabei. Das ist schön. Halbe Stündchen haben wir noch. Ich bin Tanina Rottmann.

schon schlau, so eine Gamescom in Köln mal noch eben in die Sommerferien zu packen. Ist natürlich ein cooler Wurf. Wir haben heute Morgen in der Morningshow allerdings auch über das Zocken bei euch zu Hause gesprochen und darüber, wie man denn die kleinen Gamer auch mal zwischendurch vom Dauerzocken wieder zurück ins menschliche Leben holt. Sabrina aus Verl schreibt uns dazu, wir haben tatsächlich eine feste Uhrzeit. Um 8 ist Schluss mit PlayStation, egal ob die Runde gerade spannend ist oder nicht. Da gibt es natürlich manchmal Diskussionen, aber mittlerweile wissen die Jungs eigentlich, 8 Uhr ist 8 Uhr. Ah, wenn das noch mit den Regeln so klappt, super. Carina aus Halle sieht es, glaube ich, ein bisschen lockerer. Sie schreibt uns, bei uns dürfen die Kinder eigentlich ziemlich frei entscheiden, wann sie spielen. Aber wenn Schule, Schlaf oder andere Sachen drunter leiden, dann greifen wir ein. Wir hatten einfach keine Lust mehr, ständig mit der Stoppuhr daneben zu sitzen. Ja, ganz einfach ist es nicht. Wie erstellt ihr es an? Lasst doch mal hören. Schickt uns gerne weiter eure Nachrichten rein. WhatsApp Gütersloh 92 3x die 0.

0: Party geht aus Roland. Wenn ihr nichts dagegen habt, ziehe ich mich jetzt mal aus dem Verkehr.
1: Das war die Morning Show.
0: Ich bin Tanina Rottmann. Ich lade euch für morgen früh wieder ein.

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1: Mit José Nachsiandi. Guten Tag. Aus der Wirtschaft kommen heute gute Nachrichten. Die Stimmung in der deutschen Exportwirtschaft hat sich laut Umfrage des IFO-Instituts deutlich verbessert. Die Erwartungen der Unternehmen stiegen im August auf 9,6 Punkte. Im Juli lagen sie noch bei minus 2,8. Der Index sagt aus, wie optimistisch oder pessimistisch die Firmen in die Zukunft blicken. Der aktuelle Optimismus hat den höchsten Wert seit über 4 Jahren erreicht. Marc Weiß mit den Details.
2: Nach Angaben des IFO-Instituts sind nicht nur die Erwartungen gestiegen, deutsche Firmen exportierten tatsächlich wieder mehr Waren ins Ausland. Vor allem die Ausfuhren in die EU boomen demnach, während die Exporte nach China weiter schwächeln. Letzteres würde erklären, warum bei den deutschen Autoherstellern noch nicht gejubelt wird, denn deren China-Geschäft war immer ein Grundpfeiler. Besser läuft es dagegen für die Hersteller von elektrischen Ausrüstungen und Bauteilen zur Datenverarbeitung. Grund hierfür seien die weltweite Digitalisierung und die hohen Investitionen in KI, heißt es. Bei Metallerzeugnissen hängt man der aktuellen Entwicklung noch etwas hinterher. Trotzdem sei auch hier eine leichte Verbesserung zu beobachten, meldet das Institut. Es gab schon gestern positive Meldungen aus der Wirtschaft. Die deutsche Wirtschaft ist im Frühjahr insgesamt etwas stärker gewachsen als erwartet. Es gab ein Plus von immerhin 0,3% im Vergleich zum Quartal davor.
1: Und diese Themen sind heute Vormittag auch wichtig. Das Bundeskabinett berät zur Stunde auf der Klausurtagung in Brandenburg vor allem über die Hitze Wellen und die Dürre des Sommers. Die SPD will den Klima- und Hitzeschutz stärker im Grundgesetz verankern. Die Union lehnt das aber ab. Die Bundesregierung will die geplante Zuckerabgabe auf weitere Getränke ausweiten. Das hat Bundesfinanzminister Klingbeil bestätigt. Ob die Steuer tatsächlich auch Getränke mit alternativen Süßungsmitteln treffen soll, wie von vielen befürchtet, ließ Klingbeil aber offen. Der Direktor des US-Auslandsgeheimdienstes CIA, Radcliffe, ist laut US-Medienberichten nach Moskau geflogen. Mit wem er dort konkret gesprochen hat, ist unklar. Die USA sollen für seinen Besuch die Ukraine gebeten haben, die Angriffe auf Russland auszusetzen. Auf dem Hamburger Volksfest Sommerdom hat es am Abend einen Vorfall mit einem Riesenkarussell gegeben. 23 Fahrgäste saßen 3 Stunden lang in großer Höhe fest. Laut Bild-Zeitung befanden sich die Menschen etwa 30 Meter über dem Boden. Das Karussell war wegen eines Defekts stehen geblieben. Kurz nach Mitternacht gelang es, das Fahrgeschäft wieder in Gang zu bringen. Feuerwehr und Polizei waren mit einem Großaufgebot vor Ort, auch um Panik zu vermeiden. Jetzt sollen Experten herausfinden, wie es zu diesem Zwischenfall kommen konnte. Und das waren die Nachrichten mit José Nachsiandi.
3: Das Wetter.
4: Das sieht freundlich aus heute. Ein paar Wolken gibt's, einiges an Sonne ist aber auch dabei. Gegen Nachmittag und Abend kann es dann stellenweise mal regnen oder gewittern, aber nur vereinzelt. Bis 27 Grad sind heute drin. Morgen auch erstmal noch freundlich. Im Tagesverlauf zieht es sich dann morgen aber zu. Da kann es auch teils kräftige Gewitter mit Starkregen geben, bis 29 Grad. Und am Freitag wechselhaft. Teils Gewitter mit Starkregen und Hagel möglich, bis 25 Grad.
5: Besser ankommen jetzt mit dem Radio Gütersloh Verkehrsservice. Es gibt Blitzer, die findet ihr aktuell in Werther auf der Ossingstraße. Außerdem in Halle auf der Gütersloher Straße. In Gütersloh blitzt es auf der Hans-Böckler Straße und auf der Herzeburger Straße. In Reda-Wiedenbrück auf der Bielefelder Straße. Und dann kommen unsere 4 altbekannten Blitzer. Gütersloh-Ferler Straße, Ferl-Gütersloher Straße, in Neuenkirchen auf der Detmolder und in Kaunitz auf der Fürstenstraße. Meldet gerne Blitzer und wenn ein Stau entdeckt, natürlich auch. Über die 0800 678 5000. Gute Fahrt.
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4: Also, ich kann mich ehrlich gesagt noch erinnern, wie mein Schulranzen damals in der Grundschule aussah. Weil ich fand den nämlich mega geil. Könnt ihr euch auch noch dran erinnern? Also meiner war so gelb und orange mit so ganz vielen Schmetterlingen drauf. Das war so ein viereckiger Klotz. Und später, als ich älter war, hatte ich dann wie alle einfach so einen Eastpak-Rucksack, den wir so weit nach unten gestellt haben, weißt du, dass der so bis zum Hintern runterhing. Ja, ich war dabei. So, wie sieht das denn eigentlich heute aus? Was gibt's da alles so für Schulranzen? Worauf muss man vielleicht auch achten, wenn man seinem Kind so ein Teil kauft? Das alles klären wir gleich hier bei mir. Ich bin Laura Potting. Hallo zusammen.

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0: ne? Nächste Woche geht's schon wieder los. Das neue Schuljahr startet. Und für einige Kiddies, ja auch tatsächlich zum ersten Mal, für unsere i-Dötzchen ist der Tag ja wirklich nochmal ganz anders aufregend. Ne? Neue Leute, Schultüte und natürlich ein niegelnagelneuer Schulranzen. Mittlerweile ist das ja ein Riesenbusiness geworden. Auf TikTok gibt es sogar einen Tornister-Experten mit aufgepasst fast 20.000 Followern. Schulranzentyp heißt der und sein richtiger Name ist Peter Emig. Und der Kollege Stefan Rejek ist hier. Du hast mit Peter gesprochen. Worauf muss ich denn achten? Was hat er so erzählt, wenn ich einen Schulranzen kaufen will?
1: Also, es gibt da zwei Hauptfaktoren. Erstens die richtige Passform und zweitens natürlich das Aussehen. Aber hier kommt auch schon das erste Problem.
2: Wenn Kindern etwas gefällt, dann ist es automatisch immer bequem. Deswegen raten wir auch immer dazu, dass man den Schulranzen entweder mit einem verdeckten Motiv testet oder mit einem Motiv, das dem Kind garantiert nicht gefällt, um das eben so ein bisschen auszublenden.
1: Und so testet ihr eben, ob der Tornister auch wirklich gut sitzt oder ob dem Kind in dem Moment nur die tolle Prinzessin darauf gefällt.
0: Okay, und wie teste ich die Passform jetzt genau? Also, es kann ja nicht jedes Kind zuverlässig einfach so sagen, dass das passt oder nicht, oder?
1: Erstens sollte der über dem Hintern sitzen und dann gibt's noch eine ganz einfache Faustformel.
2: Wir gehen mit der Hand zwischen Rücken und Polster und je weniger Luft da ist, desto besser sitzt der Schulranzen.
1: Und die meisten sind sogar größenverstellbar, passen also auch noch in der vierten Klasse. Ja, und das Design ist auch mittlerweile individuell austauschbar, heißt, es gibt eine Grundfarbe und da kommen dann so Klettpatches mit verschiedenen Motiven drauf. Ja, und wenn die Prinzessin oder der Dino nach einem Jahr nicht mehr gefällt, dann kann man es einfach austauschen gegen was Neues.
0: Okay, das finde ich richtig cool. Aber jetzt mal, also das klingt ja alles schon hervorragend, ne? Deswegen komm, stellen wir die Kostenfrage. Was kostet so ein Teil heutzutage?
1: Also ich muss sagen, ich habe wirklich kurz gestutzt. Die beliebtesten kosten nämlich so zwischen 200 und 300 Euro. Aber da ist dann auch wirklich alles dabei. Also Mäppchen, Turnbeutel und zwei von diesen Klettpatches. Ja, und die meisten Marken geben dir dann auch noch 4 Jahre Garantie.
0: Danke, Stefan. Also nochmal zum Mitschreiben. Richtige Passform ist wichtig, ne? Am besten abgedeckt testen und den Look am Ende wirklich vom Kind aussuchen lassen. So, wisst ihr Bescheid? Wir befinden uns in unserer Themenwoche. Wir klären ganz viele Themen rund um die Schule. Hört ihr alles diese Woche hier bei uns.

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1: Mit Melanie Faulhaber. Guten Tag. In NRW gibt es deutlich mehr Schulschwänzer. Im Regierungsbezirk Detmold hat sich die Zahl der Bußgeldverfahren innerhalb eines Jahres laut NW fast verdoppelt. Von rund 800 auf rund 1500. Lisa Marie Hessler hat die Infos.
2: Schulleiter sagen aber, das ist wahrscheinlich nur die Spitze des Eisbergs, denn erfasst werden nur bestimmte Fälle, zum Beispiel, wenn Schüler ganze Tage fehlen. Außerdem müsse es erst zu einem Bußgeldverfahren kommen. Die Gründe für Verstöße hängen mit den Ferien zusammen, mit der Teilnahmepflicht am Unterricht oder damit, dass schulpflichtige Kinder nicht angemeldet werden.
1: Im Kreis Gütersloh ist die Zahl der Bußgeldverfahren wegen Schulschwänzen allerdings gesunken. Im Bielefelder Einkaufszentrum Luhn hat es gestern Mittag plötzlich einen großen Wasserschaden gegeben. Deshalb musste das komplette Einkaufszentrum für etwa 45 Minuten geräumt werden. Bei Bauarbeiten in einem ehemaligen Geschäft wurde versehentlich ein Sprinkler beschädigt. Mehrere tausend Liter Wasser liefen aus. Die Feuerwehr kam mit mehreren Fahrzeugen und half beim Abpumpen. In Gütersloh wird die Eisenbahnbrücke an der Kaiserstraße, Karl-Bertelsmann-Straße, in der Nacht zu Freitag gesperrt. Die Deutsche Bahn untersucht die Brücke routinemäßig. Deshalb ist die Unterführung von Donnerstagabend 21 Uhr bis etwa 5 Uhr morgens für den Autoverkehr dicht. Folgt einfach der Umleitung. 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
3: Das Wetter.
4: Ihr bekommt heute erstmal noch ein bisschen Sonne ab, ein paar Wolken gibt's aber auch. Meist ist es trocken. Erst zum Nachmittag hin kann es stellenweise heute auch ganz vereinzelt mal regnen oder gewittern, bis 27 Grad. Morgen erst noch schön und trocken, dann kommen mehr Wolken dazu. Die können auch Gewitter mit Starkregen bringen, morgen bis 29 Grad. Am Freitag eher uselig. Viele Wolken, stellenweise Schauer oder einzelne Gewitter mit Starkregen möglich, bis 25 Grad.
5: Besser ankommen mit dem Radio Gütersloh Verkehrsservice. Ferienflaute auf den Straßen, gut für euch, alles frei. Dafür haben wir aber jede Menge Blitzer. Die stehen in Stukenbrock aktuell auf der Hauptstraße, in Kaunitz auf der Fürstenstraße, in Neuenkirchen auf der Detmolder Straße, Gütersloh die Ferler Straße und Ferl die Gütersloher Straße. Außerdem in Rieder-Wiedenbrück Blitzer auf der Bielefelder Straße. Dann haben wir einen an der Hans-Böckler Straße in Gütersloh. Gütersloh auch auf der Herzebrocker Straße. Und das ist der letzte obendrauf, steht bei euch in Werther auf der Ostningstraße. Staus und Blitzer gerne melden, kostenfrei, das wisst ihr über die 0800 678 5000.
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4: Einen schönen Vormittag wünsche ich euch und ich sag's euch. Ich habe mir das Ding damals noch gekauft, 99, die Bravo Hits 27. Da war nämlich auf CD1 Track 1 Ronan Keating drauf, When You Say Nothing At All. So sieht's aus. So, den Song hören wir auch gleich und in einem Viertelstündchen sprechen wir dann auch drüber, dass Bravo heute 70 wird. Jawohl, wir schwelgen mal ein bisschen in Erinnerungen. So, jetzt aber erstmal das Beste von heute für euch ist Ray, Where Is My Husband? Und ich bin Laura Potting. Hallo zusammen.

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0: So, komm, wir werden mal nostalgisch. Die Bravo wird heute 70. Ist das nicht krass? Kollegin Natascha Wittmack ist da. Hallo.
1: Hallo, das ist absolut krass.
0: Ja, finde ich auch. Man muss sagen, wir beide, wir sind zwei Ex-Bravo-Leserinnen.
1: Ja, und ich habe mich vorhin durchs Bravo-Archiv geblättert und wollte jetzt mal ein kleines Quiz mit dir machen. Ich sag dir die Bravo-Cover-Schlagzeile und du rätst dann das Jahr.
0: Das ist aber schwer. Aber okay, ich hab Bock.
1: Kriegst du hin. Also, pass auf. Ups, Britney, voll komisch. So crazy habt ihr sie noch nie gesehen.
0: 2000?
1: Ganz nah dran, 2001 war's.
0: Ah,
1: aber du bist gut. Nächstes, Kellys Intim, Paddy, ich bin noch Jungfrau.
0: Oh Gott.
1: Und East 17, warum wir Glatzen haben.
0: 93.
1: Ja, du bist echt gut. Es war 1994.
0: Oh Mann! Toll!
1: Komm, einen machen wir noch. Selena Gomez, schwanger beim ersten Mal, vergiftet, Bravo auf Spurensuche in Hollywood.
0: Gott. 2010.
1: 11, 2011.
0: Mann, jedes Mal ein Jahr daneben, ey.
1: Kriegst für alles einen halben Punkt. Selena Gomez war ja übrigens sowieso das Covergirl Nummer 1 bei der Bravo. Die war tatsächlich etwa 70 Mal drauf, besonders oft natürlich in der Zeit, als sie mit Justin Bieber zusammen war, klar.
0: Das stimmt. Man muss aber auch sagen, für einige, jetzt für Selena Gomez nicht, aber für einige Stars war es auch echt wichtig, auf dem Cover zu sein. Ne? Also es konnte schon die Karriere beeinflussen.
1: Ja, absolut. Also bei deutschen Stars zumindest. Blümchen zum Beispiel sagt, dass sie ohne die Bravo in den 90ern nie so groß geworden wäre. Allerdings wurden auch Berichte veröffentlicht, die sie verletzt haben oder einfach falsch waren. Zum Beispiel wurde mal über sie geschrieben, Blümchens Knospenblüm. Also das geht gar nicht.
0: Nee, das stimmt. Da stand auch echt, man muss auch sagen, in der Bravo echt viel über Sex drin. Ne? Mm. Allein dieser Bodycheck, wo man, weißt du, so einen komplett nackten Mann und eine nackte Frau sich so angucken konnte.
1: Das ist krass.
0: Ja, und dann einfach Dr. Sommer, der hat uns alle aufgeklärt, oder?
1: Ja, hier, mein Favorit bei Dr. Sommer habe ich natürlich auch mitgebracht. Maria 14, sie fragt, seit 2 Wochen habe ich einen Freund. Einmal haben wir uns geküsst, dann habe ich in seiner Hose einen flaschenähnlichen Gegenstand gespürt. Kann es sein, dass er heimlich trinkt?
0: Das ist eine sehr gute Frage. So viele Erinnerungen, die ich gar nicht haben wollte. Danke, Natascha.
1: Gerne.
0: So, damit wir wieder etwas runterkommen, spiele ich euch jetzt James Blunt mit The Truth. Ein Bravo-Hit natürlich.
1: Ja, selbstverständlich. War übrigens auf dem Bravo-Hit 109. Und falls du es dich fragst, aktuell sind wir bei Ausgabe 135.
0: Oh Gott, ich fühle mich so alt gerade. Danke dir.
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1: Mit José Nachsiandi. Guten Tag. Die Zuckersteuerpläne von Finanzminister Klingbeil bekommen immer mehr Gegenwind. Klingbeil möchte die Zuckersteuer deutlich ausweiten und offenbar auch Getränke mit Süßstoffen besteuern. Dagegen bringen sich Getränkehersteller, die Opposition, aber teilweise auch Klingbeils Kabinetts- und Koalitionskollegen in Stellung. Frage an Marc Weiß aus dem News-Team. Wie ist der aktuelle Stand?
2: Also nach Ansicht von Agrarminister Rainer zum Beispiel schießt Klingbeil deutlich übers Ziel hinaus. Sein Ministerium hat ausgerechnet, dass der Staat allein bei den Erfrischungsgetränken rund 2 Milliarden Euro pro Jahr an Zusatzsteuern einnehmen würde. Und das ist mehr als 3-mal so viel, wie man zur Stabilisierung der gesetzlichen Krankenversicherung bräuchte. Die Verbände der Getränkeindustrie rechnen sogar mit 4 Milliarden. Der Hauptgeschäftsführer des Deutschen Brauerbundes Eichele spricht von einem völlig falschen Signal. Die Menschen bräuchten Entlastungen statt neuer Steuern. Aus der Unionsfraktion kommt auch Protest, genau wie aus der Opposition. Grünen-Chef Banatschak zum Beispiel sagte dem Sender Welt, hier werde eine eigentlich richtige Idee zweckentfremdet. Zur Ehrenrettung muss man allerdings auch sagen, es gibt auch Zustimmung. Die Verbraucherorganisation Foodwatch lobt die Idee, die Verbraucherzentralen ebenfalls. Für eine gesündere Ernährung müssten alle Getränke einbezogen werden, denen Zucker oder eben auch Süßstoffe zugesetzt werden. Das sagte Verbandschefin Popp.
1: Danke, Marc. Und diese Themen sind heute Vormittag auch noch wichtig. Die Stimmung in der deutschen Exportwirtschaft hat sich laut Umfrage des IFO-Instituts deutlich verbessert. Die Erwartungen der Unternehmen stiegen im August auf 9,6 Punkte. Im Juli lagen sie noch bei minus 2,8 Punkten. Die Exportwirtschaft nehme wieder Fahrt auf, heißt es von den Experten. Vor allem die Ausfuhr in die EU wachse. Die Exporte nach China würden weiter schwächeln. Russische Militärflugzeuge sind offenbar in die südkoreanische Luftverteidigungszone eingedrungen. Das berichtet die südkoreanische Regierung. Als Reaktion habe die Luftwaffe Kampfjets losgeschickt. Bereits Ende Juni hatten mehr als 10 chinesische und russische Militärflugzeuge die Zone überflogen. Seit gut 9 Monaten ist in Australien unter 16-Jährigen das Nutzen von bestimmten Social-Media-Angeboten verboten. Dieses Verbot wirkt aber nur minimal. Das ist das Ergebnis einer Auswertung der Daten einer Kontroll-App für Eltern. Gut jeder vierte 13- bis 15-Jährige nutzt demnach weiter die Videoplattform TikTok. Das ist nur 1 Prozentpunkt weniger als vor dem Verbot. Bei den 10- bis 12-Jährigen liegt die Nutzungsrate nur 0,06 Prozentpunkte niedriger. Auch Instagram und Snapchat werden von den Kindern und Jugendlichen nach einem kurzen Einbruch wieder vermehrt genutzt. Laut Experten würden die Beschränkungen nicht funktionieren. Die Kinder würden die Alterssperre zum Beispiel über VPN-Dienste umgehen. Und das waren die Nachrichten mit José Nachsiandi.
3: Das Wetter. Es gibt erstmal keinen Regen heute, ein paar Wolken sind dabei, die Sonne kommt aber auch immer mal wieder raus. Erst zum Nachmittag und Abend hin kann es heute auch einzelne Schauer oder Gewitter geben bis 27 Grad. Morgen bis 29 Grad, dazu erst sonnig und trocken, dann aber mehr Wolken im Tagesverlauf. Auch hier kann es dann auch Schauer und teils kräftige Gewitter geben morgen. Am Freitag noch kühler, bis 25 Grad, dazu wechselhaft mit teils starken Schauern oder Gewittern stellenweise.
4: Und jetzt besser ankommen mit dem Radio Gütersloh Verkehrsservice. Ohne Staus aktuell im Sendegebiet, aber es blitzt in Gütersloh an der Hans-Böckler Straße, in Kaunitz an der Fürstenstraße, in Räderwienbrück stehen sie an der B61, in Schloss Holte an der Oerlinghauser Straße, in Verl an der Gütersloher Straße, in Werther an der Osningstraße und zwischen Neunkirchen und Österwiehe an der Detmolder Straße. Wenn ihr noch mehr seht, gerne anrufen auf der 0800 678 5000. Gute Fahrt.
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3: Habt ihr schon gehört? In Hamburg sind gestern 23 Leute auf einem Kettenkarussell stecken geblieben in 25 Metern Höhe. Die konnten erst nach 3 Stunden gerettet werden. Zum Glück ist niemand verletzt worden. Oh Gott! Also erstens werde ich auf diesen Karussells seekrank. Ich hätte mich also safe nach 5 Minuten übergeben. Und zweitens, ey komm schon, was passiert, wenn du genau dann auf Toilette musst? Was machst du denn dann? Ich weiß es nicht. Das ist für mich der absolute Horror, wirklich. Laura Potting hier, hallo zusammen. Ah.

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3: Ich bin letztens im Lidl gewesen, aber aus Versehen veganen Fleischsalat in meinen Einkaufswagen gelegt. Veganer Fleischsalat, alleine das Wort. Wer macht hier die Comedy, oder? Ich hätte das nicht gemerkt. Bis irgendwann so eine Frau auf mich zukam. Ach, Frau. Model. Ja, so ein Scheidungsgrund auf High Heels. Kommt auf mich zu und sagt, ey, du hast auch den veganen Fleischsalat gekauft. Ich sag, was hab ich? Du, der ist total lecker, ist meine Lieblingsmarke, du. Und wenn du dann noch so eine Aubergine dazu brätst, weißt du was, du bist aber WhatsApp, gib mir mal deine Nummer, ich schick dir mein Rezept. Nee, schick du mir mal über WhatsApp eine Aubergine. Mach.
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1: Mit Melanie Faulhaber. Guten Tag. Bockelshausen bekommt im kommenden Jahr fast 1 Million Euro vom Land NRW als Finanzspritze. Genauer gesagt sind es 946.000 Euro. Es geht um sogenannte Schlüsselzuweisungen. Das Geld soll Kommunen helfen, wenn ihre eigenen Steuereinnahmen nicht mehr ausreichen. Lisa Marie Hessler hat die Infos.
2: Bockelshausen hat zuletzt 2015 so eine Zahlung bekommen. Jetzt ist die Steuerkraft der Stadt also deutlich gesunken. Ganz überraschend kam das Geld deshalb nicht. Die Stadt hatte sogar mit etwas mehr als 1 Million Euro gerechnet. Allerdings kann Bockelshausen das Geld nicht komplett behalten. Gut die Hälfte davon dürfte über die Kreisumlage an den Kreis Gütersloh fließen.
1: Insgesamt verteilt das Land im nächsten Jahr rund 11 Milliarden Euro an die Kommunen in NRW. Davon profitieren auch Gütersloh und Reda-Wiedenbrück. Padel, eine Mischung aus Tennis und Squash, boomt auch in Gütersloh. Beim GTV am Postdamm sollen deshalb laut NW 6 neue Padelplätze entstehen. Die Tennis- und Padelabteilung ist in 5 Jahren von 80 auf rund 600 Mitglieder gewachsen. Und auch fürs Tennis wird ausgebaut. 4 Plätze bekommen im Winter eine Traglufthalle. So kann das ganze Jahr über gespielt werden. Hinter dem Ausbau der Padelanlagen steckt der Gütersloh-Unternehmer Christian Miele. Ein Nickerchen auf der Autobahn hat einen 26-jährigen Bielefelder in Schwierigkeiten gebracht. Er stand Sonntag früh nach einer Geburtstagsfeier auf dem Seitenstreifen der A2 und schlief seinen Rausch aus. Die Polizei weckte ihn und prüft jetzt, ob er grundsätzlich zum Autofahren geeignet ist. 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
3: Das Wetter.
4: Heiter, ein paar Wölkchen nur, dazu trocken, so sieht das jetzt erstmal aus bei uns im Land. Bis zu 27 Grad sind heute drin. Zum Nachmittag hin kann es dann auch einzelne Schauer oder Gewitter geben. Morgen ähnlich, erst heiter, dann kommen Schauer auf, teils sind Gewitter möglich bis 29 Grad und am Freitag bis 25 Grad. Dazu viele Wolken und zeitweise Schauer oder Gewitter möglich.
1: Und jetzt besser ankommen mit dem Radio Gütersloh Verkehrsservice um 11:45. Ohne Staus aktuell bei uns im Kreis, aber es wird geblitzt. In Gütersloh an der Hans-Böckler Straße, in Kaunitz an der Fürstenstraße, in Reda-Wiedenbrück stehen sie an der B61, in Schloss Holte an der Oerlinghauser Straße, in Verl haben sie sich postiert an der Gütersloher Straße, in Werther an der Osningstraße und zwischen Neunkirchen und Österwiehe Vorsicht an der Detmolder Straße. Kommt gut an!
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4: Leute, die sich mit über 100 Tonnen überreifen Tomaten bewerfen. La Tomatina ist wieder in Spanien. An dieser Tomatenschlacht nehmen auch wieder tausende Leute teil. Meine Gedanken dazu. Ich bin doch nur eine Tomate, die vor einer Tomatenschlacht steht und darum bittet, eine Nudelsoße zu sein. Naja, Laura Potting hier. Hallo. Ja,

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0: 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Das wollte ich sagen. Bei Radio Mixtape übernehmen ja jeden Mittwoch die Stars für eine Stunde lang das Programm. 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Der Name seiner Sendung, der gefällt ihm übrigens sehr.
1: Ja, ist nicht von mir, ist von Jürgen Bangert, aber ich war sofort einverstanden. 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
1: 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Ein Gänsehautmoment jagt den nächsten. 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
0: 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Das wird gut.
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1: Mit José Nachsiandi. Guten Tag. Die Debatte über ein Verbot von Social-Media-Angeboten für Kinder und Jugendliche läuft auch bei uns in Deutschland schon etwas länger. Heute kommen dazu ernüchternde Zahlen aus Australien. Dort gibt es das Verbot seit über einem halben Jahr und erste Studien dazu legen den Schluss nahe, das Verbot hat fast nichts gebracht. Marc Weiß mit den Einzelheiten.
2: Die Untersuchungsergebnisse stammen vom Betreiber der Kontroll-App für Eltern. Demnach nutzt in Australien jeder vierte der 13- bis 15-Jährigen weiterhin TikTok. Das ist nur gut 1 Prozentpunkt weniger als vor dem Verbot. Bei 10- bis 12-Jährigen lag die Nutzungsrate sogar nur 0,06 Prozentpunkte unter dem früheren Niveau. Auch Instagram und Snapchat werden nach einem anfänglichen Rückgang inzwischen von Kindern und Jugendlichen wieder vermehrt genutzt. Ganz offensichtlich funktionieren die Beschränkungen, die den Plattformen auferlegt wurden, nicht, heißt es von den Kontrolleuren. Minderjährige umgehen das Verbot demnach, indem sie zum Beispiel Fake-Accounts erstellen, ihr Alter falsch angeben, auf VPN-Dienste zugreifen oder Konten nutzen, die auf Ältere registriert sind. Es dürfte jetzt spannend werden, wie die australischen Behörden reagieren. Den Plattformbetreibern drohen Millionenstrafen. Auf Verlangen müssen die Unternehmen nachweisen, welche Maßnahmen sie ergreifen, um zu verhindern, dass sich unter 16-Jährige anmelden.
1: Und diese Themen sind jetzt am Mittag auch wichtig. Bundesfinanzminister Klingbeil will keine Extrasteuer auf zuckerfreie Getränke erheben. Das mache er nicht, das werde nicht kommen, erklärte er auf Instagram. Das ergebe keinen Sinn. Gestern war ein Papier aus seinem Ministerium bekannt geworden, in dem vorgeschlagen wird, neben Limonaden unter anderem auch Zero- und Light-Getränke stärker zu besteuern. Das große Feuer im Hohen Venn soll durch den Einsatz eines landwirtschaftlichen Geräts ausgelöst worden sein. Die belgische Staatsanwaltschaft ermittelt zumindest in dieser Richtung. Eine endgültige Ursache stehe aber noch nicht fest, heißt es. Der Naturschutzbund Deutschland in NRW kritisiert die Pläne zum Fluten der Tagebaulöcher Hambach und Garzweiler mit Wasser aus dem Rhein. Bei starkem Niedrigwasser wie in diesem Sommer würde eine Entnahme die Engpässe für die Schifffahrt verschärfen, heißt es vom Landesverband. Aus der Wirtschaft erreichen uns heute gute Nachrichten. Die Stimmung in der Exportwirtschaft hat sich laut Umfrage des IFO-Instituts deutlich verbessert. Die Erwartungen der Unternehmen stiegen im August auf 9,6 Punkte. Im Juli lagen sie noch bei minus 2,8 Punkten. Der Index sagt aus, wie optimistisch oder pessimistisch die Firmen in die Zukunft blicken. Der aktuelle Optimismus hat den höchsten Wert seit über 4 Jahren erreicht. Die Ausfuhren würden wieder Fahrt aufnehmen, heißt es von den Experten. Vor allem in andere EU-Länder. Die Exporte nach China würden dagegen weiter schwächeln. Und das waren die Nachrichten mit José Nachsiandi.
3: Das Wetter. Das sieht freundlich aus heute. Ein paar Wolken gibt's. Einiges an Sonne ist aber auch dabei. Gegen Nachmittag und Abend kann es dann stellenweise mal regnen oder gewittern, aber nur vereinzelt. Bis 27 Grad sind heute drin. Morgen auch erstmal noch freundlich. Im Tagesverlauf zieht es sich dann morgen aber zu. Da kann es auch teils kräftige Gewitter mit Starkregen geben bis 29 Grad. Und am Freitag wechselhaft. Teils Gewitter mit Starkregen und Hagel möglich bis 25 Grad.
4: Besser ankommen jetzt noch mit dem Radio Gütersloh Verkehrsservice. Es staut sich auf der A2 Hannover Richtung Dortmund. Zwischen Ostwestfalen-Lippe und Bielefeld-Süd 3 Kilometer Stau. Hier müsst ihr gerade ca. 7 Minuten mehr einplanen. Blitzer meldet ihr uns. Die stehen in Gütersloh auf der Hans-Böckler-Straße. In Kaunitz wird auf der Fürstenstraße geblitzt. In Reda-Wiedenbrück auf der B61. In Verl auf der Gütersloher Straße. In Werther auf der Osslingstraße. Und zwischen Neunkirchen und Österwehe auf der Detmolder Straße. Blitzerstaus und Störungen dürft ihr uns gerne kostenlos melden über die 0800 678 5000.
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3: Hallo zusammen, Laura Potting hier. Schön, dass ihr zuhört. In Spanien sorgt gerade ein Social-Media-Trend für Theater. Und als ich das gelesen habe, dachte ich echt, ich sehe nicht richtig. Das Ziel dieses Trends ist es, sein großes Geschäft in einem Freibad, und zwar im Becken, im Schwimmbad zu verrichten, ja? Und dann werden Videos vom anschließenden Tumult gemacht und gepostet. Sag mal, was ist los mit den Leuten? Diese scheiß Social Media Trends, ey, ich kann's nicht mehr sehen. Das Traurige ist, du liest das und denkst dir so, yo, immerhin stürzen die Leute da nicht von irgendwelchen Klippen, weil sie sich am Abgrund fotografieren. Man könnte es also Fortschritt nennen. Oder auch nicht.

0: Und haben einige von euch schon viereckige Augen bekommen oder spürt ihr überhaupt noch eure Finger? Seit heute früh läuft die Gamescom bei uns in NRW in Köln und es wird gedaddelt und gezockt. Die nach eigenen Angaben weltgrößte Computerspielmesse in Köln präsentiert die neuesten Computervideospiele. Und wir haben uns gefragt, wie alt sind die Gamer da eigentlich so? Sind die ziemlich jung oder wie sieht's aus? Die Aufgabe für unseren Reporter Dominik Becker war, finde die ältere Generation.
1: Also eins schon mal vorweg, die ältere Generation hier auf der Gamescom zu finden, das ist gar nicht so einfach. Wie alt seid ihr?
2: 23.
1: Wie alt bist du?
2: 20.
1: Wie alt bist du?
2: 20.
1: 20. Ich suche die älteren Gamer.
2: Das ist eine gute Frage, Hudi. Also meine Omi spielt auch an ihrem Laptop, aber er hat eher so Mahjong.
1: Also meinst du, vielleicht ist so eine Megamesse für die dann nichts, oder?
2: Nee, mit dem ganzen durchgequetscht. Mittwoch, Donnerstag geht ja noch, aber ab Freitag, Samstag ist keine Chance mehr. Für ältere Leute, es gibt kaum Sitzmöglichkeit.
1: Die Frage ist ja, gibt es diese ältere Gamer-Generation überhaupt? Und ist die auch hier auf der Gamescom? Wie alt seid ihr?
3: 35.
4: 39. 41.
1: Ihr seid bislang die ältesten Gamer, die ich getroffen habe. Gibt es noch ältere? Ich finde sie nicht.
5: Sicherlich schon, ja. Bin ich mir sicher.
6: Ja, würde ich schon sagen.
7: Denke ich genug, ja.
1: Fühlt man sich eigentlich irgendwann zu alt oder ist so Videospiele geht eigentlich immer von 20 bis 60?
7: Ach, das geht eigentlich immer. Bei den ganzen Genren, die es eigentlich gibt, ist eigentlich für jedes alte Klasse was dabei.
1: Machen die Finger noch mit?
5: Ja, ohne Probleme. Ja, es gibt schon mal Momente, wo man schon merkt, dass man älter wird, aber ich würde schon sagen, dass da keine Grenzen nach oben sind.
1: Ich habe mich beim Chef der Gamescom, das ist Felix Falk, ich habe mich nochmal rückversichert, der sagt, ja, diese ältere Generation unter den Gamern, es gibt sie.
8: 6 von 10 Deutschen spielen, und zwar Männer wie Frauen und Alte wie Junge. Gerade hier auf der Gamescom sehen wir zum Beispiel im Retro-Bereich, also die Konsolen, die Spiele von früher, da sehen wir ganz viele Eltern, die ihren Kindern erzählen, wie sie damals gespielt haben, und natürlich auch Seniorinnen und Senioren, also eine große Vielfalt.
1: Also Retro-Area hier auf der Gamescom war ich noch nicht, gehe ich aber hin.
0: So, dann wünsche ich dir weiter viel Erfolg, noch ein bisschen mehr von der älteren Generation zu finden. Gib nicht auf, Dominik!
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1: Mit Melanie Vollhaber. Guten Tag. Die Bundesregierung diskutiert gerade darüber, welche Getränke von der geplanten Zuckersteuer erfasst werden sollen. Diskutiert wird auch über sogenannte Zero-Getränke mit Zuckerersatzstoffen. Finanzminister Lars Klingbeil machte inzwischen aber klar, für zuckerfreie Zero-Getränke solle die Steuer nicht gelten. Ernährungsexpertin Maria Gößling, was ist von süßen Getränken grundsätzlich zu halten?
2: Wir müssen insgesamt dahin kommen, dass eben starke süße Getränke, egal ob mit Zucker oder Süßstoff, eher die Ausnahme tagtäglich bleibt. Zero-Produkte und Zucker sollten eher als Genussmittel betrachtet werden und dem gelegentlichen Konsum vorbehalten sein.
1: Gößling sagte weiter, das Problem sei auch, dass man sich auch bei Zero-Getränken an den süßen Geschmack gewöhne. Einige Süßstoffe stünden auch in der Kritik, sich negativ auf den Stoffwechsel und die Darmgesundheit auszuwirken. In Reda-Wiedenbrück ist ein Radfahrer bei einem Ausweichmanöver schwer verletzt worden. Ein Bielefelder hatte gestern Abend auf der Langenstraße sein Auto geparkt, die Tür geöffnet und war ausgestiegen. Der 67-jährige Radfahrer wich der geöffneten Tür aus und stürzte. Er kam schwer verletzt ins Krankenhaus. Auto und Fahrrad haben sich laut Aussagen der Beteiligten aber nicht berührt. Ostwestfalen-Lippe bleibt bei Touristen beliebt. Im vergangenen Jahr wurden in der Urlaubsregion Teutoburger Wald knapp 6,9 Millionen Übernachtungen gezählt, rund 1% mehr als das Jahr davor. Hoch im Kurs steht unsere Region vor allem bei Menschen aus den Niederlanden. Auch im Kreis Gütersloh ging es aufwärts. Hier gab es im vergangenen Jahr gut 565 Übernachtungen, ein Plus von 3%. Die meisten Besucher bleiben im Schnitt im Kreis Gütersloh 2 Tage.
3: Das Wetter.
4: Ihr bekommt heute erstmal noch ein bisschen Sonne ab, ein paar Wolken gibt's aber auch. Meist ist es trocken. Erst zum Nachmittag hin kann es stellenweise heute auch ganz vereinzelt mal regnen oder gewittern, bis 27 Grad. Morgen erst noch schön und trocken, dann kommen mehr Wolken dazu. Die können auch Gewitter mit Starkregen bringen, morgen bis 29 Grad. Am Freitag eher uselig. Viele Wolken, stellenweise Schauer oder einzelne Gewitter mit Starkregen möglich, bis 25 Grad.
5: Besser ankommen mit dem Radio Gütersloh Verkehrsservice. Wir schauen auf die Blitzer. Die stehen in Gütersloh auf der Hans-Böckler-Straße. In Kaunitz wird auf der Fürstenstraße geblitzt, in Verl auf der Gütersloher Straße, in Reda-Wiedenbrück auf der B61, in Werther auf der Ossningstraße und zwischen Neunkirchen und Österwehe auf der Detmolder Straße. Blitzerstaus und Störungen meldet ihr uns kostenlos über die 0800 678 5000.
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4: Mahlzeit an diesem Mittwochmittag. Ich hoffe, euch geht's gut. Mein Name ist Laura Potting. Wir bringen hier heute zusammen die Mitte der Woche hinter uns. Und das wird jetzt so richtig schön dramatisch untermalt. Wie sich, ich finde, das gehört sich für jeden Arbeitstag. Hier ist Musik von Adele, das ist Skyfall. Und ich finde, es sollte immer dramatische Musik laufen, wenn wir zum Beispiel zur Arbeit kommen, ja? So nach dem Motto, seht hier, ich bin jetzt da! Und alle so...

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0: kommen. Jetzt mal so von den etwas Älteren unter uns. Ja, wir hatten doch wohl alle schon mal so eine Bravo in der Hand früher, oder? Bei mir im Zimmer war die Wand auf jeden Fall voll mit Backstreet Boys Postern da raus. Und Comedian Hannes Höfer, der ist auch Fan, der gratuliert zum 70. Geburtstag der Kultzeitung.
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2: Die Bravo gibt's schon 70 Jahre, aber nicht mit den Nucky Dice und so. Nee, früher war die Bravo eher sowas wie die Gala oder Bunte. Bisschen Promi-Tratsch, Kinoprogramm, Schlager. Dr. Sommer hatte damals nicht mal Abi. Das kam alles erst später. Candy Photo Love Story, Comic für alle mit Hormonüberschuss, Marvel für Pubertierende. In der Renaissance hatten sie Shakespeare, Romeo, Julia. Wie hat neben das? Ein Drama in 20 Bildern. Oder das Doppelseitenposter in der Mitte. Um das unbeschadet aus dem Heft zu kriegen, habe ich mit chirurgischer Präzision die Tackernadeln aufgemacht. Nie habe ich mir mehr bei irgendwas Mühe gegeben. Tupac, Britney Spears, Oli P., alle hingen sie bei mir an der Wand. Und für alles, was du Mama und Papa nicht fragen wolltest, gab's eben Doc Sommer und sein Team. Klar, man wurde durch die Bravo-Lesen jetzt nicht komplett aufgeklärt, aber du wusstest schon mal grob, was wohin gehört. Und immer dran denken, das italienische Wort Bravo stammt von der Zeitung ab. Ja, weil die das Blatt so toll fanden. Also, glaube ich.
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1: Mit Malte Heilbricht, guten Tag. Die Empörung war groß gestern, als plötzlich Infos öffentlich wurden, dass auch Limonaden ohne Zucker besteuert werden sollen. Finanzminister Klingbeil hat jetzt klargestellt, so etwas ist nicht geplant. Thorsten Adolfs aus dem News-Team, was hat es mit der Aufregung um eine mögliche Zuckersteuer auf sich?
2: Ja, im Netz kursierte gestern plötzlich ein Arbeitspapier aus dem Finanzministerium, das für ordentlich Gesprächsstoff gesorgt hat. Darin stand der Vorschlag, neben klassischen Limonaden auch Zero-Getränke, Light-Produkte, bestimmte Biermischgetränke und sogar Haferdrinks zusätzlich zu besteuern. Die Idee dahinter, nicht nur Getränke mit echtem Zucker, sondern auch solche mit Süßungsmitteln sollten laut diesem Entwurf teurer werden. Dass das Ganze für Kopfschütteln gesorgt hat, ist verständlich, denn viele von uns greifen ja gerade deshalb zu solchen Produkten, um eben keinen Zucker zu sich zu nehmen.
1: Klingbeil hat auf Instagram geschrieben, eine Zuckersteuer auf Getränke ohne Zucker werde es nicht geben. Und er sei ziemlich sauer, dass darüber öffentlich diskutiert wurde.
2: Genau, er sagt, dass in Ministerien intern viel diskutiert und durchgespielt wird, um am Ende zu guten politischen Lösungen zu kommen. Und dieses Papier, das öffentlich wurde, sei nur ein Entwurf und keinesfalls ein beschlossenes Gesetz. Der SPD-Chef sagt deshalb auch ganz deutlich, dass solche internen Vorüberlegungen nicht mit fertigen politischen Entscheidungen verwechselt werden sollten. Wenn jede dieser Überlegungen behandelt wird wie eine politische Entscheidung, dann werde es in seinem Ministerium in Zukunft schwieriger, offen darüber zu diskutieren, so Klingbeil.
1: Danke, Thorsten. Und das sind weitere Nachrichten heute Mittag. Nach dem Großbrand im Hohenfenn in Belgien gibt es erste Hinweise zur Ursache. Eine Landmaschine könnte das Feuer ausgelöst haben, teilte die Staatsanwaltschaft mit. Sachverständige prüfen diese Vermutung derzeit. Bis die endgültigen Gutachten vorliegen, werde es aber noch mehrere Monate dauern, heißt es. Deutsche Unternehmen geraten bei Cyberangriffen immer stärker ins Visier ausländischer Geheimdienste. Laut dem Digitalverband Bitkom konnte im zurückliegenden Jahr mehr als jede dritte betroffene Firma mindestens einen Angriff einem ausländischen Nachrichtendienst zuordnen. Genannt worden seien vor allem China und Russland, heißt es. Immer mehr Menschen in Deutschland wollen ihren Doktortitel machen. Laut dem Statistischen Bundesamt waren im vergangenen Jahr rund 216.000 Menschen in einem laufenden Promotionsverfahren. Das waren knapp 2% mehr als im Jahr davor. Die meisten promovieren in Medizin und Gesundheitswissenschaften. Das US-Raumfahrtunternehmen SpaceX will einen riesigen neuen Weltraumbahnhof bauen. Er soll für rund 100 Milliarden Dollar in Louisiana entstehen, teilte die Firma von Tech-Milliardär Elon Musk mit. Die Bauarbeiten sollen im kommenden Jahr starten. 2 Jahre später könnten dort erste Starship-Raketen abheben. Geplant sind tausende kommerzielle Flüge pro Jahr. Bisher hat SpaceX nur einen Startplatz in Texas. Das Unternehmen verfolgt nach eigenen Angaben langfristig das Ziel, mit wiederverwendbaren Raketen regelmäßige Flüge zum Mond und auch zum Mars möglich zu machen. Und das waren die Nachrichten mit Malte Albrecht.
3: Das Wetter.
4: Es gibt erstmal keinen Regen heute. Ein paar Wolken sind dabei. Die Sonne kommt aber auch immer mal wieder raus. Erst zum Nachmittag und Abend hin kann es heute auch einzelne Schauer oder Gewitter geben bis 27 Grad. Morgen bis 29 Grad. Dazu erst sonnig und trocken, dann aber mehr Wolken im Tagesverlauf. Auch hier kann es dann auch Schauer und teils kräftige Gewitter geben morgen. Am Freitag noch kühler, bis 25 Grad. Dazu wechselhaft mit teils starken Schauern oder Gewittern stellenweise.
5: Besser ankommen mit dem Radio Gütersloh Verkehrsservice. Es wird geblitzt in Gütersloh an der Karl-Mühle-Straße, in Kaunitz an der Fürstenstraße, in Verl an der Gütersloher Straße und zwischen Neunkirchen und Güstervier an der Detmolder Straße. Kommt gut durch und gute Fahrt.
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4: Hallo zusammen, Frage. Ich miste gerade aus in meiner Wohnung, ja? So, passiert euch das auch, dass ihr zum Beispiel mit dem Ziel auszumisten euer Wohnzimmerregal so in Angriff nehmt und dann findet ihr euch Stunden später auf dem Boden liegend wieder, während ihr in alten Tagebüchern von euch schmökert? Passiert euch nie? Nee, mir auch nicht. Laura Potting hier. Ausmisten ist doch bloß was für Leute, die kein Tetris können. So.

0: Hallo zusammen an diesem Mittwoch. Habt ihr schon mal vom Ehrenamtsatlas gehört? Das ist eine super wichtige Sache. Der zeigt nämlich alle 2 Jahre, wie sich das Ehrenamt insgesamt entwickelt hat und wo es zum Beispiel auch aktuell Probleme gibt. Die Zahlen sind wichtig, denn das Ehrenamt ist einfach ein zentraler Teil unserer Gesellschaft. Ohne die vielen Freiwilligen, und das muss man einfach sagen, die ihre private Zeit opfern, würde vieles bei uns im Land einfach nicht funktionieren. Und heute hat Westlotto den neuen Ehrenamtsatlas 2026 in Düsseldorf vorgestellt. Thorsten Ortmann war für uns dabei. Thorsten, ist das Ehrenamt nach wie vor so beliebt bei den NRWlern?
1: Ja, fast die Hälfte der über 18-Jährigen in Nordrhein-Westfalen engagiert sich ehrenamtlich. Das Niveau ist ungefähr stabil geblieben. Es sind vor allem die über 60-Jährigen, die sich ehrenamtlich engagieren. Und besonders viele Ehrenamtler gibt es aktuell im Kreis Olpe, gefolgt von Höxter und dem Hochsauerlandkreis. Als beste größere Stadt hat hier Münster auf Platz 4 abgeschnitten. Die meisten Ehrenamtler engagieren sich übrigens im Bereich Sport, gefolgt von Religion, Kirche und Nachbarschaft. Und wie wichtig das Ehrenamt ist, zeigt auch diese Zahl. Müsste man die ganzen freiwilligen Stunden bezahlen, hätte das Land hierfür 25 Milliarden Euro ausgeben müssen.
0: Wahnsinn. Okay, aber die Erhebung zeigt auch Probleme auf.
1: Ja, den meisten gemeinnützigen Organisationen fehlt es schlicht am Geld und viele haben Nachwuchssorgen. Das liegt daran, dass sich immer weniger junge Menschen im Ehrenamt engagieren, sagt die Forscherin Professor Andrea Walter.
2: Dass über 90% der nicht engagierten Jungen sagen, dass ihnen die Zeit fehlt. Dann das Thema Unsicherheit. Wir wissen, die Generation fühlt sich unsicher, guckt nicht so zuversichtlich in die Zukunft. Für sie ist gute Bezahlung wichtig. Und tatsächlich sehen wir auch in den Zahlen, dass bei den Nicht-Engagierten über ein Viertel sagt, dass sie es sich nicht leisten können.
0: Okay, also es fehlt an Nachwuchs und an Geld. Westlotto hat sich da was einfallen lassen. Es wird ein neues Spiel geben, von dem Ehrenamtler in NRW profitieren sollen.
1: Ja, das neue Spiel heißt Bingo und alle Einnahmen gehen in eine neue Stiftung und die finanziert dann Projekte im Ehrenamt. Dazu Andreas Kötter von Westlotto.
3: Es sind diese Projekte, die wirklich dafür da sind, dass Ehrenamt sichtbar wird, dass man Ehrenamter gewinnen kann oder dass man für die Ehrenamt auch etwas ausrichten kann. Ein Verein, der hingeht und sagt, ich möchte einfach Dankeschön sagen zu allen Ehrenamtern, die in diesem Verein tätig sind. Ich möchte alle einfach mal einladen zu einem Grillabend.
1: Ab 1.9. startet die Stiftung und gemeinnützige Organisationen können dann digital und unbürokratisch die Anträge stellen, so Westlotto. Zur Verfügung stehen dann Beträge zwischen 1.500 und 5.000 Euro.
0: Westlotto hat heute den neuen Ehrenamtsatlas 2026 für NRW vorgestellt. Thorsten Ortmann hatte die Infos dazu. Danke dir.

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1: Mit Mike Matthes, guten Tag. Die Stadt Burgholzhausen bekommt im kommenden Jahr fast 1 Million Euro vom Land NRW. Das Geld kommt aus der sogenannten Schlüsselzuweisung, mit der das Land Kommunen hilft, wenn ihre eigenen Steuereinnahmen nicht mehr ausreichen. Zuletzt hatte Burgholzhausen 2015 so eine Zahlung bekommen. Insgesamt verteilt das Land im kommenden Jahr rund 11 Milliarden Euro an die Kommunen in Nordrhein-Westfalen. Die Region Ostwestfalen-Lippe bleibt bei Touristen beliebt. Von Januar bis Juni wurden hier knapp 3,3 Millionen Übernachtungen gezählt. Das waren etwas mehr als im gleichen Zeitraum im vergangenen Jahr. Die Zahlen kommen aus der Beherbergungsstatistik. Carsten Schoßmeier hat die Infos.
2: Vor allem das Geschäft mit Ferienwohnungen und Ferienzentren boomt. Die Übernachtungszahlen legten im ersten Halbjahr um gut 35% zu, auch bedingt durch ein größeres Angebot. Der internationale Tourismus wuchs kräftig. Allen voran kommen die meisten ausländischen Urlauber weiterhin aus den Niederlanden. Branchenvertreter sind trotz Fachkräftemangel und hoher Kosten mit der Entwicklung zufrieden, fordern aber weitere Investitionen in die regionale Infrastruktur.
1: In Reda-Wiedenbrück hat sich gestern Abend ein Radfahrer schwer verletzt. Der 67-Jährige wollte auf der Lange Straße ausweichen, weil ein Autofahrer seine Fahrertür geöffnet hatte. Obwohl es laut Polizei zu keiner Berührung kam, stürzte der Radfahrer. Dabei verletzte er sich so schwer, dass er in ein Krankenhaus gebracht werden musste. 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
3: Das Wetter.
4: Heiter, ein paar Wölkchen nur, dazu trocken. So sieht das jetzt erstmal aus bei uns im Land. Bis zu 27 Grad sind heute drin. Zum Nachmittag hin kann es dann auch einzelne Schauer oder Gewitter geben. Morgen ähnlich, erst heiter, dann kommen Schauer auf. Teils sind Gewitter möglich bis 29 Grad. Und am Freitag bis 25 Grad. Dazu viele Wolken und zeitweise Schauer oder Gewitter möglich.
5: Und jetzt besser ankommen mit dem Radio Gütersloh Verkehrsservice. Es wird geblitzt in Gütersloh an der Karl-Miele-Straße, in Halle an der Gütersloher Straße, in Kaunitz an der Fürstenstraße, in Verl an der Gütersloher Straße und zwischen Neunkirchen und Österwier an der Detmolder Straße. Ich wünsche euch eine gute Fahrt.
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4: Vielleicht habt ihr das ja schon mal erlebt, ja? Ihr seid in einer Beziehung und ihr merkt plötzlich, euer Gegenüber entfernt sich von euch, ist nicht mehr all in. Ihr merkt, dass das so alles langsam in die Brüche geht und ihr könnt einfach nichts dagegen machen. Das ist vielleicht ein scheiß Gefühl. Und darüber singt Alec Benjamin in Let Me Down Slowly. Und er singt, wenn du mich schon verlässt, dann mach's doch bitte auf eine nette Art und Weise und gib mir bitte ein bisschen Zeit. Ja, wobei, das mit der Zeit, das macht's ja dann irgendwie auch nicht so richtig besser, oder? Hier ist auf jeden Fall Let Me Down Slowly. Und ich bin Laura Potting. Einen schönen Mittwoch euch.

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1: Mit Malte Albrecht. Guten Tag.
2: Wir müssen raus aus diesem Klima der Verdrießlichkeit und des Verdrusses. Wir müssen gemeinsam diesen weit verbreiteten Missmut abschütteln, der unser Land seit langer Zeit lähmt.
1: Kanzler Merz war das eben nach dem Ende der Kabinettsklausur auf Schloss Neuhardenberg. Es ging dort für die Regierung darum, Aufbruchstimmung zu verbreiten und die Menschen dabei mitzunehmen, vor allem mit Blick auf die schwächelnde Wirtschaft. Thorsten Adolfs aus dem News-Team, was wurde dazu denn gesagt?
3: Ja, Merz hat gesagt, dass 3 Jahre voller Probleme hinter uns liegen und es jetzt endlich wieder aufwärts geht. Nach den Daten des Statistischen Bundesamtes hat das Bruttoinlandsprodukt im Frühjahr um 0,3% zugelegt. Das ist etwas mehr als gedacht. Und auch das IFO-Institut hat bestätigt, die Stimmung in den deutschen Betrieben ist am August noch mal besser geworden. Es gehe raus aus dem Tief und rein in eine neue Zuversicht, sagt der Kanzler. Auch Vizekanzler Klingbeil hat sich zur Zukunft der Wirtschaft geäußert. Er setzt auf die Wirkung des 500-Milliarden-Pakets.
4: Ohne diese Investitionsoffensive wären wir in einer Rezession. Das muss man so klar benennen. Jahrzehntelang wurde in unserem Land vieles kaputt gespart und das spüren wir alle im Alltag. Die Unpünktlichkeit der Bahn, kaputte Straßen, marode Schulen, der ideologische Sparkurs der letzten Jahrzehnte ist uns teuer zu stehen gekommen. Und wir als Regierung beenden mit unseren Investitionen diese zukunftsfeindliche Politik.
3: Auch KI soll in Zukunft eine große Rolle spielen. Merz sieht darin einen echten Motor für unser Land, egal ob in der Industrie, im Handwerk oder in der Medizin. Die Technologie biete ungeahnte Chancen, so Merz, um moderner und erfolgreicher zu werden.
1: Danke, Thorsten. Und jetzt weitere Nachrichten. Nach massiven Überschwemmungen in Nepal werden hunderte Touristen vermisst. Nach vorläufigem Stand gäbe es von 384 Touristen kein Lebenszeichen, teilte die nepalesische Tourismusbehörde mit. Die meisten von ihnen seien Ausländer. Auf Videoaufnahmen sind Wassermassen zu sehen, die Häuser mit sich reißen und Gebäude, die im Schlamm versunken sind. Volkswagen will angesichts des Spardrucks auch im Management sparen. Konzernchef Blume kündigte bei einer Betriebsversammlung in Emden an, ein Viertel der Führungsstellen abzubauen. Mit Blick auf den drohenden Jobabbau insgesamt sagte er, dass es in einem nächsten Schritt vor allem um die Kosten außerhalb der direkten Fahrzeugproduktion gehe, also um Konzernstellen, zentrale Funktionen, Entwicklung und Vertrieb. Der Chef des US-Geheimdienstes CIA, Radcliffe, hat bei seinem Besuch in Moskau Kontakte zu russischen Geheimdiensten gehabt. Das bestätigte Kreml-Sprecher Peskow. Ein Treffen mit Präsident Putin habe es nicht gegeben. Peskow nannte die Gespräche eine positive Entwicklung, machte zu den genauen Inhalten aber keine Angaben. Am Frankfurter Flughafen ist ein Mitarbeiter nach einer Infektion an Malaria gestorben. Auch 6 weitere Mitarbeiter sind erkrankt, sagte ein Fraport-Sprecher. Sie sind in ärztlicher Behandlung. Die erste Ansteckung ist demnach schon Mitte Juli gewesen. Ursache sollen importierte Mücken sein, heißt, die Mücken sind wohl im Flugzeug oder Gepäck mitgeflogen. Es seien dann Fallen am Flughafen aufgestellt und auch Mücken eingefangen worden. Die werden jetzt im Labor untersucht. Und das waren die Nachrichten mit Malte Albrecht.
5: Das Wetter bringt heute viel Grau mit, aber ab und zu blitzt dann auch mal die Sonne durch. Mild ist es auch mit Temperaturen um die 22 Grad. Und der Regen, der sich erst angekündigt hatte, der kommt heute dann wohl doch noch nicht. Und jetzt besser ankommen mit dem Radio Gütersloh Verkehrsservice. Es wird geblitzt in Gütersloh an der Karl-Miele-Straße, in Halle an der Gütersloher Straße, in Kaunitz an der Fürstenstraße, in Verl an der Gütersloher Straße und zwischen Neunkirchen und Österwiehe an der Detmolder Straße. Das war's. Ich wünsche euch eine gute Fahrt.
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5: Am Mittwochmittag, ich bin Jenny Heimann, Tag zusammen und hört euch das mal an. Ist das nicht der Sound der 90er? Aber sowas von. An dieser Stelle lieben Dank an die Musikredaktion. Ich hätte ja niemals davon geträumt, dass ich nochmal DJ Bobo spielen kann. 3 Minuten 48, ich bin wieder ein Teenager. Hier ist Everybody.

0: Der Mittwochmittag. Und ich muss sagen, das hat mich schon ein bisschen traurig gemacht. Dolly Parton ist tot. Sie ist verstorben gestern im Alter von 80 Jahren offensichtlich an Krebs. Und für mich war Dolly Parton irgendwie immer besonders zeitlos. Also gefühlt noch nie jung, aber eben auch bis ins hohe Alter noch immer top gestylt. Mega blonde Frise, lange Beine und ein sehr, sehr großer Busen. Das war ihr Markenzeichen. Und was ich auch immer so besonders an Dolly Parton fand, die hatte wirklich einen tollen Humor. Also sehr cool, sehr selbstironisch. Sie glauben gar nicht, wie viel es mich kostet, so billig auszusehen. Das hat sie mal gesagt. Oder auch, meine Schwächen waren schon immer Essen und Männer. Und das genau in dieser Reihenfolge. Wobei, ehrlich gesagt, hat sie eigentlich nur einen Mann geliebt, und zwar ihren Ehemann Carl Dean. Mit dem war sie wirklich 60 Jahre lang verheiratet, und der war auch ihr Ein und Alles, bis er selbst vor 17 Monaten verstorben ist. Ja, und für den hat sie auch einen ihrer größten Hits geschrieben, nämlich Jolene.
1: I wrote this song about 20 years ago about this woman down in Nashville that worked at the bank. She was trying to take care of my husband while I was out on the road. Well, that didn't go over too big with me. I fought that red-headed woman like a wildcat. She jerked my wig off and almost beat me to death with it.
0: Also sie erzählt, er hat diesen Song geschrieben über eine Frau aus Nashville, die bei der Bank gearbeitet hat, und die hat sich um Dollys Mann gekümmert, während sie auf Tour war. Und das hat Dolly sich nicht bieten lassen. Am Ende gab es eine fette Prügelei und einen Welterfolg. Hier ist Jolene.

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1: Mit Mike Matthes, guten Tag. Ein Auto mit Gütersloher Kennzeichen ist möglicherweise an einem Entführungsfall in Bielefeld beteiligt. Dabei handelt es sich um einen roten Kleinwagen älteren Baujahrs mit zwei Türen. Laut Polizei sollen drei Männer gestern Abend eine Frau aus einem Gebüsch in diesen Wagen gezerrt haben und mit ihr davon gerast sein. Tatort ist ein Discounterparkplatz an der Amtmann-Bohlrich-Straße in Bielefeld-Hepen. Die Polizei hat eine Täterbeschreibung veröffentlicht. Die findet ihr auf radiogütersloh.de. Die Bundesregierung diskutiert momentan, welche Getränke von der geplanten Zuckersteuer betroffen sein sollen. Bundesfinanzminister Lars Klingbeil schließt eine solche Steuer für Zero-Getränke aus. Er betont, es ginge ihm nicht um die Steuereinnahmen, sondern um die Gesundheit. Melanie Faulhaber, was sagen denn Ernährungsberater dazu?
2: Ernährungsberaterin Maria Gößling sagte uns, einige Süßstoffe stünden in der Kritik, Stoffwechsel und Darmgesundheit negativ zu beeinflussen. Deshalb sollten sowohl zuckerhaltige als auch Zero-Getränke eher die Ausnahme sein und als Genussmittel angesehen werden. Bei Zero-Getränken spare man zwar Zucker und Kalorien, aber der Körper gewöhne sich an den süßen Geschmack und wolle immer mehr davon.
1: Vielen Dank, Melanie. Die Weltgesundheitsorganisation hält eine Zuckersteuer sogar für ein sinnvolles Mittel, um gesündere Entscheidungen zu fördern. Eine Zuckersteuer allein werde das Problem von Übergewicht und ungesunder Ernährung aber nicht lösen, heißt es. Die Stadt Burgholzhausen bekommt im kommenden Jahr fast 1 Million Euro vom Land NRW. Das Geld kommt aus der sogenannten Schlüsselzuweisung, mit der das Land Kommunen hilft, wenn ihre eigenen Steuereinnahmen nicht mehr ausreichen. Zuletzt hatte Burgholzhausen 2015 so eine Zahlung bekommen. Insgesamt verteilt das Land im kommenden Jahr rund 11 Milliarden Euro an die Kommunen in Nordrhein-Westfalen. 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
3: Das Wetter ist heute eher mild und grau mit Werten um die 22 Grad. Es soll aber wohl trocken bleiben bei uns im Kreis. Morgen nochmal so richtig heiß mit bis zu 29 Grad. Da könnte es dann aber am Abend auch Gewitter geben.
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3: Und jetzt besser ankommen mit dem Radio Gütersloh Verkehrsservice. Es wird geblitzt in Gütersloh an der Karl-Miele-Straße, in Halle an der Gütersloher Straße, in Kaunitz an der Fürstenstraße, in Verl an der Gütersloher Straße und zwischen Neunkirchen und Österwiehe an der Detmolder Straße. Ich wünsche euch eine gute Fahrt.
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3: Auf dem Cover der allerersten Bravo war Marilyn Monroe zu sehen. Und die erschien heute vor genau 70 Jahren. Also die Bravo hat heute Geburtstag. Wir gratulieren gleich hier bei mir nach 3 jetzt am Stück. Ich bin Jenny Heimann, wünsche euch einen schönen Mittwochnachmittag.

0: Heute ist der 26. August und wir haben heute ein besonderes Geburtstagskind, denn die Bravo hat heute Geburtstag. Sie wird 70 Jahre alt und ehrlich gesagt gehöre ich ja sogar noch zu der Generation, die mit der Bravo groß geworden ist. Das heißt also, einmal die Woche bin ich zum Kiosk gegangen und habe mir die neue Bravo geholt, um Bescheid zu wissen. Und tatsächlich hatte ich auch als erwachsene Frau für alles, was man beim Radio wissen muss, sogar eine Zeit lang die Bravo im Abo. Die lag dann immer bei mir auf dem Klo rum und ich sage euch, das fanden alle super und super spannend. Bei niemand sonst haben die Gäste so lange auf dem Klo gesessen wie bei mir. Ja, aber 70 Jahre ist natürlich eine mega lange Zeit für so eine Jugendzeitschrift. Annabel Giesbert, kannst du uns erklären, inwieweit sich die Bravo in den letzten 70 Jahren verändert hat?
1: Ja, also das eine, was sich verändert hat, sind definitiv die vielen Inszenierungen. Wenn man sich heute mal so alte Ausgaben anschaut, dann sieht man einfach, vieles war inszeniert. Die Bravo hat ganz oft nicht die ganze Wahrheit über ihre Stars erzählt, sondern eben eine passende Geschichte. Eloy de Jong zum Beispiel von der Boyband Caught in the Act hat von einer erfundenen Liebesgeschichte mit einem weiblichen Fan erzählt. Damit sollte natürlich damals von seiner Homosexualität abgelenkt werden. Und dann hat sich natürlich auch noch die allgemeine Bedeutung der Bravo verändert. Heute holen sich Stars und Fans ihre Informationen eigentlich nur noch direkt über die sozialen Medien.
0: Ja, und insofern hat sich das auch geändert. Früher ist die Bravo wöchentlich rausgekommen. Heute erscheint sie nur noch einmal im Monat. Und jetzt würde ich gerne von euch wissen, was sind eure Erinnerungen an die Bravo? Gibt es etwas Besonderes, was ihr mit der Bravo verbindet? Dann schickt mir gerne Sprachnachricht an Radio Gütersloh 05241 92 000.
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1: Mit Malte Albrecht, guten Tag. In Nepal hat es eine heftige Naturkatastrophe gegeben. Dort werden nach einer Sturzflut viele Menschen vermisst, darunter nach Behördenangaben 384 Touristen. Thorsten Adolfs aus dem News-Team, uns erreichen von dort schlimme Bilder.
2: Ja, in Videos, die auf der Plattform X veröffentlicht wurden, ist zu sehen, wie sich die Wasserschlamm- und Geröllmassen ihren Weg mit hoher Geschwindigkeit aus dem Gebirge runter ins Tal bahnen. Man muss sich das so vorstellen, es gibt dort im Grenzgebiet zwischen Nepal und China eine schmale Schlucht und viele Häuser, Brücken und sogar ein Staudamm, die in dem Tal waren, die sind einfach von den Geröllmassen unter tosendem Lärm mitgerissen worden. Du hast es gesagt, auch hunderte Ausländer werden nach den massiven Überschwemmungen vermisst. Darunter sollen Touristen aus Deutschland, den USA und Spanien sein. Das ganze Ausmaß der Katastrophe sei aber noch unklar, sagte ein Polizeisprecher. Die Armee hat Hubschrauber und Rettungstrupps in die Katastrophenregion geschickt. Das Gebiet ist schwer zu erreichen, weil auch viele Hauptstraßen zerstört wurden. Ein Augenzeuge spricht von einer absolut entsetzlichen Situation. So eine Zerstörung wie dort habe er vorher noch nie gesehen. Was die Sturzflut ausgelöst hat, ist noch nicht ganz klar. Es heißt, der Bruch eines Gletschersees könnte dazu geführt haben, dass die Flutwellen in die Tiefe stürzten.
1: Thorsten, danke dir. Und jetzt weitere wichtige Nachrichten im Überblick. Die Bundesregierung hat sich auf ihrer Kabinettsklausur nicht nur mit der wirtschaftlichen Entwicklung, sondern auch mit dem Thema Hitzeschutz beschäftigt. Beschlossen wurde aber, wie angekündigt, nichts. Bundeskanzler Merz sagte, dass es schon jetzt viele Programme gebe und den Ländern über das Sondervermögen auch Geld dafür zur Verfügung stehe. Er kündigte aber an, auf Bundesebene möglicherweise nochmal nachzuschärfen. Drohnenvorfälle haben deutsche Flughäfen im vergangenen Jahr rund 160 Millionen Euro gekostet. Davon geht der Luftverkehrsverband BDL aus. Präsident Redelix sagte der FAZ, allein durch Betriebsunterbrechungen seien 60 Millionen Euro Schaden entstanden. Er fordert nun mehr Tempo beim Drohnenschutz, auch an kleineren Flughäfen. Der Naturschutzbund Deutschland in NRW kritisiert die Pläne zum Fluten der Tagebaulöcher Hambach und Garzweiler mit Wasser aus dem Rhein. Bei starkem Niedrigwasser wie in diesem Sommer würde eine Entnahme die Engpässe für die Schifffahrt verschärfen, heißt es vom Landesverband. Wer bei einer Kontrolle den Führerschein vorzeigen muss, kann das künftig auch auf dem Smartphone tun. Denn noch in diesem Jahr soll es den Führerschein auch in digitaler Form geben. Das kündigte der Präsident des Kraftfahrtbundesamtes DAM an. Der Fachzeitschrift Auto, Motor und Sport sagte er, die Entwicklung sei in der finalen Phase. Angezeigt werden soll der digitale Führerschein künftig in der Kfz-App des Kraftfahrtbundesamtes. Die App ist laut DAM inzwischen auf mehr als 2 Millionen Smartphones installiert. Bisher lässt sich dort schon der Fahrzeugschein digital abrufen. Und das waren die Nachrichten mit Malte Albrecht.
3: Das Wetter ist heute eher mild und grau, aber immerhin trocken bei Temperaturen um die 22 Grad. Morgen nochmal echtes Freibadwetter, bis zu 29 Grad dann. Und zum Abend wird es wohl Gewitter geben. Der Freitag dann eher verregnet bei Temperaturen um die 23 Grad. Und jetzt besser ankommen mit dem Radio Gütersloh Verkehrsservice. Es wird geblitzt in Gütersloh an der Karl-Miele-Straße, in Halle an der Gütersloher Straße, in Kaunitz an der Fürstenstraße, in Verl an der Gütersloher Straße und zwischen Neunkirchen und Österwier an der Detmolder Straße. Kommt gut durch und gute Fahrt.
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3: Ich bin Jenny Heimann, schicke euch jetzt ganz entspannt durch den Nachmittag mit Kamrad, mit Cut and Move. Und Teddy Swims, Mr. Know-It-All.

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1: Mit Mike Matthes. Guten Tag. Bei den Plänen für die Zuckersteuer macht Bundesfinanzminister Klingbeil einen Rückzieher. Er schließt jetzt aus, dass davon beispielsweise auch Zero-Getränke betroffen sein könnten. Nach einer Sturzflut in Nepal werden fast 400 Touristinnen und Touristen vermisst. Bei dem Unglück im Himalaya wurden ganze Dörfer weggespült, halten die Behörden mit. Das ganze Ausmaß der Katastrophe sei noch nicht abzusehen, hieß es. Und jetzt das Wichtigste für den Kreis Gütersloh. Ein Auto mit Gütersloher Kennzeichen ist möglicherweise in einen Entführungsfall in Bielefeld verwickelt. Der ereignete sich laut Polizei gestern Abend gegen 18.45 Uhr an der Amtmann-Bullrich-Straße. Zeugen hatten beobachtet, wie drei Männer eine Frau gegen ihren Willen in den roten Kleinwagen gezerrt haben. Leslie Runde berichtet für Radio Gütersloh.
2: Nach Polizeiangaben kamen die Männer mit der leicht verletzten Frau aus einem Gebüsch. Das Auto mit Gütersloher Kennzeichen stand auf dem Parkplatz eines Lebensmitteldiscounters. Die Männer hielten die Frau am Arm fest und setzten sie in den älteren roten Zweitürer. Anschließend raste der Wagen in Richtung Ostring davon. Die Polizei bittet jetzt um Zeugenhinweise.
1: Die Polizei hat eine Täterbeschreibung veröffentlicht. Die findet ihr bei uns im Netz auf radiogütersloh.de. Die Stadt Burgholzhausen bekommt im kommenden Jahr fast 1 Million Euro vom Land NRW. Das Geld kommt aus der sogenannten Schlüsselzuweisung, mit der das Land Kommunen hilft, wenn ihre eigenen Steuereinnahmen nicht mehr ausreichen. Zuletzt hatte Burgholzhausen 2015 so eine Zahlung bekommen. Insgesamt verteilt das Land im kommenden Jahr rund 11 Milliarden Euro an die Kommunen in Nordrhein-Westfalen. Auf seiner Ausbildungstour hat IHK-Präsident Jörn Wall-Schwenker gestern den Kreis Gütersloh besucht und eine Zwischenbilanz gezogen. Bis Ende Juli seien fast 1300 Ausbildungsverträge abgeschlossen worden, sagte er bei seinem Besuch bei HQ-Fertigungstechnik in Halle. Das Unternehmen beschäftigt rund 25 Menschen und bildet derzeit 4 junge Erwachsene aus. Und unsere Lokalnachrichten gibt's auch jederzeit online auf radiogütersloh.de.
3: Ja, zwischendurch viel Grau heute Nachmittag, aber es gibt auch sonnige Abschnitte. Es bleibt trocken bei Werten um die 22 Grad. Morgen gibt es dann nochmal echtes Hochsommerwetter bis 29 Grad. Da könnte es allerdings zum Abend hin Gewitter geben.
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3: Und jetzt besser ankommen mit dem Radio Gütersloh Verkehrsservice. Es wird geblitzt in Gütersloh an der Ferler Straße und in Ferl an der Gütersloher Straße. Außerdem in Halle an der Gütersloher Straße, in Kaunitz an der Fürstenstraße und zwischen Neunkirchen und Österwiel an der Detmolder Straße. Ich wünsche euch eine gute Fahrt.
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3: Ich bin Jenny Heimann und ich träume ja immer noch davon, dass sich irgendwann die Fugees mal wieder vereinigen. Beste Band. Wird wahrscheinlich nicht dahin kommen, aber die Fugees hören könnt ihr gleich. Hier bei mir, Ready or Not. Vorher gibt's noch Michael Schulte und 5 AM.

0: Mittwochnachmittag und wir kümmern uns jetzt mal um einen echten Helden des Alltags, um das Klopapier. Heute ist nämlich Tag des Toilettenpapiers und ich muss ganz ehrlich sagen, ich hatte bis eben nicht auf dem Schirm, dass wir dafür überhaupt einen eigenen Tag haben. Der ist aber tatsächlich jedes Jahr am 26. August. Aber wenn wir schon dabei sind, können wir vielleicht auch direkt die wirklich wichtigen Fragen klären. Zwei- oder dreilagig?
1: Immer drei- bis vierlagig. Also weniger auf keinen Fall. Vierlagig ist natürlich das Optimum. Habe ich für mich selber. Und Gäste-WC ist dreilagig.
2: Zwei oder drei ist immer gut. Ein Lage wird vielleicht ein bisschen dünn, ne?
3: Zwei und billiger. Weil ich merke, dass heutzutage sehr, sehr teuer ist. Aber das ist nur Klopapier.
4: Preiswert, drei Lagen. Vier Lagen, du musst ja nie so sehr drücken. Ich nehme es immer doppelt. Also sechslagig.
5: Es sollte auf jeden Fall dreilagig sein und ein Muster haben wie Blümchen oder Herzchen.
0: Okay, damit hätten wir auch geklärt, was bei euch auf der Toilette abgeht. Und ich verspreche euch, persönlicher wird's heute nicht.

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1: Mit Malte Albrecht, guten Tag. Die Lage auf dem Bau bleibt insgesamt schwierig und das bremst das gesamte Wirtschaftswachstum in Deutschland. Zu diesem Ergebnis kommt eine neue Studie Thorsten Adolfs aus dem News-Team.
2: Genau, die Experten des Pestel-Instituts, die die Studie gemacht haben, schlagen Alarm, weil in den letzten beiden Jahren deutlich weniger gebaut wurde als früher. Nicht nur die Wirtschaft ist dadurch ins Stocken geraten, sagen sie, sondern dadurch würden bundesweit auch über 1 Million Wohnungen fehlen. Das merkt man besonders in Ballungsgebieten. Wenn man dort einen tollen neuen Job findet, aber keinen bezahlbaren Wohnraum bekommt, dann könne man den Job oft gar nicht erst antreten, heißt es in der Studie. Und das führe dann dazu, dass Arbeitsplätze unbesetzt bleiben, was am Ende der Wirtschaft schade.
1: Gibt es trotz der düsteren Prognose für dieses Jahr denn Hoffnung auf Besserung?
2: Ja, die gibt es. Die Baubranche rechnet für dieses Jahr zwar mit einem weiteren Rückgang bei den Neubauten. Das Statistische Bundesamt meldet aber immerhin ein Plus bei den Baugenehmigungen in den ersten 6 Monaten. Für eine schnelle Trendwende fordert der Baustofffachhandel einfachere Lösungen. So könnten neue Standards wie der Gebäudetyp E das Bauen unbürokratischer machen, heißt es. Bei solchen Häusern würde der Fokus auf das Wesentliche gelegt. Es wird nur das gebaut, was für Sicherheit, Brandschutz, die Standsicherheit von Gebäuden und den Umweltschutz absolut notwendig ist. So könnten dann zum Beispiel kleinere Mehrfamilienhäuser in Zukunft ohne langwierige Genehmigungsverfahren entstehen. Das wäre ein wichtiger Schritt, um endlich wieder mehr Wohnraum zu schaffen, heißt es aus der Branche.
1: Dankeschön, Thorsten. Und damit zu weiteren Nachrichten. Nach schweren Überschwemmungen in Nepal werden rund 380 Touristen vermisst. Nach Angaben der Behörden sind die meisten von ihnen Ausländer. Unter ihnen sollen auch Reisende aus Deutschland, den USA und Spanien sein. Mindestens 22 Menschen kamen ums Leben. Das genaue Ausmaß der Katastrophe ist aber noch unklar. Die Kabinettsklausur der Bundesregierung ist zu Ende. Jetzt gibt es scharfe Kritik. Nach 2 Tagen intensivem Austausch gäbe es keine konkreten Ergebnisse, sondern nur blinden Optimismus, sagte Linken-Fraktionschefin Reicheneck. Auch beim Klimaschutz sei nichts beschlossen worden. Dabei habe auch dieser Sommer wieder gezeigt, wie dringend gehandelt werden müsse. Die Spritpreise in Deutschland sind leicht gesunken. Laut einer aktuellen Auswertung des ADAC kostet ein Liter Super E10 im Schnitt derzeit 2,15 Euro und damit 0,7 Cent weniger als in der vergangenen Woche. Diesel kostet 2,24 Euro und ist damit nur 0,5 Cent günstiger. Der ADAC sagt, der Preisrückgang falle angesichts gesunkener Rohölpreise und eines stärkeren Euros zu gering aus. Der britische Prinz Harry und seine Frau Meghan sind offenbar schon zurück in Großbritannien. Sie seien am Mittag in Birmingham gelandet, berichten mehrere Medien. Eine Bestätigung dafür gibt es bisher nicht. Erst vor wenigen Tagen war bekannt geworden, dass die beiden mit ihren Kindern wieder in Großbritannien leben wollen. Wo genau, ist offen, dem Vernehmen nach irgendwo außerhalb von London. Harry und Meghan hatten sich 2020 vom Königshaus losgesagt und waren nach Kalifornien gezogen. In den letzten Monaten hatten sich aber Harry und König Charles wieder angenähert. Und das waren die Nachrichten mit Malte Albrecht.
3: Das Wetter bringt heute viel Grau mit, aber ab und zu blitzt dann auch mal die Sonne durch. Mild ist es auch mit Temperaturen um die 22 Grad. Und der Regen, der sich erst angekündigt hatte, der kommt heute dann wohl doch noch nicht. Und jetzt besser ankommen mit dem Radio Gütersloh Verkehrsservice. Es hat einen Verkehrsunfall gegeben in Halle, und zwar Tartenhauser Straße. Da gibt es jetzt auch eine Sperrung zwischen dem Bereich Wiesenstraße und im Hagen. Da wird wohl auch noch ein Hubschrauber landen. Es könnte auch wahrscheinlich länger dauern. Geblitzt wird auch Gütersloh-Ferler Straße in Kaunitz an der Fürstenstraße, in Ferl an der Gütersloher Straße und zwischen Neunkirchen und Österwehr an der Detmolder Straße. Kommt gut durch und gute Fahrt.
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3: Ich bin Jenny Heimann und heute zum Start der Gamescom wollen wir mit euch mal übers Zocken sprechen. Wie man Stress zu Hause vermeiden kann, weil der Teenager nur noch zockt. Thema gleich, hier bei mir nach 3 jetzt am Stück.

0: In Köln, da startet ja heute die Gamescom. Für viele Kids sowas Ähnliches wie Weihnachten, Geburtstag und Ferien an einem Tag. Für Eltern wie mich ist das Thema Gaming dagegen manchmal eher, sagen wir mal, herausfordernd. Ich habe so oft Streit, wenn es darum geht, die Konsole auszuschalten. Leslie Runde aus unserem Team, du hast dich da so ein bisschen schlau gemacht und hast so ein paar gute Empfehlungen, wie man das Kind vom Bildschirm wegkriegt, ja?
1: Ein Tipp von Medienpädagogen: Regeln vorher gemeinsam festlegen und nicht erst dann, wenn das Kind gerade mitten im Spiel steckt. Also wann wird gezockt, wie lange und wann ist Schluss?
0: Genau, so haben wir es auch gemacht. Es hat lange gedauert. Und dann gibt es ja auch noch was ganz Cooles im Netz, nämlich einen sogenannten Mediennutzungsvertrag.
1: Ja, das ist eine kostenlose Vorlage im Internet, die ihr gemeinsam mit euren Kindern ausfüllen könnt. Da könnt ihr zum Beispiel festhalten, keine Konsole bei den Hausaufgaben, beim Essen bleibt das Handy weg oder um 20 Uhr ist Schluss.
0: Ja, und das Ganze wird dann gemeinsam vereinbart. Das heißt also nicht Mama schreibt die Regeln, sondern beide machen das zusammen.
1: Genau das ist der Punkt. Das Kind soll mitreden und die Regeln mitgestalten. Dann ist es eben nicht nur ein Verbot von oben, sondern eine Vereinbarung, an die sich beide Seiten halten. Im Vertrag können übrigens auch Elternregeln stehen. Den Mediennutzungsvertrag könnt ihr kostenlos online erstellen und dann anschließend ausdrucken.
0: Genau, wir haben das bei uns zu Hause auch gemacht und da ist zum Beispiel auch eine Elternregel drin, die lautet: Mama darf während des Essens nicht aufs Handy schauen. Fällt mir manchmal schwer, das einzuhalten. So.

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1: Mit Mike Matthes. Guten Tag. Bei den Plänen für die Zuckersteuer macht Bundesfinanzminister Klingbeil einen Rückzieher. Er schließt jetzt aus, dass davon beispielsweise auch Zero-Getränke betroffen sein könnten. Nach einer Sturzflut in Nepal werden fast 400 Touristinnen und Touristen vermisst. Bei dem Unglück im Himalaya wurden ganze Dörfer weggespült, halten die Behörden mit. Das ganze Ausmaß der Katastrophe sei noch nicht abzusehen, hieß es. Und jetzt das Wichtigste für den Kreis Gütersloh. Ein Auto mit Gütersloher Kennzeichen könnte in einem möglichen Entführungsfall in Bielefeld eine Rolle spielen. Gestern Abend hatte ein Zeuge beobachtet, wie drei Männer eine Frau gegen ihren Willen in ein rotes Auto zerrten. Polizeisprecher Fabian Rickel, wissen Sie denn schon, wer das Opfer ist?
2: Wir suchen nun dringend weitere Zeugen, die auch anhand von Personenbeschreibung vielleicht sagen können, um welche Person es sich da handeln könnte. Aktuell ist es nämlich so, dass wir zwar eine Beschreibung auch der Frau vorliegen haben, aber noch nicht wissen, um welche Frau es sich dort handelt. Es ist auch keine Frau derzeit vermisst gemeldet, auf die diese Beschreibung zutreffen würde.
1: Wie sieht es denn mit den mutmaßlichen Tätern aus? Können Sie dazu schon was sagen?
2: Nein, aktuell sind auch die Identitäten der drei Männer nicht bekannt. Wir können nur anhand von Personenbeschreibungen mitteilen, wie sie aussehen sollen. Der Zeuge konnte sie recht detailliert benennen. Von daher auch in diesem Kontext, bitte schauen Sie sich gerne die detaillierten Beschreibungen an und überlegen Sie, ob es Personen sind, die Sie schon mal im Umfeld dort gesehen haben oder auch im Raum Gütersloh, da am Auto ein Gütersloher Kennzeichen angebracht gewesen ist.
1: Vielen Dank, Fabian Rickel, Pressesprecher der Polizei in Bielefeld. Die Personenbeschreibung der Polizei findet ihr bei uns im Netz auf radiogütersloh.de. Die Stadt Burgholzhausen bekommt eine Finanzspritze in Höhe von fast 1 Million Euro vom Land NRW. Die finanzielle Lage der Stadt ist angespannt. Lisa Marie Hessler berichtet.
3: Der Zuschuss dient nun vor allem als Ausgleich für zu geringe Steuereinnahmen. Das letzte Mal hat die Stadt Burgholzhausen solche sogenannten Schlüsselzuweisungen 2015 erhalten. Seitdem hatte die Stadt wieder genug Steuerkraft und war nicht auf Zuschüsse angewiesen. Neben Burgholzhausen erhalten auch die Städte Gütersloh und Reda-Wiedenbrück Finanzspritzen vom Land NRW.
1: Am Wochenende feiert das Land NRW seinen 80. Geburtstag. Veranstaltungsort dafür ist Münster. Dabei wird Landtagspräsident André Cooper aus Riedberg das Bürgerfest eröffnen. Den Startschuss auf der Aseebühne gibt er am Samstagmorgen um 11 Uhr gemeinsam mit NRW-Vize-Regierungschefin Mona Neubauer. 3 Tage lang verwandelt sich Münster dann in ein riesiges Festgelände mit 11 Themenmeilen Musik und Kultur. 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
4: Das Wetter ist heute eher mild und grau mit Werten um die 22 Grad. Es soll aber wohl trocken bleiben bei uns im Kreis. Morgen nochmal so richtig heiß mit bis zu 29 Grad. Da könnte es dann aber am Abend auch Gewitter geben. Und jetzt besser ankommen mit dem Radio Gütersloh Verkehrsservice. Es hat einen Unfall gegeben in Halle an der Tatenhauser Straße. Die ist gesperrt und zwar zwischen Wiesenstraße und im Hagen. Wer sich auskennt, fährt am besten woanders lang. Geblitzt wird auch in Gütersloh in der Ferlerstraße, außerdem in Gütersloh in der Karl-Miele-Straße. In Kaunitz in der Fürstenstraße wird geblitzt, in Verl in der Gütersloher Straße und zwischen Neunkirchen und Österwier in der Detmolder Straße. Ich wünsche euch eine gute Fahrt.
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4: Der Mittwochnachmittag auf dem Weg in den Feierabend. Ja, und Mittwochnachmittag bedeutet ja auch immer Wochenbergfest. Die einen freuen sich schon aufs Wochenende, die anderen sagen, ich könnte schon wieder. Also jetzt auch mal was unternehmen. Was da geht bei uns im Kreis, klären wir gleich hier bei mir nach 3 am Stück. Ich bin Jenny Heimann, wünsche euch einen schönen Nachmittag.

0: Mittwochnachmittag und so grau wie das heute ist, freue ich mich sehr darauf, heute Abend nur auf dem Sofa zu schimmeln und meine Serie auf Disney Plus weiterzugucken. Aber die Kollegin Tanina Rautmann sagt, da geht noch was anderes heute.
1: Jetzt geht's nach draußen.
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3: Draußen findet der Spaß statt in dieser Woche. Wenn ihr morgen Abend noch nichts vorhabt, dann vielleicht mal in den Bürgerpark nach Schloss Holte-Stukenbrock. Da ist Glanzlichter Open Air. Und da wird's morgen Abend rockig. Diesmal gibt's Hits von Grönemeyer und Westernhagen. Kommt natürlich nicht persönlich vorbei, aber die Musik ist da. Und das Ganze live. Und das Beste dabei noch, der Eintritt ist frei. Los geht's da morgen um 18 Uhr. So, wenn wir schon mal in Schloss Holte-Stukenbrock sind, dann bleiben wir doch einfach da. Freitag und Samstag steigt das Holter-Meeting umsonst und draußen. Mehr als 30 Acts, 2 Bühnen, jede Menge Musik. Noch mehr Live-Musik gibt's heute Abend ja auch schon wieder bei der Woche der kleinen Künste auf dem Dreiecksplatz in Gütersloh. Und morgen Abend spielen dann The Bossos im Flora-Westfalica-Park in Reda-Wiedenbrück. Ich bin mir ziemlich sicher, dass die morgen auch den Dolly Parton-Song Jolene auspacken werden. Den haben sie ja mal mit den Carmen Linnets zusammen gemacht. So, einen habe ich noch, wenn ihr am Wochenende lieber auf Schatzsuche gehen möchtet, am Heidewaldstadion in Gütersloh. Das ist wieder Flohmarkt, Samstag und Sonntag. Samstag geht morgens um 8 Uhr los und am Sonntag seid ihr ab 10 Uhr dabei.
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1: Mit Malte Albrecht, guten Tag. Deutsche Unternehmen haben es in letzter Zeit immer häufiger mit Angriffen ausländischer Geheimdienste zu tun. Der Branchenverband Bitkom meldet, dass die Zahl der Spionage- und Sabotageangriffe weiter gestiegen ist. Mehr zum Thema von Thorsten Adolfs.
2: Immer mehr Firmen berichten, dass sie gezielt von ausländischen Geheimdiensten ins Visier genommen werden. Der IT-Verband hat für seinen neuen Bericht etwa 1000 Entscheider befragt und festgestellt, dass sich über ein Drittel der betroffenen Unternehmen sicher ist, dass staatliche Akteure dahinter stecken. Die meisten Angriffe kommen demnach aus China oder Russland. Gleichzeitig gehen Angriffe durch kriminelle Banden etwas zurück, auch wenn sie insgesamt immer noch den größten Teil ausmachen. Viele Firmen gaben an, dass es heute schwerer zu erkennen sei, ob sie wirklich Opfer eines gezielten Angriffs geworden sind oder nicht. Der Anteil der Entscheider, die nur vermuten können, dass ihr Unternehmen betroffen war, ist deutlich gestiegen. Der Verfassungsschutz warnt schon länger vor der Gefahr solcher Angriffe. Wer im IT-Bereich arbeitet oder Verantwortung trägt, sollte die Sicherheitsvorkehrungen unbedingt nochmal auf den Prüfstand stellen, heißt es. Eine gute Nachricht gibt es aber, und zwar bei der Summe der entstandenen Schäden. Sie ist mit mindestens 211 Milliarden Euro dieses Mal niedriger ausgefallen als in den vergangenen Jahren.
1: Und jetzt weitere Nachrichten im Überblick. In einem wichtigen Prozess um die Gefahren von Social Media für Kinder und Jugendliche gibt es einen Milliardenvergleich. Darauf haben sich der Internetriese Meta und die klagenden US-Bundesstaaten geeinigt. Demnach zahlt der Mutterkonzern von Facebook und Instagram umgerechnet rund 14 Milliarden Euro. Außerdem verpflichtet sich Meta, den Jugendschutz zu verbessern. Nach den schweren Überschwemmungen in Nepal ist die Zahl der Todesopfer auf 95 gestiegen, das sagte ein Polizeisprecher. Vorher war von insgesamt rund 380 vermissten Touristen die Rede, darunter sollen auch viele Ausländer sein. In der betroffenen Region Bagmati wurden Häuser und Brücken weggespült. Als mögliche Ursache für die Flut gilt der Ausbruch eines Gletschersees. Wegen des Sparkurses bei Volkswagen soll es auch Einschnitte beim Management geben. Konzernchef Blume sagte, man schaue dort genau hin und baue ein Viertel der Stellen ab. Alle Bereiche müssten ihren Teil beitragen. Was den drohenden Stellenabbau insgesamt angeht, sagte er, im nächsten Schritt gehe es vor allem um die Kosten außerhalb der direkten Fahrzeugproduktion, also etwa Konzernstellen, Entwicklung oder Vertrieb. Internationalen Ermittlern ist ein Schlag gegen Romance-Scammer gelungen. Das sind Menschen, die online Liebe vortäuschen und ihre Opfer um viel Geld bringen. Beamte aus 22 Ländern identifizierten mehr als 260 Verdächtige. 58 davon wurden jetzt festgenommen. Das teilte Interpol mit. Festnahmen gab es demnach unter anderem in Südafrika, Rumänien, Italien und Argentinien. Die Betrüger hatten es offenbar hauptsächlich auf einsame ältere Menschen abgesehen. Sie gewannen im Internet ihr Vertrauen und baten später um Geld, etwa für eine angebliche Notlage. Hinter dem Betrug stecken laut Interpol vor allem kriminelle Netzwerke aus Westafrika. Und das waren die Nachrichten mit Malte Albrecht.
3: Das Wetter ist heute eher mild und grau, aber immerhin trocken bei Temperaturen um die 22 Grad. Morgen nochmal echtes Freibadwetter, bis zu 29 Grad dann. Und zum Abend wird es wohl Gewitter geben. Der Freitag dann eher verregnet bei Temperaturen um die 23 Grad. Und jetzt besser ankommen mit dem Radio Gütersloh Verkehrsservice. Es gibt nach wie vor eine Sperrung in Halle, Tatenhäuser Straße. Da hat es einen Unfall gegeben. Die Strecke ist zwischen Wiesenstraße und im Hagen gesperrt. Geblitzt wird in Gütersloh in der Karl-Miele-Straße. In der Ferder-Straße in Gütersloh wird geblitzt. In Kaunitz in der Fürstenstraße. In Reda-Wiedenbrück an der B61. In Verl an der Gütersloher Straße. Und zwischen Neunkirchen und Österwir an der Detmolder Straße. Das war's. Ich wünsche euch eine gute Fahrt.
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3: Ich bin Jenny Heimann, ja, und TikTok hat uns diesen Song in diesem Sommer wieder in die Ohren gespült. Kato featuring John und Turn the Light.

0: Ihr hört Radio Gütersloh am Mittwoch. Heute ist ja quasi Wochenbergfest. Und das könnt ihr feiern. Richtig schön. Nämlich in Gütersloh auf dem Dreiecksplatz bei der Woche der Kleinkünste. Da gibt es ja die ganze Woche Live-Musik, feinste Live-Musik wie jedes Jahr. Und was ihr da heute hören könnt, das weiß die Kollegin Lisa Marie Hessler für euch.
1: Was ihr da gerade gehört habt, waren
2: Ukulele Death Squad aus Australien, die sich selber als gefährlichste Ukulele-Band der Welt bezeichnen. Das wird spektakulär, das wird außergewöhnlich. Da ist Randale natürlich im musikalischen und positiven Sinne vorprogrammiert.
1: Sagt Reinhard Beckhordt, Vorsitzender der Kulturgemeinschaft Dreiecksplatz. Ukulele Death Squad spielen einen Mix aus Flamenco, Ska, Folk, Jazz, Blues, Pop und Rock. Tanzen ist ausdrücklich erwünscht. Und damit ist dieses Jahr auch das erste Mal eine Band aus Australien dabei. Und international geht's auch weiter, nämlich mit Reserva Moak aus Italien. Bei denen gibt's ebenfalls einen Genre-Mix. Von Hip-Hop über Funk bis hin zu Polka und Jazz. Und das klingt dann so.
0: Das klingt wieder so gut. Heute Abend gibt's auf dem Dreiecksplatz in Gütersloh Live-Musik mit wildem Genre-Mix. Auf jeden Fall alles sehr tanzbar. 19:30 Uhr geht es los und der Eintritt ist frei.

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1: Mit Mike Matthes, guten Tag. Bei den Plänen für die Zuckersteuer macht Bundesfinanzminister Klingbeil einen Rückzieher. Er schließt jetzt aus, dass davon beispielsweise auch Zero-Getränke betroffen sein könnten. Nach einer Sturzflut in Nepal werden fast 400 Touristinnen und Touristen vermisst. Bei dem Unglück im Himalaya wurden ganze Dörfer weggespült, halten die Behörden mit. Das ganze Ausmaß der Katastrophe sei noch nicht abzusehen, hieß es. Und jetzt das Wichtigste für den Kreis Gütersloh. Die Polizei in Bielefeld meldet einen möglichen Entführungsfall. Daran soll nach Angaben eines Zeugen auch ein Auto mit Gütersloher Kennzeichen beteiligt gewesen sein. Tatort war demnach gestern Abend ein Discounterparkplatz an der Amtmann-Bullrich-Straße. Der Zeuge sagt, drei Männer hätten eine verletzte Frau gegen 18.45 Uhr aus einem Gebüsch in das Auto gezerrt. Polizeisprecher Fabian Rickel, was hat der Zeuge denn über das Auto gesagt?
2: Er beschrieb einen roten Kleinwagen, einen Zweitürer älteren Baujahrs, an dem ein Kennzeichen angebracht gewesen ist. Da konnte er noch erkennen, dass es die Städtekennung GT für Gütersloh hatte. Weitere Details konnte er leider nicht benennen. Von daher versuchen wir nun aktuell mit der Beschreibung dieses Fragmentes auch Hinweise sozusagen aus dem Raum Gütersloh zu bekommen.
1: Vielen Dank, Polizeisprecher Fabian Rickel. Die Polizei in Bielefeld hat eine Personenbeschreibung veröffentlicht. Die findet ihr bei uns im Netz auf radiogütersloh.de. Auf seiner Ausbildungstour hat IHK-Präsident Jörn Wall-Schwenke gestern den Kreis Gütersloh besucht und eine Zwischenbilanz gezogen. Bis Ende Juli seien fast 1300 neue Ausbildungsverträge abgeschlossen worden, sagte er bei seinem Besuch bei HQ-Fertigungstechnik in Halle. Das Unternehmen beschäftigt rund 25 Menschen und bildet derzeit 4 junge Erwachsene aus. Der Countdown für das große Jubiläumswochenende in Münster läuft. Zum 80. Geburtstag des Landes Nordrhein-Westfalen übernimmt am Samstag auch prominente Verstärkung aus dem Kreis Gütersloh die Regie. Landtagspräsident André Cooper aus Riedberg wird das Bürgerfest offiziell eröffnen. Carsten Schoßmeier berichtet.
3: Cooper gibt am Samstagmorgen um 11 Uhr gemeinsam mit NRW-Vizeregierungschefin Mona Neubauer den Startschuss auf der Aseebühne. Unter dem Motto von 80 Jahren Demokratie und Zusammenhalt betont der Riedberger, wie wichtig das gegenseitige Einstehen in Krisen sowie das Miteinander von Stadt und Land in Nordrhein-Westfalen sind. 3 Tage lang verwandelt sich Münster in ein riesiges Festgelände mit 11 Themenmeilen Musik und Kultur.
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4: Ja, zwischendurch viel Grau heute Nachmittag, aber es gibt auch sonnige Abschnitte. Es bleibt trocken bei Werten um die 22 Grad. Morgen gibt es dann nochmal echtes Hochsommerwetter bis 29 Grad. Da könnte es allerdings zum Abend hin Gewitter geben. Und jetzt besser ankommen mit dem Radio Gütersloh Verkehrsservice. Es gibt nach wie vor eine Sperrung in Halle, Tatenhäuser Straße. Da hat es einen Unfall gegeben. Die Strecke ist zwischen Wiesenstraße und im Hagen gesperrt. Geblitzt wird in Gütersloh in der Karl-Miele-Straße. In der Ferlerstraße in Gütersloh wird geblitzt. In Kaunitz in der Fürstenstraße. In Reda-Wiedenbrück an der B61. In Verl an der Gütersloher Straße. Und zwischen Neunkirchen und Österwir an der Detmolder Straße. Das war's. Ich wünsche euch eine gute Fahrt.
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4: Ein bisschen Sonnenschein zum Feierabend gefällig könnte haben. Auf jeden Fall für die Ohren in Form von Reggae von Bob Marley. Could You Be Loved, Kulted habe ich gleich für euch. Vorher gibt's noch Alex Warren und Eternity. Ich bin Jenny Heimann. Schönen guten Tag. 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

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Das war's von mir für heute. Ich bin Jenny Heimann und raus und wünsche euch noch einen schönen Feierabend.

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1: Mit Maite Albrecht. Guten Abend. Nach der gewaltigen Sturzflut in Nepal suchen Rettungskräfte unter Hochdruck nach Vermissten und es gibt viele Vermisste. Nach Angaben der Polizei sind bei der Katastrophe mindestens 95 Menschen ums Leben gekommen. Thorsten Adolfs aus den Nachrichten. Bei dieser Opferzahl wird es aber vermutlich nicht bleiben.
2: Ja, davon müssen wir leider ausgehen. Wer die Bilder sieht, der weiß auch warum. Wasser und Schlammmassen haben an einem Fluss Häuser und Brücken regelrecht weggespült. Auch die Infrastruktur ist schwer beschädigt, was die Suche nach Vermissten massiv erschwert. Die Behörden vermuten, dass ein plötzlicher Ausbruch eines Gletschersees die Katastrophe ausgelöst haben könnte. Die nepalesische Regierung hat die Armee zur Unterstützung in das betroffene Gebiet geschickt. Auch aus Tibet werden große Zerstörungen gemeldet und dort gibt es Probleme mit der Kommunikation. Chinas Führung hat angewiesen, dass schweres Gerät und Rettungskräfte dorthin gebracht werden.
1: Sind unter den Vermissten denn auch möglicherweise Deutsche?
2: Das ist im Moment eine der brennendsten Fragen. Laut der Nationalen Tourismusorganisation von Nepal werden insgesamt 384 Reisende vermisst, darunter mehr als 290 Ausländer aus verschiedenen Ländern wie den USA oder Spanien. Viele von ihnen waren als Touristen auf Trekkingtouren in der betroffenen Region unterwegs, als das Unglück über sie hereinbrach. Für alle, die Freunde oder Angehörige in Nepal haben, kommt aus Berlin erst einmal eine Entwarnung. Das Auswärtige Amt hat mitgeteilt, dass bis jetzt keine deutschen Staatsangehörigen unter den Betroffenen bekannt sind.
1: Danke, Thorsten. Und das sind weitere Nachrichten. Bundeskanzler Merz rechnet damit, dass die deutsche Wirtschaft bald wieder in Schwung kommt. Nach 3 Jahren der Rezession werde man nun die volle Konzentration auf das Wachstum legen, sagte Merz zum Abschluss der Kabinettsklausur in Neu-Hartenberg. Gleichzeitig rief er alle zu mehr Zuversicht und Optimismus auf. Weit verbreiteter Missmut lähme das Land. Es wird keine Extrasteuer auf zuckerfreie Getränke geben, das hat Bundesfinanzminister Klingbeil heute klargestellt. Auf Instagram schrieb er, das werde nicht kommen. Gestern war ein Papier aus Klingbeils Ministerium öffentlich geworden, in dem vorgeschlagen wurde, neben Limonaden unter anderem auch Zero- und Light-Getränke stärker zu besteuern. Am Frankfurter Flughafen sind 2 Beschäftigte an Malaria gestorben. Das teilten das Gesundheitsamt der Stadt und der Flughafenbetreiber Fraport mit. Es wird vermutet, dass die Infektionen im Juli durch eine mit einem Flugzeug eingeschleppte Mücke übertragen wurden. Insgesamt waren 6 Beschäftigte betroffen. 4 von ihnen geht es mittlerweile wieder gut. In den USA gibt es im Prozess rund um die Gefahren sozialer Medien für Kinder und Jugendliche eine Einigung. Der Internetriese Meta und mehrere US-Staaten haben sich auf einen Vergleich geeinigt. Demnach zahlt der Mutterkonzern von Facebook und Instagram umgerechnet rund 14 Milliarden Euro. Außerdem verpflichtet sich Meta, den Jugendschutz zu verbessern. Es soll zum Beispiel tägliche Zeitlimits und nächtliche Zugangssperren geben. Die Bundesstaaten hatten dem Konzern vorgeworfen, Kinder und Jugendliche mit bestimmten Funktionen in sozialen Medien süchtig und damit psychisch krank zu machen. Und das waren die Nachrichten mit Maite Albrecht.
3: Das Wetter. Morgen wird's wieder richtig sommerlich. Viel Sonne, es bleibt trocken und wir kriegen an die 30 Grad. Am Freitag sieht's dann schon wieder ein bisschen anders aus. Dann sind wieder viele Wolken unterwegs. Kommt auch immer mal wieder ein Schauer bei uns durch. Bis 24 Grad. Und auch fürs Wochenende stehen die Zeichen dann eher auf grau und nass. Besser ankommen mit dem Radio Gütersloh Verkehrsservice. Blitzer stehen heute Abend in Gütersloh, Karl-Miele-Straße, dann bei euch in Reda-Wiedenbrück an der B61, zwischen Neunkirchen und Österwier, da an der Detmolder Straße, an der Fürstenstraße in Kaunitz und an der Gütersloher Straße in Verl. Wo auch immer es hingeht, kommt gut und vor allem sicher durch diesen Mittwochabend.
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3: So sieht's aus. Und er freut sich immer wieder komplett ein ab, dass wir diesen Mittwoch zusammen verbringen. Sehr schön, dass ihr mit dabei seid. Hello.

0: Guten Abend zusammen. Schön, dass ihr dabei seid. Herzlich willkommen hier.
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0: Und da habe ich euch jetzt Musik vom aktuellen und gleichzeitig letzten Studioalbum der Toten Hosen mitgebracht. 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Dezember schon mal dick in den Kalender ein. 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Also ab nächste Woche nochmal ein bisschen genauer hinhören, wenn es dann ein Konzert-Ticket gibt und werden wir jetzt schon mal eintragen, den 3. Dezember. Ich spiele uns hier Musik von den Hosen, nur nach vorn vom aktuellen Album für euch.
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1: Mit Mike Matthes. Schönen guten Abend. Ein Auto mit Gütersloher Kennzeichen ist offenbar in einen möglichen Entführungsfall in Bielefeld verwickelt. Dabei soll es sich um einen roten Kleinwagen älteren Baujahrs mit zwei Türen handeln. Ein Zeuge hatte gestern Abend gegen 18.45 Uhr die Polizei gerufen und gesagt, er habe gesehen, wie drei Männer eine verletzte Frau in einen Wagen gezerrt hätten. Tatort ist demnach ein Discounterparkplatz an der Amtmann-Bullrich-Straße in Bielefeld-Heppen. Die Polizei hat eine Personenbeschreibung veröffentlicht. Die findet ihr bei uns im Netz auf radiogütersloh.de. Landrätin Ina Laukötter will den geplanten Anstieg der Kreisumlage begrenzen und die Kommunen damit finanziell entlasten. Das hat sie der Glocke gesagt. Beim Thema Sicherheit setzt der Kreis außerdem auf Vorsorge und schickt bis Jahresende allen Haushalten eine Katastrophenschutzbroschüre. Langfristig rechnet Laukötter zudem mit weiteren Fusionen bei den verbleibenden Sparkassen in der Region. Am Wochenende feiert das Land NRW seinen 80. Geburtstag. Veranstaltungsort dafür ist Münster. Dabei wird Landtagspräsident André Cooper aus Riedberg das Bürgerfest eröffnen. Den Startschuss auf der Aseebühne gibt er am Samstagmorgen um 11 Uhr gemeinsam mit NRW-Vize-Regierungschefin Mona Neubauer. Drei Tage lang verwandelt sich Münster dann in ein riesiges Festgelände mit 11 Themenmeilen Musik und Kultur. 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
2: Gucken wir aufs Wetter. Morgen, der Donnerstag, hat ordentlich Sonne für uns im Gepäck und Temperaturen knapp bis zur 30-Grad-Marke. Regen spielt dann erstmal keine Rolle. Das ändert sich dann am Freitag. Der wird grauer. Schauer sind auch dabei bei Temperaturen so um 23, 24 Grad in der Spitze. Und dieser eher nasse, graue Trend setzt sich dann auch in Richtung Wochenende weiter durch. Besser ankommen mit dem Radio Gütersloh Verkehrsservice. Blitzer stehen heute Abend in Gütersloh, Karl-Miele-Straße, dann bei euch in Ritterwiedenbrück an der B61, zwischen Neunkirchen und Österwiehe, da an der Detmolder Straße, an der Fürstenstraße in Kaunitz und an der Gütersloher Straße in Verl. Wo auch immer es hingeht, kommt gut und vor allem sicher durch diesen Mittwochabend.
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2: Aber weil es halt auch ein bisschen langweilig wäre, wenn ich hier alleine nur sitzen und labern würde, habe ich uns ein bisschen musikalische Unterstützung hier organisiert. Ein bisschen Energie, falls ihr die gerade noch braucht, zum Beispiel auf dem Weg zum Sport. J-Lo und David Guetta mit Save Me Tonight. Hier für euch in der Spätschicht. Schön, dass ihr da seid.

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2: Ihr hattet doch diesen Sommer bestimmt auch schon so einen Moment, wo ihr währenddessen schon dachtet, warum kann das nicht ewig dauern? Warum muss dieser Moment gleich vorbei sein? Ja, kennen wir alle. Und genau über dieses Gefühl hat Nico Santos eine neue Single geschrieben. Why Don't You Stay? Übersetzt, warum bleibst du nicht? Warum bleibst du nicht, lieber Moment? Warum bleibst du nicht, liebe Sommernacht, in der wir auf der Wiese liegen und in die Sterne gucken? Warum bleibst du nicht, lieber Roadtrip, der eigentlich vielleicht gar nicht so geplant war, aber dann irgendwie doch das Schönste geworden ist, was wir uns irgendwie hätten vorstellen können? Warum bleibst du nicht, Moment, in dem wir uns einfach in die Augen geguckt haben, weil wir so verliebt waren? Ja, ihr habt ja vielleicht euren eigenen Moment noch gehabt. Nico Santos hat jetzt seinen. Ich spiele uns die neue Nummer. Jetzt hier in der Spätschicht.
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1: Mit Malte Albrecht, schönen guten Abend. Die Schufa bekommt Ärger. Eine europäische Datenschutzorganisation bereitet eine Sammelklage gegen die Wirtschaftsauskunft HAI vor. Im Kern geht es um Infos zu längst erledigten Krediten oder Insolvenzen, die jahrelang gespeichert werden. Thorsten Adolfs aus dem News-Team. Warum geht die Datenschutzorganisation NOYB jetzt so hart gegen die Schufa vor?
2: Es geht um sogenannte Schattendaten. Nach Recherchen, an denen die SZ beteiligt war, speichert die Schufa Infos zu alten Schulden oder Pfändungen teilweise bis zu 10 Jahre lang, obwohl diese Fälle schon lange erledigt sind. Das Problem dabei, bei offiziellen Anfragen nach der Datenschutzgrundverordnung hat die Schufa wohl verschwiegen, dass diese Daten so lange gespeichert werden. NOYB mahnt die Firma deshalb jetzt ab und verlangt die sofortige Löschung. Sollte die Schufa nicht einlenken, wollen die Datenschützer eine Verbandsklage einreichen, um sogar Schadenersatz für betroffene Bürger zu erstellen. Streiten. Das könnte für die Auskunft halt dann richtig teuer werden, weil theoretisch fast alle Erwachsenen in Deutschland davon betroffen sein könnten.
1: Wie reagiert die Schufa auf die schweren Vorwürfe?
2: Ja, die Schufa weist die Kritik zurück. Sie sagt, wir haben alles korrekt gemacht. Nach Angaben des Unternehmens sind genau diese historischen Daten nötig, um die eigenen Scores wissenschaftlich fundiert und fair zu berechnen. Ohne dieses Archiv, so die Schufa, würden die Bewertungen ungenauer und damit für alle schlechter. Die Schufa will notfalls bis vor den Bundesgerichtshof ziehen, um sich gegen die Vorwürfe zu wehren. Unterstützung bekommen die Datenschützer von der Organisation Algorithm Watch. Auch sie wehrt sich gegen das Vorgehen der Schufa. Dort haben schon zehntausende Menschen Petitionen unterschrieben. Darin fordern sie von der Wirtschaftsauskunft volle Transparenz.
1: Dankeschön, Thorsten. Und jetzt weitere Nachrichten im Überblick. Im Prozess um die Gefahren von Social Media für Kinder und Jugendliche hat sich der Tech-Riese Meta mit mehreren US-Bundesstaaten auf einen Vergleich geeinigt. Der Mutterkonzern von Facebook und Instagram zahlt umgerechnet rund 14 Milliarden Euro an die Staaten. Meta verpflichtet sich außerdem dazu, den Jugendschutz zu verbessern, etwa durch tägliche Zeitlimits und nächtliche Zugangssperren. Bei verheerenden Überschwemmungen in Nepal sind mindestens 95 Menschen ums Leben gekommen. Hunderte werden noch vermisst, darunter auch viele Touristen. Das Auswärtige Amt in Berlin hat zurzeit keine Hinweise, dass auch Deutsche unter den Opfern sind. Die Rettungsarbeiten laufen auf Hochtouren, die Lage gilt aber weiterhin als unübersichtlich. Wer bei einer Kontrolle den Führerschein vorzeigen muss, kann das künftig auch auf dem Smartphone tun. Denn noch in diesem Jahr soll es den Führerschein auch in digitaler Form geben. Das kündigte der Präsident des Kraftfahrtbundesamtes DAM an. Der Fachzeitschrift Auto, Motor und Sport sagte er, die Entwicklung sei in der finalen Phase. Angezeigt werden soll der digitale Führerschein künftig in der Kfz-App des Kraftfahrtbundesamtes. Die App ist laut DAM inzwischen auf mehr als 2 Millionen Smartphones installiert. Bisher lässt sich dort schon der Fahrzeugschein digital abrufen. Und das waren die Nachrichten mit Malte Albrecht.
3: Der Blick aufs Wetter. Morgen gibt's für uns einen richtig schönen Sommertag. Viel blauer Himmel, Regen ist nicht dabei und Höchstwerte bis 28, 29 Grad. Also knapp vor der 30-Grad-Marke sind wir wieder unterwegs. Freitag tauschen wir dann wieder blau gegen grau. Es sind Schauer auch mit dabei. Auf den Thermometer dann so 23, 24 Grad maximal. Und auch mit Blick in Richtung Wochenende sieht's dann momentan eher nach Regenschirm statt Sonnenbrille aus.
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3: Besser ankommen mit dem Radio Gütersloh Verkehrsservice. Blitzer stehen heute Abend in Gütersloh, Karl-Miele-Straße, dann bei euch in Reda-Wiedenbrück an der B61, zwischen Neunkirchen und Österwier, da an der Detmolder Straße, an der Fürstenstraße in Kaunitz und an der Gütersloher Straße in Verl. Wo auch immer es hingeht, kommt gut und vor allem sicher durch diesen Mittwochabend.
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3: Einen wunderschönen und vor allen Dingen hoffentlich entspannten Mittwochabend. Ich freue mich sehr, dass wir den hier zusammen verbringen. In der Spätschicht. Herzlich willkommen. Das sind Sophie and the Giants und Purple Disco Machine für euch mit Paradise.

Hey ihr Lieben, schönen Mittwochabend, 7:15 haben wir es. Die Musikwelt hatte eine neue Alternative Rockband, von der wir, da bin ich mir ganz sicher, viel noch hören werden in Zukunft. Geht gerade komplett viral mit einer Nummer, die ich natürlich, sonst würde ich nicht drüber sprechen, gleich auch für euch dabei habe. Hat, finde ich, vom Sound her so ein bisschen was wie Arctic Monkeys oder The Killers. Self-Aware heißt die Nummer, spiele ich uns direkt hier nach diesem schönen 80er. Von Rick Astley, Ewigkeiten nicht gehört. Together Forever, hier für euch im besten Mix bei Radio Gütersloh.

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1: Mit Mike Matthes. Schönen guten Abend. Ein Auto mit Gütersloher Kennzeichen ist offenbar in einen möglichen Entführungsfall in Bielefeld verwickelt. Dabei soll es sich um einen roten Kleinwagen älteren Baujahrs mit zwei Türen handeln. Ein Zeuge hatte gestern Abend gegen 18.45 Uhr die Polizei gerufen und gesagt, er habe gesehen, wie drei Männer eine verletzte Frau in einen Wagen gezerrt hätten. Tatort ist demnach ein Discounterparkplatz an der Amtmann-Bullrich-Straße in Bielefeld-Heppen. Die Polizei hat eine Personenbeschreibung veröffentlicht. Die findet ihr bei uns im Netz auf radiogütersloh.de. Landrätin Ina Laukötter will den geplanten Anstieg der Kreisumlage begrenzen und die Kommunen damit finanziell entlasten. Das hat sie der Glocke gesagt. Beim Thema Sicherheit setzt der Kreis außerdem auf Vorsorge und schickt bis Jahresende allen Haushalten eine Katastrophenschutzbroschüre. Langfristig rechnet Laukötter zudem mit weiteren Fusionen bei den verbleibenden Sparkassen in der Region. Am Wochenende feiert das Land NRW seinen 80. Geburtstag. Veranstaltungsort dafür ist Münster. Dabei wird Landtagspräsident André Cooper aus Riedberg das Bürgerfest eröffnen. Den Startschuss auf der Aseebühne gibt er am Samstagmorgen um 11 Uhr gemeinsam mit NRW-Vize-Regierungschefin Mona Neubauer. 3 Tage lang verwandelt sich Münster dann in ein riesiges Festgelände mit 11 Themenmeilen Musik und Kultur. 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
2: Das Wetter. Morgen wird's wieder richtig sommerlich. Viel Sonne, es bleibt trocken und wir kriegen an die 30 Grad. Am Freitag sieht's dann schon wieder ein bisschen anders aus. Dann sind wieder viele Wolken unterwegs. Kommt auch immer mal wieder ein Schauer bei uns durch. Bis 24 Grad. Und auch fürs Wochenende stehen die Zeichen dann eher auf grau und nass. Besser ankommen mit dem Radio Gütersloh Verkehrsservice. Blitzer stehen heute Abend in Gütersloh, Karl-Miele-Straße, dann bei euch in Reda-Wiedenbrück an der B61, zwischen Neunkirchen und Österwier, da an der Detmolder Straße, an der Fürstenstraße in Kaunitz und an der Gütersloher Straße in Verl. Wo auch immer es hingeht, kommt gut und vor allem sicher durch diesen Mittwochabend.
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2: Der Hit, den ich uns jetzt hier spiele, aus den 90ern, war eine ganze Zeit lang mein Wecker. Jetzt sagt ihr, oh je, yeah, dann kannst du den bestimmt nicht mehr hören. Nee, ich habe den irgendwann deaktiviert, weil ich genau davor Angst hatte. Ich wollte nicht, dass der irgendwann mir aus den Ohren rauskommt. Es ist nicht passiert. Finde ich immer noch gut und es ist die perfekte Mischung aus, ja, entspannt in den Tag starten oder jetzt entspannt den Tag beenden und trotzdem geht das Ding gut nach vorne. Savage Garden, To the Moon and Back für euch. Tschüss.

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0: Man merkt erst, was man hatte, wenn man es nicht mehr hat. Stimmt, auch in Bezug auf Toilettenpapier. Sprechen wir drüber heute am Tag des Toilettenpapiers. Macht sich darüber nun wirklich keine großartigen Gedanken, aber ist ein Thema, Toilettenpapier, oder?
1: Manchmal ist doch lustig, wenn da Bildchen drauf sind. Zu Valentinstag gibt es dann da so ein paar Herzchen, das ist dann auch ganz lustig.
2: Also feuchtes Klopapier ist ganz wichtig eigentlich. Ich finde, es ist ein Muss, es ist dann viel sauberer.
3: Muss bequem sein, gemütlich sein währenddessen, gute Wischleistung.
0: Gute Wischleistung, hat in der Form in meinem Wortschatz vorher auch noch nicht existiert. Und dass Klopapier gemütlich sein kann, war mir ehrlich gesagt auch neu. Aber ihr seht, hat schon Gesprächspotenzial. Also falls ihr demnächst mal irgendwie einen Icebreaker braucht mit neuen Leuten oder so, irgendein Thema, worüber man sprechen kann, Klopapier. Einfach mal im Hinterkopf behalten, ja? Einfach mal ansprechen.
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1: Ich bin Thomas Bleskin. Bundeskanzler Merz will die Rentenreform wie geplant umsetzen, trotz heftiger Kritik einiger CDU-Regierungschefs im Osten. Nach der Kabinettsklausur in Neu-Hardenberg rief Merz gleichzeitig alle Menschen in Deutschland zu mehr Zuversicht und Optimismus auf.
2: Positive Signale sieht Merz bereits. Die Wirtschaft wachse nämlich wieder. Auf jeden Fall will die Regierung ihr Reformpaket durchziehen. Ein Machtwort gab es nicht nur im Rentenstreit. Auch eine Zuckersteuer auf Zero-Getränke soll es nicht geben. Aber auch nicht mehr Geld für Hitzeschutz. Tatkraft, Geschlossenheit und gute Laune demonstriert die Koalition. Denn deren Umfragewerte sind weiter im Keller. Claudia Wächter, Nachrichtenredaktion.
1: Volkswagen will angesichts des Sparkurses auch im Management deutlich Stellen abbauen. Konzernchef Blume kündigte bei einer Betriebsversammlung im gefährdeten Werk Emden an, dort solle ein Viertel der Managementstellen wegfallen. Zugleich verwies er auf die hohen Arbeits- und Fabrikkosten des Standorts. Werksschließungen wolle er weiterhin vermeiden, Beschlüsse dazu gebe es bislang nicht. Auch um die Zukunft der Werke in Zwickau, Hannover und Neckarsulm wird gebankt. Der Facebook-Mutterkonzern Meta zahlt in einem US-Verfahren um Social-Media-Sucht bei Kindern knapp 17 Milliarden Dollar. Darauf einigte sich das Unternehmen mit der überwiegenden Mehrheit der US-Bundesstaaten, mehreren Territorien und dem Hauptstadtbezirk Washington.
3: Meta kauft sich frei, hat ja Geld genug. Der Prozess um die Klage der Bundesstaaten hatte im kalifornischen Oakland gerade erst begonnen, da ist er schon wieder vorbei. Dutzende Staaten hatten Meta vorgeworfen, Kinder gezielt von sozialen Medien wie Facebook und Instagram abhängig zu machen und Daten zu sammeln. Hohe Geldstrafen wurden gefordert und massive Änderungen am Geschäftsmodell. Meta nannte die Vorwürfe unbegründet und die finanziellen Forderungen unangemessen. Tina Eck, USA.
1: Am Frankfurter Flughafen sind zwei Beschäftigte an Malaria gestorben. Insgesamt hätten sich 6 Mitarbeiter bei ihrer Arbeit mit der besonders gefährlichen Malaria tropica infiziert, teilte das Gesundheitsamt mit. Vermutlich seien infizierte Mücken mit Flugzeugen aus einem Malaria-Gebiet nach Deutschland gelangt. Weitere Erkrankte seien behandelt worden und inzwischen wieder wohlauf. Für die Bevölkerung in Frankfurt sei das Risiko nach Behördenangaben vernachlässigbar. Und das waren die Nachrichten mit Thomas Bleskin.
4: Das Wetter. Morgen maximal 27 bis 30 Grad. Das ist nach dem Hitzebootcamp dieses Sommers nix. Dazu mal Sonne, mal Wolken in der ersten Tageshälfte. Ein bisschen herausfordernder, vielleicht der mögliche Starkregen. Später wird hier und da mal nass, stellenweise eben auch mal heftiger. Und Gewitter sind auch möglich. Der Abend und die Nacht jetzt relativ entspannt, größtenteils trocken. Und später Tiefstwerte um 14 Grad.
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4: Hat sich alles deutlich entspannt. Hier und da noch so ein bisschen mehr los. Starten wir mit der A1 Osnabrück Richtung Münster. Zwischen Greven und Münster Nord 2 Kilometer 12 Minuten. A40 Essen-Dortmund zwischen Dortmund-Barob und Dortmund-Hombruch 1 Kilometer, eine knappe Viertelstunde. A45 Gießen-Hagen zwischen Lüdenscheid Nord und Hagen Süd, bisschen dichterer Verkehr, 2 Minuten obendrauf. Und A46 Brilon Richtung Arnsberg-Neheim zwischen Hüsten und Neheim Süd, dichter Verkehr, das sind 4 Minuten, eine gute Fahrt.
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Herzlich willkommen zu unserer heutigen Tafelfunksendung der Gütersloher Tafel e.V. aus dem Bürgerfunkstudio GT31 auf der Welle von Radio Gütersloh. Heute für Sie im Studio Ruth Priot-Riesemann. Das Thema unserer heutigen Sendung lautet Bildung, Beratung und Beschäftigung. Der soziale Arbeitsmarkt, Arbeitsgelegenheiten und eine Ausbildung bieten Menschen verschiedene Chancen für ihre berufliche Zukunft. Der soziale Arbeitsmarkt hilft besonders langzeitarbeitslosen Menschen dabei, wieder Arbeit zu finden und neue Berufserfahrung zu sammeln. Arbeitsgelegenheiten ermöglichen es, praktische Tätigkeiten auszuüben, den Arbeitsalltag kennenzulernen und soziale Kontakte aufzubauen. Eine Ausbildung bietet die Chance, einen anerkannten Berufsabschluss zu erwerben, neue Fähigkeiten zu lernen und langfristig bessere Arbeitsmöglichkeiten zu bekommen. Insgesamt fördern diese Maßnahmen die Integration und das Arbeitsleben und verbessern die persönlichen Zukunftsperspektiven. Die Gütersloher Tafel e.V. bietet wie auch die Arbeitslosen-Selbsthilfe, kurz ASH Gütersloh, eine Möglichkeit über eine AGH, eine Arbeitsgelegenheit, wieder in Beschäftigung am Arbeitsmarkt zu kommen. Diese Angebote erfolgen in Zusammenarbeit mit dem Jobcenter. Die ASH bietet aber noch weitere Angebote. In unserer heutigen Sendung geben wir der ASH Gütersloh zu ihrem 40-jährigen Bestehen die Möglichkeit, sich vorzustellen. Im Interview mit Dr. Susanne Kohlmeier, Geschäftsführerin der ASH Gütersloh, erfahren wir mehr darüber. Weitere Infos nach der nächsten Musik.

0: Heute habe ich mich mit Dr. Susanne Kohlmeier, Geschäftsführerin der ASH GmbH Gütersloh, verabredet. Wir arbeiten in der Armutskonferenz zusammen und duzen uns. Hallo Susanne.
1: Hallo Ruth.
0: Schön, dass du dir die Zeit genommen hast, hier hinzukommen und mit mir ein Interview zu führen.
1: Sehr gerne, Ruth. Danke für die Einladung.
0: Hast du Lust, etwas zu deiner Person zu sagen? Vielleicht auch zu deinem Unternehmen? Erzähl erst mal einfach ein bisschen was.
1: Das mache ich gerne. Mein Name ist Susanne Kohlmeier. Ich bin 59 Jahre alt, verheiratet. Ich habe 4 Kinder, bin Güterslohrerin, habe in meinem Leben Jura bis zum ersten Staatsexamen und danach soziale Verhaltenswissenschaften studiert. Ich habe in Psychologie promoviert, bin seit 2018 bei der ASH hier in Gütersloh und seit 2019 Geschäftsführerin. Zur ASH. Die ASH selbst wurde vor 42 Jahren aus der Taufe gehoben und war zunächst als Initiative tätig. Dann 1986 gründete sich aus der Initiative heraus die Arbeitslosen-Selbsthilfe e.V., damals noch in der Weberei in der Bogenstraße.
0: Also erst Verein.
1: Erst Verein, genau. Den Verein gibt es übrigens immer noch, der ist jetzt Träger der GmbH, also Hauptgesellschafter, alleiniger Gesellschafter. Und damals war die Arbeitsmarktsituation nicht so wirklich prickelnd und aus diesem Verein heraus ging es eben los mit dem Motto arbeitslos, aber nicht wehrlos. Und es ging darum, über Beschäftigungsprojekte Teilhabe zu ermöglichen und Potenziale zu entfalten. Also nicht einfach irgendwas zu machen, sondern auch wirklich etwas mit Zukunft. Und diesen Auftrag von damals, den nehmen wir bis heute sehr ernst. Und auch unsere Wurzeln haben wir nicht verloren. Noch immer beschäftigen wir uns mit den Themen Nachhaltigkeit und Wiederverwendung, nicht nur, aber vor allem in unseren 3 Kaufhäusern.

0: Wir waren eigentlich auch immer politisch aktiv, also gesellschaftspolitisch aktiv, nicht parteipolitisch. Und haben den Menschen, die ohne Erwerbsarbeit waren und auch sind, eine Stimme gegeben. So zum Beispiel auch in der Armutskonferenz, du hast es eben schon erwähnt, Ruth, hier in Gütersloh, aber darüber hinaus in vielen Gremien, Arbeitsgemeinschaften, Initiativen, ich weiß auch nicht. Also wir sind sehr präsent hier in Gütersloh. Unser Kerngeschäft sind die Bereiche Bildung, Beratung und Beschäftigung. Wir haben seit Gründung des Vereins mit ein paar Menschen mittlerweile 115 festangestellte MitarbeiterInnen, also SozialpädagogInnen, Lehrkräfte, Handwerksmeister, PsychologInnen und so weiter. Wir gestalten momentan 30 Projekte von der Berufsorientierung über Ausbildung, Beratung und Beschäftigungsmöglichkeiten für langzeiterwerbslose Menschen. Wir sind zertifiziert, haben also auch jedes Jahr ein Audit und das garantiert unsere Qualität.
1: Das hört sich sehr gut an. Mehr nach der nächsten Musik.
2: Dies ist die Geschichte vom Baggerführer Willibald.
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1: Wir sind zurück beim Tafelfunk der Gütersloher Tafel aus dem Studio GT31 auf der Welle von Radio Gütersloh. Ich sitze hier zusammen mit Dr. Susanne Kohlmeier, Geschäftsführerin der ASHG GmbH aus Gütersloh. Wir duzen uns, also Susanne dann. Mein Name ist Ruth Leo-Dresemann.
2: Hallo Ruth.
1: Die ASHG GmbH bietet Ausbildung und Berufsvorbereitung an. Kannst du dir etwas zu sagen?
2: Kann ich auf jeden Fall. Bei uns geht es los mit berufsorientierenden Maßnahmen über das Programm Kein Abschluss ohne Anschluss. Dann kann man bei uns eine berufsvorbereitende Bildungsmaßnahme machen. Man kommt da nicht vorbei und klingelt und sagt, ich möchte gerne mitmachen, sondern wendet sich an die Agentur für Arbeit. Die ist da der Kostenträger. Und dann kann man viele verschiedene Werkstätten bei uns durchlaufen, viele verschiedene Bereiche, also Holz, Metall, Farbe, Friseur, Hauswirtschaft, Wirtschaft und Verwaltung, Lager und Handel und Gesundheit, Soziales und Pädagogik und sich in verschiedenen Bereichen erproben. Manchmal hat man ja so Vorurteile, das kann ich sowieso nicht, und plötzlich merkt man, hoppala, das läuft ja super. Oder man denkt sich, das kann ich auf jeden Fall total gut, und merkt dann im Tun, ich habe irgendwie doch zwei linke Hände. Dann kann man sich da schon mal ausprobieren, dass man nicht in eine Ausbildung schlittert, die nicht zu einem passt. Und bei uns kann man auch eine Ausbildung machen, entweder eine Vollausbildung oder eine Fachpraktika-Ausbildung, also die Theorie-reduzierte Ausbildung. Aber auch da weist die Agentur für Arbeit oder das Jobcenter Kreis Gütersloh zu. Und bei uns kann man eine Ausbildung machen im Bereich Büro, Hauswirtschaft, Holz, Metall, Farbe und Friseur.
1: Also es wäre auch möglich, dass man zu euch kommt und ihr würdet dann auch die Verbindung mit dem Jobcenter herstellen?
2: Selbstverständlich. Wir beraten erst und dann geht es entweder zum Jobcenter oder zur Agentur für Arbeit.
1: Weil das ist ja manchmal auch ganz interessant, den Weg, und nicht nur direkt zugeteilt vom Jobcenter.
2: Absolut. Also bei uns kann man sich auch erstmal alles angucken, damit man weiß, worauf man sich einlässt.
1: Super. Warum ist Arbeit und Ausbildung so wichtig, nicht nur für den Einzelnen, sondern auch für unsere Gesellschaft?
2: Oh, das ist eine ganz zentrale Frage, Ruth, weil Arbeit ist im Prinzip, auch wenn man es manchmal nicht so wahrnimmt, weit mehr als Geld verdienen. Viele Studien, die gemacht werden, zeigen immer wieder, Erwerbstätigkeit ist einer der stärksten Faktoren für psychische Gesundheit, soziale Einbindung und das Gefühl, dazuzugehören. Das mag man manchmal nicht so wahrnehmen, wenn man am Band steht und täglich die gleiche Arbeit macht oder auch Beschäftigung nachgeht, die prekär ist und keine guten Arbeitsbedingungen hat. Aber da gibt es andere Hilfen. Dazu kommen wir vielleicht später noch, oder sonst kann man da auf unserer Homepage auch nachgucken, welche Hilfen es da gibt. Aber vom Grundsatz her gilt, wer arbeitet oder eine Ausbildung macht, hat Tagesstruktur, Kontakte, Anerkennung, kurzum einen Platz in der Gesellschaft. Umgekehrt dazu wissen wir, dass Langzeitarbeitslosigkeit das Risiko für Depressionen erhöht. Soziale Isolation ist ein Thema. Sogar gesellschaftliche Radikalisierung wird darunter subsumiert. Natürlich heißt das jetzt nicht, dass alle Langzeitarbeitslosen radikal sind. Das will ich damit nicht sagen. Aber es kann eine Tendenz sein. Und das ist auch kein Randphänomen mehr. Das betrifft uns tatsächlich alle.
1: Ja, wie schaust du auf die aktuelle Entwicklung auf dem Arbeits- und Ausbildungsmarkt?
2: Ja, wenn man da hinguckt, dann ist das schon ganz schön paradox eigentlich. Wir haben ganz viel Jugendliche zum Beispiel ohne Schulabschluss, aber wir haben auch viele unbesetzte Ausbildungsplätze. Wie passt das zusammen?
1: Ja gut, ich denke, durch dieses Ausprobieren ist es ja doch schon mal vielleicht einfacher, nachher einen Ausbildungsplatz in einem Betrieb zu bekommen.
2: Das ist vom Grundsatz her einfacher. Wir stellen aber oft fest, dass die Erwartungshaltungen der Jugendlichen und der Arbeitgeber nicht wirklich zusammenpassen. Wir haben viele Jugendliche mit wirklich beeindruckenden psychischen Erkrankungen, mit vollen Rucksäcken, die der Arbeitsbelastung erstmal so nicht gewachsen sind. Wir haben viele Arbeitgeber, die natürlich erwarten, dass die Auszubildenden von Anfang an gut funktionieren. Wir müssen gesellschaftlich mehr investieren, um gutes Matching herzustellen.
1: Okay, wir sprechen gleich weiter nach der nächsten Musik.

0: Wir sind zurück beim Tafelfunk der Gütersloher Tafel e.V. auf der Welle von Radio Gütersloh. Ich sitze hier mit Dr. Susanne Kohlmeier, Geschäftsführerin der ASH GmbH Gütersloh, zusammen. Wir duzen uns und im weiteren Gespräch machen wir das dann auch. Ja, wir haben im Vorblock ja darüber gesprochen, über Arbeit und Ausbildung und was die Auszubildenden mitbringen oder wo auch die Erwartungen sind. Vielleicht möchtest du noch ein bisschen was zu sagen.
1: Möchte ich gerne, Ruth. Im Prinzip könnte ich darüber Stunden erzählen, aber wenn ich es versuche, auf den Punkt zu bringen, haben wir immer noch mit den Auswirkungen von Corona zu kämpfen in unserem Bildungssystem, dass die Berufsorientierung in Schule immer weniger vorkommt, einen immer geringeren Anteil hat. Und dazu kommt auch, dass die Schere immer weiter auseinandergeht. Kinder aus einkommensschwachen Familien, Kinder mit Migrationsgeschichte, Kinder aus belasteten Verhältnissen. Sie haben statistisch gesehen deutlich schlechtere Chancen auf einen guten Einstieg in das Berufsleben. Und wenn wir da nicht gegensteuern, verlieren wir nicht nur wertvolle Fachkräfte, wir verlieren auch den gesellschaftlichen Zusammenhalt. Und deshalb ist es so wichtig, dass wir da gemeinsam agieren und uns die jungen Menschen anschauen, nicht mit dem defizitorientierten Blick, das kannst du nicht, das kannst du nicht, ach, das kannst du ja auch nicht, sondern mit dem Blick auf die Stärken, weil jeder Mensch hat in sich eine Stärke. Und wir konzentrieren uns darauf, diese Stärke zu finden, diese Stärke zu stärken und auch noch andere Stärken auf diesen Weg mitzunehmen, damit die jungen Leute wirklich mit geraden Rücken in ihr Berufsleben einsteigen können.
0: Tolle Möglichkeit, vor allen Dingen mit der Ausbildungsvorbereitungskursen, die ihr auch macht, ne?
1: Ja, also da.
0: Oder auch Beratung und Begleitung.
1: Genau, also wir sehen nie den Menschen in Bezug auf, was könntest du arbeiten, sondern wir denken Arbeit und Mensch zusammen durch individuelle Beratung, durch praxisnahe Qualifizierung, aber auch durch ganz basale Dinge wie ein vernünftiges Bewerbungstraining, digitale Kompetenzen, also nicht Alltagsdaddeln, sondern wirklich, wie kann ich digitale Kompetenzen berufsspezifisch nutzen. Manchmal sind wir einfach auch nur der einzige verlässliche Ansprechpartner für die Menschen, die zu uns kommen. Und auch das ist ein besonderer Wert, für den wir uns Zeit und Ruhe nehmen. Für uns ist wichtig, wir begleiten die Menschen auf dem Weg. Wir schreiben den Menschen den Weg nicht vor, sondern wir begleiten sie auf ihrem Weg und das auf Augenhöhe.
0: Also es ist auch sehr, sehr wichtig, dass von der anderen Seite auch was kommt, dass man eben gemeinsam auch an diese Sache herangeht.
1: Ja, also diese Einstellung, man kommt zur ASH und kriegt da gesagt, was man machen soll oder formuliert auch diesen Wunsch, mach mal für mich, das funktioniert so nicht.

0: 40 Jahre ASA, Bildung, Beratung, Beschäftigung. Das ist doch ein Grund zum Feiern. Hierzu gibt es eine besondere Veranstaltung. Möchtest du uns etwas darüber erzählen?
1: Ja, sehr gerne. Also die Satzung des Vereins, habe ich ja im ersten Blog darüber berichtet, wurde am 12. September 1986 verabschiedet. Das heißt, am 12. September 2026 haben wir unser 40-Jähriges. Das ist ein Samstag und genau an diesem Tag feiern wir auch. Wir haben schon eine Arbeitsgruppe mit ganz vielen motivierten Mitarbeiterinnen und Mitarbeitern, die die Veranstaltung planen. Wir werden an diesem Samstag einen ersten Teil Open House haben von 10 bis 14 Uhr. Da gibt es Führungen durch die ASA, es gibt was zur Geschichte, es gibt Mitmachangebote. Wir möchten uns so zeigen, wie wir sind, als lebendiges Haus, wo man kreativ werden kann, wo man praktisch arbeiten kann, wo man mitmachen kann, wo man gesehen und gehört wird und keine Veranstaltung, wo man nur Reden hört.
0: Also, so wie die ASA ist.
1: Uns mitmachen, genauso wie ja. wir sind. Und dann bitten wir schon mal um Verständnis darum, dass wir dann ab 14 Uhr für uns mit besonderen Freunden und Mitgliedern des Vereins, MitarbeiterInnen, Familien weiterfeiern wollen. Und das ist dann Open End.
0: Hört sich gut an. Nochmal jetzt zum Mithören oder auch vielleicht mitschreiben. Das ist dann der 12. September. 2026 fängt an um
1: 10 Uhr und dann bis 14 Uhr ist der Open House Teil, wo jeder und jede willkommen ist. Vielleicht kann ich auch noch dazu sagen, Ruth, dass das auch ein Teil der Klimawoche Gütersloh sein wird.
0: Ja.
1: Die Klimawoche beginnt auch am 12.9. und das ist sozusagen der Opener für diese Klimawoche, die dann aber auch noch ganz viele Veranstaltungen im Laufe der kommenden Woche
0: auch in der Stadt
1: wird.
0: Dann genau. Alle weiteren Sachen findet man im Internet unter?
1: Findet man im Internet unter www.ash-gt.de und dort findet man dann auch die Seite Jubiläum.
0: Und da stehen auch die Programme und die Hinweise nochmal.
1: So wird das sein.
0: Das ist schön. Das ist ja jetzt unsere August-Sendung, die wir hier gerade zusammenstellen. Also auf jeden Fall 12. September vormerken. 40 Jahre ASH.
1: Wir freuen uns auf alle, die Interesse haben und die Lust haben, mitzumachen und vorbeizukommen.

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1: Gerade hast du schon die Klimawoche angesprochen, da arbeiten wir auch zusammen, also ja. Eistafel und ASH. Mhm. Wir natürlich im Bereich Lebensmittelrettung. Dann gibt es ja auch noch die Armutskonferenz. Auch da arbeiten wir zusammen. Und das ist ein Zusammenschluss verschiedener Institutionen und Vereine sowie interessierte Einzelpersonen. Warum ist dieses Thema wichtig für die ASH? Oder auch natürlich Klima?
2: Das Thema ist insofern wichtig für die ASH Ruth. Armut wird ja oft mit monetärer Armut, also ich habe kein Geld in Verbindung gebracht, aber Armut ist ja für uns alle in der Armutskonferenz ein weitreichenderer Begriff, betrifft auch soziale Armut, das heißt Menschen, die keine Kontakte haben, die keine Teilhabe haben, die nicht mitmachen können, weil sie keine Arbeit haben. Also es ist so vielfältig, dieses Thema. Und für uns als ASH ist wichtig, dass wir gemeinschaftlich vorgehen hier in der Gütersloher Gesellschaft, dass wir mit diesen verschiedenen Blicken, die die Armutskonferenz bietet, auf bestimmte Dinge gucken können. Denn niemand ist alleine klug. Das Zusammenwirken macht es. Und wir als ASH arbeiten unheimlich gerne in der Armutskonferenz mit. Nicht nur als Netzwerk, sondern eben auch für die Menschen hier in Gütersloh, um das Bestmögliche für sie zu erreichen.
1: Ja, für uns ist es auch sehr wichtig, denn wir unterstützen ja armutsbetroffene Personen und da sind wir natürlich auch nah am Puls und das ist so wichtig, dass wir einfach auch denen eine Stimme geben.
2: Ja.
1: Als Gesamt dann.
2: Ganz genau.
1: In der Gemeinschaft. Ja, in unserer Sendung Tafelfunk, der Gütersloher Tafel TV, spielen wir immer Musik. Hast du einen Musikwunsch, den wir dir erfüllen dürfen?
2: Oh ja, sehr gerne, Ruth, von den Fantastischen Vier, Ernten, was wir säen. Natürlich mag ich die Fantastischen Vier besonders gerne, aber auch insbesondere den Song Ernten, was wir säen, sehe ich als gesellschaftskritische Reflexion über Ursache und Wirkung. Hier geht es darum, dass Handlungen, egal jetzt ob positiv oder negativ, Konsequenzen haben. Und der Song appelliert an die Eigenverantwortung, an die Nachhaltigkeit und an das Hinterfragen von blindem Profitstreben. Fungiert sozusagen als Spiegel für eine Gesellschaft, die, und das erleben wir gerade, oft die langfristigen Auswirkungen ihrer Handlungen ignoriert. Wir sehen gerade viele Kürzungsrunden, die vermeintlich für den Moment Einsparungen bringen, aber ich vermisse tatsächlich bei vielen Vorschlägen oder auch Umsetzungen den langfristigen Blick, die volkswirtschaftlichen Auswirkungen werden komplett vernachlässigt und das finde ich für unsere Kinder und Enkel mindestens fahrlässig. Was man jetzt spart, muss man später doppelt und dreifach ausgeben. Und ich finde, bei

0: Ja.
1: Genau. Also Demokratie, die wir da aufs Spiel setzen, da rede ich jetzt erstmal gar nicht von.
0: Ja, aber wir dürfen sie nicht aus dem Auge verlieren.
1: Nein, nein, nein. Also ich finde das einen wichtigen Punkt. Nur wenn ich mich darüber jetzt auslasse, dann komme ich mit meiner Zeit nicht in Ruhe.
0: Okay. Und dann interessiert es noch, wenn du 3 Wünsche frei hättest. Was wären das für welche? So ganz spontan.
1: Also wenn du mich an meinen persönlichen Wunsch fragst, Ruth, würde ich super gerne mal einen Marathon laufen. Aber ich bin ja nicht als Person hier, sondern für die ASH hier. Und da greife ich mal ganz oben ins Regal und wünsche mir mehr Interesse und mehr Leidenschaft in der Gesellschaft für Teilhabe, für Klimaschutz und für den Frieden.
0: Ich danke ganz herzlich für das nette Interview.
1: Ich danke dir, Ruth, für die Möglichkeit, dass ich die ASH Gütersloh GmbH vorstellen durfte. Und wir kennen uns schon so lange, wir arbeiten zusammen, aber trotzdem haben wir immer wieder neue Herausforderungen und finde das toll, dass wir das gemeinsam stemmen. Und wie gesagt, nochmal danke für die Möglichkeit hier.
0: Gerne.

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0: Sie hören den Tafelfunk der Gütersloher Tafel aus dem Studio GT31 auf der Welle von Radio Gütersloh. Heute im Studio Ruth Prior-Dresemann, aber ich habe noch die Frau Dr. Susanne Kohlmeier, Geschäftsführerin der ASHG GmbH Gütersloh hier. Und wir hatten in der Sendung jetzt ein nettes Interview und sie hat mir noch ein Gedicht mitgebracht, was wir gerne auch vortragen.
1: Ja, Ruth, ich habe mir das Gedicht An den Anderen von Christian Morgenstern ausgesucht. Ich finde, dieses Gedicht zeigt ganz wunderbar, dass die Kraft in der Gemeinschaft liegt und dass trotz anfänglicher Schwierigkeiten es Hoffnung und Zuversicht geben kann. Also den positiven Tenor des Gedichts finde ich besonders schön und auch passend für diesen Anlass.
0: Du liest es uns vor?
1: Ich lese es vor, genau. Ich hatte mich im Hochgebirg verstiegen, die Felsenwelt um mich, sie war wohl schön, doch konnte ich keinen Ausgang mir ersiegen, noch einen Aufgang nach den lichten Höhen. Da traf ich dich in ärgster Not, den anderen mit dir vereint, gewann ich frischen Mut. Der Steig war steil, doch wagten wir es gemeinsam, und heut noch helfen wir uns Hand in Hand. Misstrauen anderen gegenüber? Dies Wort verstand ich früher viel zu oft. Ich lernte andersdenken durch mein Wandern, mit dir im Wald, den Hoffnung überdacht.

Hier noch ein Tipp in eigener Sache. Unser Flohmarkt findet am Samstag, den 5.9.2026 um 10 Uhr bis um 16 Uhr auf dem Gelände der Gütersloher Tafel e.V. in der Kaiserstraße 38 in Gütersloh statt. Hier finden Sie Kleidung, Deko, Geschirr, Spielzeug und dies und das. Wir freuen uns auf Ihr Kommen. Die Flohmarkttermine für 2026 finden Sie auf unserer Internetseite unter www.gütersloher-tafel-ein-wort-mit-ue.de oder auf Facebook. Unsere Sendezeit ist schon wieder vorüber. Liebe Zuhörerinnen und Zuhörer, wir hoffen, Ihnen hat unsere Sendung zum Thema Bildung, Beratung und Beschäftigung gefallen. Denn Ausbildung schafft Perspektiven, Förderung eröffnet Chancen. Mit einem offenen Ohr füreinander und der Bereitschaft, aufeinander zuzugehen, entsteht echte Gemeinschaft. Teilhabe bedeutet, dass jeder Mensch die Möglichkeit hat, sich einzubringen, mitzugestalten und dazuzugehören. Und genau das ist uns, wie auch der ASH Gütersloh, wichtig. Und dafür setzen wir uns ein. Und dafür suchen wir Sie, uns zu unterstützen. Die nächste Tafelfunksendung hören Sie am Mittwoch, den 16. September 2026 um 20.05 Uhr hier auf der Welle von Radio Gütersloh. Bis dahin bleiben Sie gesund und uns weiterhin wohlgesonnen. Ihre Ruth Briot-Resemann. Tschüss!

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1: Ich bin Thomas Bleskin. Bundeskanzler Merz will die geplante Rentenreform trotz Widerstands aus der eigenen Partei ohne größere Änderungen durchsetzen. Nach der Kabinettsklausur in Neu-Hardenberg wies er die Forderungen dreier ostdeutscher CDU-Ministerpräsidenten zurück, die abschlagsfreie Frührente nach 45 Beitragsjahren beizubehalten. Gleichzeitig rief Merz alle Menschen in Deutschland zu mehr Optimismus auf.
2: Wir sind und bleiben das Land der Macher und Erfinder, sagt Merz. Und auch mit der Wirtschaft werde es bis Jahresende wieder bergauf gehen, versprach er. Nach dem brütenden Sommer betonte er, er habe auch das Thema Hitzeschutz auf dem Schirm. Mehr Geld dafür will er aber nicht locker machen. Vor einem schwierigen Herbst mit Reformen und Landtagswahlen ging es bei der Klausur vor allem aber auch um eines: gut zu performen, Geschlossenheit zu demonstrieren. Claudia Wächter, Nachrichtenredaktion.
1: Knapp zwei Wochen vor der Landtagswahl in Sachsen-Anhalt hat die AfD laut einer neuen Umfrage ihren Vorsprung auf die CDU vergrößert. Infratest DIMAP sieht die in dem Bundesland als gesichert rechtsextrem eingestufte Partei bei 42%. Die CDU von Ministerpräsident Schulze kommt auf 22%. Die Linke verliert und liegt bei 11%. SPD und Grüne legen jeweils um einen Punkt zu auf 8 bzw. 6%. Am Frankfurter Flughafen sind zwei Beschäftigte an Malaria gestorben. Insgesamt hätten sich 6 Mitarbeiter bei ihrer Arbeit mit der besonders gefährlichen Malaria tropica infiziert, teilte das Gesundheitsamt mit.
3: Mücken aus einem Malaria-Gebiet sollen im Frachtraum oder Gepäck nach Deutschland gekommen sein. Laut Gesundheitsamt waren insgesamt 6 Beschäftigte betroffen, den anderen 4 geht es mittlerweile wieder gut. Dass Malaria-Mücken im Flugzeug oder an einem Flughafen auftauchen, kommt nur sehr selten vor. Deshalb sei das Risiko für Flugreisende gering. Von Mensch zu Mensch ist die Infektion nicht übertragbar und die infizierte Mücke sei wahrscheinlich schon tot, sagen die Behörden. Der Flughafen hat extra Mückenfallen aufgestellt. Die Mücken dort werden jetzt in einem Labor.
1: Der Facebook-Mutterkonzern Meta zahlt in einem US-Verfahren um Social-Media-Sucht bei Kindern knapp 17 Milliarden Dollar. Darauf einigte sich das Unternehmen mit der überwiegenden Mehrheit der US-Bundesstaaten, mehreren Territorien und dem Hauptstadtbezirk Washington. Sie hatten Meta vorgeworfen, Kinder bewusst zu übermäßiger Nutzung von Facebook und Instagram verleitet und Risiken verschwiegen zu haben. Das waren die Nachrichten mit Thomas Bleskin.
4: Das Wetter.
5: Wir empfehlen für morgen eine Kombi aus Flipflops und Friesennerz. Erste Tageshälfte noch mit einem Sonne-Wolken-Mix und warm, 27 bis 30 Grad. Dann gegen Abend aber hier und da nass und eben stellenweise auch Starkregen möglich und Gewitter, je nach Region. Jetzt der Abend und die Nacht weitestgehend trocken, später wird's kühler, 14 Grad der Tiefstwert in der Nacht.
6: NRW Verkehr.
5: Größtenteils ruhig, 2 so mittelgroße Staus hätten wir. A1 Osnabrück-Münster zwischen Greven und Münster-Nord, 5 Kilometer, 11 Minuten obendrauf. Und A4 Köln-Aachen zwischen Dreieck Köln-Heuma und Köln-Poll, 1 Kilometer, eine Viertelstunde obendrauf. Dann haben wir noch einen ganz kleinen hinten raus, A42 Kamp-Lindfort-Dortmund zwischen Mörs-Nord und Duisburg-Bekerwerth. Dichter Verkehr, das sind 2 Minütchen, eine gute Fahrt.
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5: Sebastian Pulli hier, willkommen in der Traumatherapie für Zeichentrickfans. Mein Gott, was hat uns fertig gemacht damals? Der Tod von Bambis Mutter natürlich. In einem Land vor unserer Zeit. Der Tod von Littlefoots Mutter. In König der Löwen natürlich. Der Tod von Simbas Vater. Oh, Spoilerwarnung übrigens. Warum sterben eigentlich so wahnsinnig viele Eltern in Zeichentrickfilmen? Keine Ahnung. Aber denken wir an die schönen Momente zurück, wie zum Beispiel die Eröffnungsszene von König der Löwen, als wir noch nicht wussten, was da später Schreckliches auf uns zukommen würde. Der ewige Kreis jetzt, Circle of Life, Elton John. Schönen Mittwochabend.

0: Shakira und jetzt ganz neue Musik.
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0: Und zwar von She, das ist eine Künstlerin aus München, was man ihr nicht anhört, ist auch gut, denn sie singt Englisch und die liefert eine richtig gute, richtig runde Popnummer ab, ist tief getaucht in so 80er-Jahre-Vibes, 80er-Synthesizer und direkt am Anfang gibt's auch so einen ganz typischen 80er-Gedächtnis-Schlagzeugeinstieg von so einem, also wahrscheinlich kommt's aus dem Computer, aber in unserem Kopf ist es so ein Riesen-Drumset mit unnötig vielen Trommeln. She, Rain All Over Me. Achtung, 80s Drums.

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Sebastian Pulli hier, willkommen in der kleinen verrauchten Indie-Disco. Erstmal das schöne, rumpelige, kratzige Mr. Know-It-All jetzt von Teddy Swims. Und danach der ewige Nummer 1-Hit in der Indie-Disco, wo die Kajal-Ecke einmal komplett ausrastet. Die Killers, Mr. Brightside, gibt's gleich. Schönen Mittwochabend euch.

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0: Purple Disco Machine und jetzt nochmal neue Musik.
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0: Und zwar von einer der spannendsten deutschen Songwriterinnen. Sie ist damals bekannt geworden mit dieser so bitteren, wie schön und richtig gut beobachteten Textzeile. Achtung.
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0: Das ist ein so starkes Bild, ein Satz, der so viel sagt, wo Leute, die mal in einer toxischen Beziehung waren, wo sie selbst immer mehr verblasst sind, wahrscheinlich sagen werden, ja, das trifft die Sache und vielleicht auch mich ins Herz. Lea heißt die Songwriterin dahinter und jetzt hat sie eine ganz frische Single raus.
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1: Ich bin Thomas Brockt. Die Zahl der Todesopfer nach der heftigen Sturzflut in einer Gebirgsregion von Nepal ist auf mindestens 157 gestiegen. Das teilte die Polizei des Landes mit. Hunderte Menschen werden noch vermisst, darunter auch Touristen aus Deutschland.
2: Bilder des nepalesischen Fernsehens und Videos in den sozialen Medien zeigten, wie zahlreiche Häuser und Wasserkraftanlagen zerstört, Brücken weggespült und Dörfer und Straßen überflutet wurden. Auch China meldete Tote und Vermisste im Südwesten Tibets. China entsandte demnach zahlreiche Rettungskräfte mit schwerem Gerät in das Gebiet und rief eine erhöhte Katastrophenwarnstufe aus. Unklar war zunächst, was die Sturzflut ausgelöst hat. Nicht ausgeschlossen wurde, dass ein sogenannter Gletscherseeausbruch dazu geführt haben könnte. Dirk oder Deli.
1: Bundeskanzler Merz will die geplante Rentenreform trotz Widerstands aus der eigenen Partei ohne größere Änderungen durchsetzen. Nach der Kabinettsklausur in Neu-Hardenberg wies er die Forderungen dreier ostdeutscher CDU-Ministerpräsidenten zurück, die abschlagsfreie Frührente nach 45 Beitragsjahren beizubehalten. Ausnahmen stellte er nur für Härtefälle in Aussicht. Mecklenburg-Vorpommerns Ministerpräsidentin Schwesig widersprach und betonte, der Kanzler entscheide über die Reform nicht allein. Angesichts des Spardrucks bei Volkswagen soll es auch im Management spürbare Einschnitte geben. Man schaue dort genau hin und baue ein Viertel der Stellen ab. Das sagte Konzernchef Blume bei einer Betriebsversammlung in Emden.
3: In Emden begründete Blume den Sparkurs vor allem mit dem hohen finanziellen Aufwand. Die Arbeitskosten seien mehr als doppelt so hoch wie an vergleichbaren europäischen Standorten. Auch die Fabrikkosten lägen deutlich höher. Werksschließungen wolle man zwar vermeiden, entschieden sei aber noch nichts. In Zwickau demonstrierten unterdessen Beschäftigte von VW und Zulieferern für die Zukunft des Werks. Der Betriebsrat wirft Blume vor, die Belegschaften über seine Pläne nicht ausreichend zu informieren. Thomas Bleski, Nachrichtenredaktion.
1: Der britische Schauspieler Tim Curry ist im Alter von 80 Jahren gestorben. Das berichten mehrere Medien unter Berufung auf seine Managerin. Weltweit bekannt wurde Curry als Frankenfurter in der Rocky Horror Picture Show. Daneben spielte er in mehr als 30 Filmen, häufig Bösewichte, und feierte auch am Broadway Erfolge. Nach einem Schlaganfall 2012 war Curry teilweise gelähmt, arbeitete aber weiter als Sprecher. Und das waren die Nachrichten mit Thomas Brockt.
4: Das Wetter.
5: Morgen gießt Petrus wieder die Blumen. Je nach Region eher mit Gießkanne oder Wasserwerfer. Sprich, stellenweise ist Starkregen möglich. Aber das alles eher in der zweiten Tageshälfte. Davor noch entspannt, Sonne-Wolken-Mix und ziemlich warm. 27 bis 30 Grad. Jetzt der Abend und die Nacht auch noch größtenteils trocken. Da kriegen wir später Tiefstwerte von 14 Grad.
6: NRW Verkehr.
5: Drei Staus hätten wir noch. A1 Osnabrück Richtung Münster zwischen Greven und Münster Nord. 1 Kilometer, 3 Minuten. A4 Köln Richtung Aachen. Da müsst ihr ein bisschen länger stehen, zwischen Dreieck Köln-Heuma und Kreuz Köln-Süd, 3 Kilometer, 25 Minuten plus. Und eine Kleinigkeit auf der A562 Bonn-Ost Richtung Bonn-Rheinaue, zwischen Anschluss Oberkasseler Straße und Bonn-Ramersdorf. Bisschen dichterer Verkehr, 2 Minütchen obendrauf, seid ihr durch. Eine gute Fahrt.
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5: Sebastian Pulli hier und für alle, die jetzt schon am Ende der Ferien wieder tief im Hamsterrad feststecken, entschleunigte Musik, ein Lied, das sich richtig Zeit lässt. Feels Like I'm Falling in Love von Coldplay. Es dümpelt so den Großteil seiner Spielzeit vor sich hin, als würde es sagen, dann macht halt Instagram auf so lang. Ist mir egal, wenn ihr ohne Reize nicht könnt. So, aber dann am Ende, dann explodiert's in epischem, großen, orchestralen Sound und der mittelbeeindruckenden Textzeile, alalalala, lodi ho. Coldplay gibt's gleich. Er hier, er kommt erstmal schneller zur Sache. Michael Schulte, 5 a.m.

0: keiner macht mehr Musik wie er, was wahnsinnig, wahnsinnig schade ist. Meat Loaf hier bei uns.
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0: Bravo! Denn die Zeitschrift mit diesem Namen wird heute 70 Jahre alt. Das erste Mal rausgekommen ist die Bravo im Jahr 1956. Auf dem Cover damals Marilyn Monroe. Und hat gekostet 50 Pfennig. Die hat er hier gerade noch so zusammenbekommen.
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3: Die Bravo gibt's schon 70 Jahre, aber nicht mit den Nucky Dice und so. Nee, früher war die Bravo eher sowas wie die Gala oder Bunte. Bisschen Promi-Tratsch, Kinoprogramm, Schlager. Dr. Sommer hatte damals nicht mal Abi. Das kam alles erst später. Kelly Photo Love Story, Comic für alle mit Hormonüberschuss, Marvel für Pubertierende. In der Renaissance hatten sie Shakespeare, Romeo, Julia. Wie hat neben das? Ein Drama in 20 Bildern. Oder das Doppelseitenposter in der Mitte. Um das unbeschadet aus dem Heft zu kriegen, habe ich mit chirurgischer Präzision die Tackernadeln aufgemacht. Nie habe ich mir mehr bei irgendwas Mühe gegeben. Tupac, Britney Spears, Oli P., alle hingen sie bei mir an der Wand. Und für alles, was du Mama und Papa nicht fragen wolltest, gab's eben Doc Sommer und sein Team. Klar, man wurde durch die Bravo-Lesen jetzt nicht komplett aufgeklärt, aber du wusstest schon mal grob, was wohin gehört. Und immer dran denken, das italienische Wort Bravo stammt von der Zeitung ab. Ja, weil die das Blatt so toll fanden. Also, glaube ich.
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Sebastian Pulli hier, ja schon spät. Und Justin Bieber klingt auch ganz müde. Haucht hier schön die Worte ins Mikrofon, als würde er gleich vom Sofa rutschen. Ganz bemerkenswerter, minimalistischer Song damals von ihm. Mit dieser schönen Schläfrigkeit drin. Love Yourself jetzt. Schönen Rest Mittwoch, kommt gut durch die Nacht.

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0: Little Cherry bei uns und heute ist ein wichtiger Feiertag, der Tag des Klopapiers. Also vielleicht einfach mal ein Blättchen mehr gönnen.
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0: Wir Deutschen ja schon das Klopapiervolk, ne? Häkelrolle auf der Armatur, der Flachspüler, also dieses Stufenklo, eine deutsche Erfindung. Wir fluchen sogar in dem Bereich, ne? Das Wort, verzeiht es mir bitte, zu Anschauungszwecken, scheiße, büsch, kack, ne? Kollege Kevin Zimmer, gucken wir aber doch mal in die anderen Länder, wie es da aussieht.
2: Absolut. Die Amerikaner zum Beispiel sind totale Knüller. Ich meine jetzt wegen des Toilettenpapiers. Die falten nämlich nicht, die machen einfach einen Ball daraus. Das Papier dort ist aber auch viel glatter, muss man sagen. Also die brauchen dieses Knüllen, damit es, ich sag mal, rutschfester wird. Damit die beim Hintern abwischen nicht abrutschen. In Frankreich dagegen zieht man oft lose, gefaltete Einzelblätter aus der Wand. So ein bisschen wie bei Taschentüchern, damit werden die erst entfaltet. Ja, der feine Franzose, oh lala. Und wenn du richtig protzen willst, dann fährst du nach Australien. Da gibt es das teuerste Toilettenpapier der Welt. Eine Rolle aus 22 Karat Gold kostet schlappe 1 Million Euro. Ich sag mal so, wenn du das verwendest, spülst du am Ende nicht mehr ab.
0: Ja, aus Scheiße Gold machen. Naja, da war das Wort wieder. Du hattest noch eine spannende Erkenntnis von deinen Reisen in Sachen Klopapier.
2: Richtig. Klopapier ist gar nicht so verbreitet auf der Welt. Fast 3/4 der Menschheit nutzt überhaupt gar kein Klopapier. In Indien, Nordafrika oder im Nahen Osten reinigt man sich traditionell nur mit Wasser, entweder mit einem Krug oder mit einem extra Schlauch. Und die Japaner, das wissen wir ja fast alle, die haben es perfektioniert. Da ist das Klo ein Hightech-Roboter mit eingebauter Warmwasserdusche, Föhn und beheizten Sitz. Dagegen leben wir hier noch in der Steinzeit.
0: Es muss sie doch völlig fertig machen, wenn die herkommen und kriegen nur so pisselige, trockene Tücher. Naja, schönen Resttag des Klopapiers noch und euch gut wisch.

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1: Ich bin Thomas Brock. Bundeskanzler Merz will die Rentenreform wie geplant umsetzen, trotz heftiger Kritik einiger CDU-Regierungschefs im Osten. Nach der Kabinettsklausur in Neu-Hardenberg hat Merz gleichzeitig alle zu mehr Zuversicht und Optimismus aufgerufen. Weit verbreiteter Missmut lähme unser Land.
2: Positive Signale sieht Merz bereits. Die Wirtschaft wachse nämlich wieder. Auf jeden Fall will die Regierung ihr Reformpaket durchziehen. Ein Machtwort gab es nicht nur im Rentenstreit. Auch eine Zuckersteuer auf Zero-Getränke soll es nicht geben. Aber auch nicht mehr Geld für Hitzeschutz. Tatkraft, Geschlossenheit und gute Laune demonstriert die Koalition. Denn deren Umfragewerte sind weiter im Keller. Claudia Wächter, Nachrichtenredaktion.
1: Die Zahl der Todesopfer nach der heftigen Sturzflut in einer Gebirgsregion von Nepal ist auf mindestens 157 gestiegen. Hunderte Menschen werden noch vermisst, darunter auch Touristen aus Deutschland. Die Wasser- und Schlammmassen richteten große Zerstörungen in Orten entlang eines Flusses an, der im Hochland von Tibet entspringt und die nepalesische Provinz Bagmati durchfließt. Auch in China kamen Menschen ums Leben. Die genaue Ursache für die Sturzflut ist noch unklar. Zwei Beschäftigte am Frankfurter Flughafen sind an den Folgen einer Malariaerkrankung gestorben. Der erste Todesfall ereignete sich schon Anfang Juli. Den zweiten hat der Flughafenbetreiber Fraport nun bekannt gegeben.
3: Mücken aus einem Malariagebiet sollen im Frachtraum oder Gepäck nach Deutschland gekommen sein. Laut Gesundheitsamt waren insgesamt 6 Beschäftigte betroffen, den anderen 4 geht es mittlerweile wieder gut. Dass Malariamücken im Flugzeug oder an einem Flughafen auftauchen, kommt nur sehr selten vor. Deshalb sei das Risiko für Flugreisende gering. Von Mensch zu Mensch ist die Infektion nicht übertragbar und die infizierte Mücke sei wahrscheinlich schon tot, sagen die Behörden. Thomas Bremser, Nachrichtenredaktion.
1: Der Facebook-Mutterkonzern Meta zahlt in einem US-Verfahren um Social-Media-Sucht bei Kindern knapp 17 Milliarden Dollar. Darauf einigte sich das Unternehmen mit der überwiegenden Mehrheit der US-Bundesstaaten, mehreren Territorien und dem Hauptstadtbezirk Washington. Sie hatten Meta vorgeworfen, Kinder bewusst zu übermäßiger Nutzung von Facebook und Instagram verleitet und Risiken verschwiegen zu haben. Und das waren die Nachrichten mit Thomas Brockt.
4: Das Wetter. Morgen maximal 27 bis 30 Grad. Das ist nach dem Hitzebootcamp dieses Sommers nix. Dazu mal Sonne, mal Wolken in der ersten Tageshälfte. Ein bisschen herausfordernder, vielleicht der mögliche Starkregen. Später wird hier und da mal nass, stellenweise eben auch mal heftiger. Und Gewitter sind auch möglich. Der Abend und die Nacht jetzt relativ entspannt, größtenteils trocken. Und später Tiefstwerte um 14 Grad.
5: NRW Verkehr.
4: Bisschen was ist noch los. A3 Köln Richtung Frankfurt zwischen Kreuzborn-Siegburg und Bad Honnef-Linz. Da haben wir 3 Kilometer Stau, sind aber nur 7 Minuten plus. Und die A4 Köln Richtung Aachen zwischen Dreieck Köln-Holmar und Kreuz Köln-Süd. 4 Kilometer, 22 Minuten. Gute Fahrt, kommt gut an.
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4: Sebastian Pulli hier, Schultüte, lange her, die wurden dann im späteren Verlauf der Schulzeit nur noch heimlich hinter der Turnhalle geraucht. Aber einige i-Dötzchen NRW-weit dürfen sich ja freuen auf ihre allererste Schultüte. Und wir gucken gleich mal, was in euren damals so drin war. Kommt gut durch die Nacht mit Shawn Mendes jetzt.

0: Erster Schultag, damals vielleicht geweint vor Überforderung, aber dafür auch gefreut wie ein Honigkuchenpferd über die Schultüte.
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0: Ja, nächste Woche ist soweit Einschulung. Könnt ihr euch erinnern, was hattet ihr damals in der Schultüte?
2: Stifte, Radiergummis, Schokolade. Und dann gab es tatsächlich Spielzeug.
3: Süßigkeiten, ein bisschen Spielzeug, Schulbedarf.
2: Ich hatte ein Pferd drauf. So typisch Mädchen.
4: Ja, Transformers.
5: Weißt du, wie deine Schultüte aussieht?
6: Sag mal Regenbogen.
7: Regenbogen. Schreibutensilien, Block.
8: Und ich glaube, ein Gutschein mit der Oma nach Fort Fun oder so.
0: Ja, Ruhrpott ist bodenständig. Da machen wir nicht so ein Luxus-Hackmack wie Phantasialand. Da geht's mit der Oma in den hemdsärmeligen Arbeiterklassen-Vergnügungspark Fort Fun. Ja, vielen Dank für eure Geschichten und einen schönen ersten Schultag schon mal auf Vorrat. Die Hutas jetzt, Johnny B. Kommt gut durch die Nacht.

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Sebastian Bulli hier, der Song, der jetzt kommt, der heißt zwar Mach das Licht aus, Turn the Lights Off. Ironischerweise geht aber mit den ersten harten Anschlägen auf dem Synthesizer die komplette Festbeleuchtung an. Der glitzert, der funkelt, der strahlt im Sound, da geht die Sonne direkt wieder auf. Kato and John, Turn the Lights Off. Kommt gut durch die Nacht.

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0: Einer der talentiertesten, besten Musiker im Jahr eh schon besten Mix, Hozier.
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0: Ach, was war's wieder toll im Urlaub. Wie wär's, wenn wir jetzt mal Urlaub machen zum Beispiel? Er hier hat auch schon wieder Bock.
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3: Ja, nee, ist klar.
4: Geht's euch eigentlich auch so? Also, ich könnte schon wieder. Ja, das ist jetzt auch der beste Zeitpunkt, es zu tun. Ja, ganz ungeniert. Mein Gott, ist doch nichts dabei. Das machen die anderen nur auch. Jetzt den Sommerurlaub 2027 buchen. Ja, sicher. Wie lange willst du noch warten? Bis alles wieder ausgebucht ist? Ich war gestern im Netto. Knaller Angebot. 2 Wochen türkische Riviera, 3 Sterne plus.

0: So bleibst du im Urlaubsfeeling und entgehst der Inflation. Ey, wie geil ist das denn? Das sind, rechne mal nach, pro Person gerade mal 14,28 Euro. Flug schon drin. Dafür kriegst du zu Hause gerade mal ein Schnitzel mit Pommes und Mayo. Ja, oder zwei Flaschen Küstennebel aus dem Trinkgut.
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1: Ich bin Thomas Rockt. Bundeskanzler Merz hat zu mehr Optimismus und Zuversicht aufgerufen. Nach der Kabinettsklausur in Brandenburg habe die Regierung ein Zukunftsbild für Deutschland entworfen. Merz forderte, den weit verbreiteten Missmut abzuschütteln, der das Land seit langem lähme.
2: Wir sind und bleiben das Land der Macher und Erfinder, sagt Merz. Und auch mit der Wirtschaft werde es bis Jahresende wieder bergauf gehen, versprach er. Nach dem brütenden Sommer betonte er, er habe auch das Thema Hitzeschutz auf dem Schirm. Mehr Geld dafür will er aber nicht locker machen. Vor einem schwierigen Herbst mit Reformen und Landtagswahlen ging es bei der Klausur vor allem aber auch um eines: gut zu performen, Geschlossenheit zu demonstrieren. Claudia Wächter, Nachrichtenredaktion.
1: Eine heftige Sturzflut in der Grenzregion zwischen Nepal und China hat zahlreiche Menschen getötet und verheerende Schäden angerichtet. Die Zahl der Todesopfer in der Gebirgsregion in Nepal ist auf mindestens 157 gestiegen. China meldete für sich eine Zahl von mindestens 3 Toten. Hunderte Menschen werden noch vermisst, darunter auch Touristen aus Deutschland. Die genaue Ursache für die Sturzflut ist noch unklar. Die geplante Zuckersteuer soll nicht auf zuckerfreie Light- und Zero-Getränke ausgeweitet werden. Das hat Finanzminister Klingbeil klargestellt. Er reagierte damit auf ein bekannt gewordenes Papier aus seinem Ministerium.
3: Die Steuer auf gezuckerte Getränke soll im nächsten Jahr kommen. In Großbritannien gibt es sie bereits. Damit sollen vor allem Kinder vor Produkten geschützt werden, die der Gesundheit schaden. Wie genau die Steuer umgesetzt wird, beraten gerade die Ministerien. Hier soll es auch keine Denkverbote geben, sagt Finanzminister Klingbeil. Doch die Idee, auch Zero-Getränke oder Hafermilch zu besteuern, werde er nicht umsetzen. Die Union ist generell skeptisch, wird die Zuckersteuer aber wohl mittragen. Thomas Bremser, Redaktion.
1: Der frühere Tatortkommissar Andreas Hoppe ist im Alter von 66 Jahren gestorben. Nach Angaben seiner Agentur starb der Schauspieler bereits am 17. August unerwartet. Hoppe spielte von 1996 bis 2018 den Kommissar Mario Kopper im Ludwigshafener Tatort und war in 57 Folgen an der Seite von Ulrike Volkerts zu sehen. Volkerts zeigte sich tief erschüttert und erinnerte an ihre jahrzehntelange Zusammenarbeit und Freundschaft.
4: Das Wetter.
5: 18 bis 15 Grad bekommen wir jetzt in der Nacht. Dazu sind ein paar Wolken unterwegs. Es ist aber meist trocken. Tagsüber heute dann erstmal noch freundlich. Im Tagesverlauf zieht es sich dann zu. Da kann es auch teils kräftige Gewitter mit Starkregen geben, bis 29 Grad. Ja, und am Freitag wechselhaft. Teils Gewitter mit Starkregen und Hagel möglich, bis 25 Grad.
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6: A4 Köln-Aachen. Zwischen Kreuz Köln-Gremberg und Kreuz Köln-Süd 3 Kilometer Stau. Wir wünschen allen unterwegs gute Fahrt.
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5: Boah, ich weiß noch, mein Schulranzen damals in der Grundschule. Der war so gelb und orange mit Schmetterlingen drauf, so ein viereckiger Klotz, ich fand den mega geil. Später hatte ich dann wie alle so einen Eastpak-Rucksack, ne, weißt du, den man so ganz weit nach unten gestellt hat, dass der so bis unter den Hintern runterhing. Ja, ich war dabei. So, und wie sieht das eigentlich heute aus? Was gibt es da alles so für Schulranzen und worauf muss ich eigentlich achten, wenn ich irgendwie meinem Kind so ein Teil kaufen will? Das klären wir gleich mal hier bei uns. Wir haben nämlich eine große Themenwoche aktuell. Unsere Schulwoche, da dreht sich alles rund um das Thema Schule.

0: krass, ne? Nächste Woche geht's schon wieder los. Das neue Schuljahr startet. Und für einige Kiddies, ja auch tatsächlich zum ersten Mal, für unsere i-Dötzchen ist der Tag ja wirklich nochmal ganz anders aufregend. Ne? Neue Leute, Schultüte und natürlich ein niegelnagelneuer Schulranzen. Mittlerweile ist das ja ein Riesen-Business geworden. Auf TikTok gibt es sogar einen Tornister-Experten mit aufgepasst fast 20.000 Followern. Schulranzentyp heißt der und sein richtiger Name ist Peter Emig. Und der Kollege Stefan Rejek ist hier. Du hast mit Peter gesprochen. Worauf muss ich denn achten? Was hat er so erzählt, wenn ich einen Schulranzen kaufen will?
1: Also, es gibt da zwei Hauptfaktoren. Erstens die richtige Passform und zweitens natürlich das Aussehen. Aber hier kommt auch schon das erste Problem.
2: Wenn Kindern etwas gefällt, dann ist es automatisch immer bequem. Deswegen raten wir auch immer dazu, dass man den Schulranzen entweder mit einem verdeckten Motiv testet oder mit einem Motiv, das dem Kind garantiert nicht gefällt, um das eben so ein bisschen auszublenden.
1: Und so testet ihr eben, ob der Tornister auch wirklich gut sitzt oder ob dem Kind in dem Moment nur die tolle Prinzessin darauf gefällt.
0: Okay, und wie teste ich die Passform jetzt genau? Also, es kann ja nicht jedes Kind zuverlässig einfach so sagen, dass das passt oder nicht, oder?
1: Erstens sollte der über dem Hintern sitzen und dann gibt's noch eine ganz einfache Faustformel.
2: Wir gehen mit der Hand zwischen Rücken und Polster und je weniger Luft da ist, desto besser sitzt der Schulranzen.
1: Und die meisten sind sogar größenverstellbar, passen also auch noch in der vierten Klasse. Ja, und das Design ist auch mittlerweile individuell austauschbar, heißt, es gibt eine Grundfarbe und da kommen dann so Klettpatches mit verschiedenen Motiven drauf. Ja, und wenn die Prinzessin oder der Dino nach einem Jahr nicht mehr gefällt, dann kann man es einfach austauschen gegen was Neues.
0: Okay, das finde ich richtig cool. Aber jetzt mal. Also das klingt ja alles schon hervorragend, ne? Deswegen komm, stellen wir die Kostenfrage. Was kostet so ein Teil heutzutage?
1: Also ich muss sagen, ich habe wirklich kurz gestutzt. Die beliebtesten kosten nämlich so zwischen 200 und 300 Euro. Aber da ist dann auch wirklich alles dabei. Also Mäppchen, Turnbeutel und zwei von diesen Klettpatches. Ja, und die meisten Marken geben dir dann auch noch 4 Jahre Garantie.
0: Danke, Stefan. Also nochmal zum Mitschreiben. Richtige Passform ist wichtig, ne? Am besten abgedeckt testen und den Look am Ende wirklich vom Kind aussuchen lassen. So, wisst ihr Bescheid? Wir befinden uns in unserer Themenwoche. Wir klären ganz viele Themen rund um die Schule. Hört ihr alles diese Woche hier bei uns.

Eine schöne Nacht mit uns. Hallo zusammen an diesem sehr, sehr, sehr frühen Donnerstag. Wir schaukeln diese Nacht zusammen jetzt mit Mucke für euch von den Red Hot Chili Peppers. Die halten uns wach. Das ist Can't Stop.

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0: komm, jetzt mal so von den etwas Älteren unter uns, ne? Jetzt mal die Frage, wir hatten doch wohl alle schon mal so eine Bravo in der Hand früher, oder? Also bei mir im Zimmer damals war die Wand voll mit Backstreet Boys Postern daraus. Comedian Hannes Höfer gratuliert zum 70. Geburtstag der Bravo, der war ja gestern.
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2: Die Bravo gibt's schon 70 Jahre, aber nicht mit den Nacki da ist und so. Nee, früher war die Bravo eher sowas wie die Gala oder Bunte. Bisschen Promi-Tratsch, Kinoprogramm, Schlager. Dr. Sommer hatte damals nicht mal Abi. Das kam alles erst später. Kelly Foto Love Story, Comic für alle mit Hormonüberschuss, Marvel für Pubertierende. In der Renaissance hatten sie Shakespeare, Romeo, Julia. Wie hat neben das? Ein Drama in 20 Bildern. Oder das Doppelseitenposter in der Mitte. Um das unbeschadet aus dem Heft zu kriegen, habe ich mit chirurgischer Präzision die Tackernadeln aufgemacht. Nie habe ich mir mehr bei irgendwas Mühe gegeben. Tupac, Britney Spears, Oli P., alle hingen sie bei mir an der Wand. Und für alles, was du Mama und Papa nicht fragen wolltest, gab's eben Doc Sommer und sein Team. Klar, man wurde durch die Bravo-Lesen jetzt nicht komplett aufgeklärt, aber du wusstest schon mal grob, was wohin gehört. Und immer dran denken, das italienische Wort Bravo stammt von der Zeitung ab. Ja, weil die das Blatt so toll fanden. Also, glaube ich.
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1: Ich bin Thomas Brockt. Die Zahl der Todesopfer nach der heftigen Sturzflut in einer Gebirgsregion von Nepal ist auf mindestens 157 gestiegen. Das teilte die Polizei des Landes mit. Hunderte Menschen werden noch vermisst, darunter auch Touristen aus Deutschland.
2: Bilder des nepalesischen Fernsehens und Videos in den sozialen Medien zeigten, wie zahlreiche Häuser und Wasserkraftanlagen zerstört, Brücken weggespült und Dörfer und Straßen überflutet wurden. Auch China meldete Tote und Vermisste im Südwesten Tibets. China entsandte demnach zahlreiche Rettungskräfte mit schwerem Gerät in das Gebiet und rief eine erhöhte Katastrophenwarnstufe aus. Unklar war zunächst, was die Sturzflut ausgelöst hat. Nicht ausgeschlossen wurde, dass ein sogenannter Gletscherseeausbruch dazu geführt haben könnte. Dirk oder Deli.
1: Bundeskanzler Merz will die geplante Rentenreform trotz Widerstands aus der eigenen Partei ohne größere Änderungen durchsetzen. Nach der Kabinettsklausur in Neu-Hardenberg wies er die Forderungen dreier ostdeutscher CDU-Ministerpräsidenten zurück, die abschlagsfreie Frührente nach 45 Beitragsjahren beizubehalten. Ausnahmen stellte er nur für Härtefälle in Aussicht. Mecklenburg-Vorpommerns Ministerpräsidentin Schwesig widersprach und betonte, der Kanzler entscheide über die Reform nicht allein. Angesichts des Spardrucks bei Volkswagen soll es auch im Management spürbare Einschnitte geben. Man schaue dort genau hin und baue ein Viertel der Stellen ab. Das sagte Konzernchef Blume bei einer Betriebsversammlung in Emden.
3: In Emden begründete Blume den Sparkurs vor allem mit dem hohen finanziellen Aufwand. Die Arbeitskosten seien mehr als doppelt so hoch wie an vergleichbaren europäischen Standorten. Auch die Fabrikkosten lägen deutlich höher. Werksschließungen wolle man zwar vermeiden, entschieden sei aber noch nichts. In Zwickau demonstrierten unterdessen Beschäftigte von VW und Zulieferern für die Zukunft des Werks. Der Betriebsrat wirft Blume vor, die Belegschaften über seine Pläne nicht ausreichend zu informieren. Thomas Bleski, Nachrichtenredaktion.
1: Der britische Schauspieler Tim Curry ist im Alter von 80 Jahren gestorben. Das berichten mehrere Medien unter Berufung auf seine Managerin. Weltweit bekannt wurde Curry als Frankenfurter in der Rocky Horror Picture Show. Daneben spielte er in mehr als 30 Filmen, häufig Bösewichte, und feierte auch am Broadway Erfolge. Nach einem Schlaganfall 2012 war Curry teilweise gelähmt, arbeitete aber weiter als Sprecher.
4: Das Wetter.
5: Kein Regen in Sicht in der Nacht und in den frühen Morgenstunden. 18 bis 15 Grad sind drin. Tagsüber ist es heute dann erstmal trocken und heiter. Dann kommen Schauer auf. Teils sind auch Gewitter möglich bis 29 Grad. Freitag bis 25 Grad. Dazu viele Wolken und zeitweise Schauer oder Gewitter möglich.
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6: A40 Dortmund-Essen zwischen Dortmund-Hombruch und Dortmund-Barob. 1 Kilometer Stau. Wir wünschen allen unterwegs gute Fahrt.
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5: Hallo zusammen, der Donnerstag ist noch schweinefrüh. Wir gehen es hier deswegen sehr, sehr, sehr langsam an. Jetzt mit ganz viel Musik für euch. Zum Beispiel mit diesem Song hier. Self-Aware, Tampa City. Schöne Nacht mit uns.

0: Da bin ich mal gespannt, ob einige von euch viereckige Augen bekommen oder ob ihr eure Finger noch spürt. Seit gestern läuft die Gamescom bei uns in NRW in Köln und es wird gedaddelt und gezockt. Die nach eigenen Angaben weltgrößte Computerspielmesse in Köln präsentiert eben die neuesten Computervideospiele. Und wir haben uns gefragt, wie alt sind die Gamer denn eigentlich da so vor Ort? Ziemlich jung, oder? Die Aufgabe für unseren Reporter Dominik Becker war, finde da die ältere Generation.
1: Also eins schon mal vorweg, die ältere Generation hier auf der Gamescom zu finden, das ist gar nicht so einfach. Wie alt seid ihr?
2: 23.
1: Wie alt bist du?
2: 20.
1: Wie alt bist du?
2: 20.
1: 20. Ich suche die älteren Gamer.
2: Das ist eine gute Frage, wo die sind. Also meine Omi spielt auch an ihrem Laptop, aber ja, der ist so Mahjong.
1: Also meinst du, vielleicht ist so eine Megamesse für die dann nichts, oder?
2: Nee, mit dem ganzen durchgequetscht. Mittwoch, Donnerstag geht ja noch, aber ab Freitag, Samstag ist keine Chance mehr. Für ältere Leute, es gibt kaum Sitzmöglichkeit.
1: Die Frage ist ja, gibt es diese ältere Gamer-Generation überhaupt? Und ist die auch hier auf der Gamescom? Wie alt seid ihr?
3: 35. 39.
4: 41.
1: Ihr seid bislang die ältesten Gamer, die ich getroffen habe. Gibt es noch ältere? Ich finde sie nicht.
5: Sicherlich schon, ja. Bin ich mir sicher.
4: Ja, würde ich schon sagen.
6: Denke ich genug, ja.
1: Fühlt man sich eigentlich irgendwann zu alt oder ist so Videospiele geht eigentlich immer von 20 bis 60?
6: Ach, das geht eigentlich immer. Bei den ganzen Genren, die es eigentlich gibt, ist eigentlich für jedes alte Klasse was dabei.
1: Machen die Finger noch mit?
5: Ja, ohne Probleme. Ja, es gibt schon mal Momente, wo man schon merkt, dass man älter wird, aber ich würde schon sagen, dass es da keine Grenzen nach oben
1: gibt. Ich habe mich beim Chef der Gamescom, das ist Felix Falk, ich habe mich nochmal rückversichert, der sagt, ja, diese ältere Generation unter den Gamern, es gibt sie.
7: 6 von 10 Deutschen spielen, und zwar Männer wie Frauen und Alte wie Junge. Gerade hier auf der Gamescom sehen wir zum Beispiel im Retro-Bereich, also die Konsolen, die Spiele von früher, da sehen wir ganz viele Eltern, die ihren Kindern erzählen, wie sie damals gespielt haben, und natürlich auch Seniorinnen und Senioren, also eine große Vielfalt.
1: Also Retro-Area hier auf der Gamescom war ich noch nicht, gehe ich aber hin.
0: Also der Kollege Dominik Becker war gestern auf der Gamescom und er wird auch weiterhin suchen nach der älteren Generation. Also gib nicht auf, Dominik. Viel Glück.
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Hallo zusammen, Frage. Ich misste gerade aus in meiner Wohnung, ja? Passiert euch das dann auch, dass ihr dann mit dem Ziel auszumisten euer Wohnzimmerregal in Angriff nehmt und dann findet ihr euch aber Stunden später auf dem Boden liegend wieder, während ihr in alten Tagebüchern von euch schmökert? Passiert euch nie? Nee, mir auch nicht. Ausmisten, ne? Ausmisten ist doch auch bloß was für Leute, die einfach kein Tetris können.

0: Shoot. Buddy and Clyde.
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0: So, dann gucken wir mal. 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
3: Ich bin letztens im Lidl gewesen, habe aus Versehen veganen Fleischsalat in meinen Einkaufswagen gelegt. Veganer Fleischsalat, alleine das Wort. Wer macht hier die Comedy, oder? Ich hätte das nicht gemerkt. Bis irgendwann so eine Frau auf mich zukam. Ach, Frau. Model. Ja, so ein Scheidungsgrund auf High Heels. Kommt auf mich zu und sagt, ey, du hast auch den veganen Fleischsalat gekauft. Ich sag, was hab ich? Du, der ist total lecker, ist meine Lieblingsmarke. Du, und wenn du dann noch so eine Aubergine dazu brätst, weißt du was, du bist aber WhatsApp, gib mir mal deine Nummer, ich schick dir mein Rezept. Nee, schick du mir mal über WhatsApp eine Aubergine. Mach.
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0: Nachrichten.
1: Ich bin Thomas Brock. Bundeskanzler Merz will die Rentenreform wie geplant umsetzen, trotz heftiger Kritik einiger CDU-Regierungschefs im Osten. Nach der Kabinettsklausur in Neu-Hardenberg hat Merz gleichzeitig alle zu mehr Zuversicht und Optimismus aufgerufen. Weit verbreiteter Missmut lähme unser Land.
2: Positive Signale sieht Merz bereits. Die Wirtschaft wachse nämlich wieder. Auf jeden Fall will die Regierung ihr Reformpaket durchziehen. Ein Machtwort gab es nicht nur im Rentenstreit. Auch eine Zuckersteuer auf Zero-Getränke soll es nicht geben. Aber auch nicht mehr Geld für Hitzeschutz. Tatkraft, Geschlossenheit und gute Laune demonstriert die Koalition. Denn deren Umfragewerte sind weiter im Keller. Claudia Wächter, Nachrichtenredaktion.
1: Die Zahl der Todesopfer nach der heftigen Sturzflut in einer Gebirgsregion von Nepal ist auf mindestens 157 gestiegen. Hunderte Menschen werden noch vermisst, darunter auch Touristen aus Deutschland. Die Wasser- und Schlammmassen richteten große Zerstörungen in Orten entlang eines Flusses an, der im Hochland von Tibet entspringt und die nepalesische Provinz Bagmati durchfließt. Auch in China kamen Menschen ums Leben. Die genaue Ursache für die Sturzflut ist noch unklar. Zwei Beschäftigte am Frankfurter Flughafen sind an den Folgen einer Malariaerkrankung gestorben. Der erste Todesfall ereignete sich schon Anfang Juli. Den zweiten hat der Flughafenbetreiber Fraport nun bekannt gegeben.
3: Mücken aus einem Malariagebiet sollen im Frachtraum oder Gepäck nach Deutschland gekommen sein. Laut Gesundheitsamt waren insgesamt 6 Beschäftigte betroffen, den anderen 4 geht es mittlerweile wieder gut. Das